0: Ansonsten wird es ein kleines bisschen frisch, 11 Grad Minimum. Im Laufe des Donnerstags heute wird es schön sommerlich, Sonne und Wolken im Wechsel, dazu vor allem Richtung Usedom immer sonniger und Temperaturen auch richtig herrlich, 28 Grad maximal. Der Zwei-Tage-Trend. Morgen am Freitag, da bleibt es warm, dafür brauchen wir aber die Regenschirme. Es wird wieder ganz schön grau und nass, teilweise sogar gewitterig bei bis zu 27 Grad. Und übermorgen am Samstag, da starten wir ein wechselhaftes Wochenende. Hier mal sonnig, da mal etwas bewölkter, Schauer und Gewitter sind auch möglich. Und das alles bei Temperaturen bis 24 Grad.
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1: Ihr hört Ostseewelle am Donnerstag, es ist der 27. August. Ich bin Elisabeth Reinhold und habe für euch in die Sterne geguckt.
0: Widder.
1: Ihr müsst heute nicht überall euren Senf dazugeben. Manchmal ist Zurückhaltung tatsächlich die cleverere Strategie.
0: Stier.
1: Ein unverhoffter Geldvorteil kommt genau richtig. Verjubelt ihn nicht sofort, ein bisschen davon darf heute auf die hohe Kante.
0: Zwillinge.
1: Heute steht euch der Sinn nach Flirten und das Beste, ich sehe, man flirte ziemlich eindeutig zurück.
0: Krebs.
1: Ihr bekommt Anerkennung für eure Arbeit, das motiviert euch mehr, als ihr zugeben wollt.
0: Löwe.
1: Ein Freund braucht euch heute, verschiebt eure eigenen Pläne ruhig ein bisschen.
0: Jungfrau.
1: Lasst heute die Vernunft mal zu Hause, ein spontaner Ausflug oder ein ungeplanter Abend wird richtig schön.
0: Waage.
1: Ihr habt Lust auf Veränderungen, neuer Haarschnitt, neues Outfit oder einfach die Möbel verrücken, Hauptsache frischer Wind.
0: Skorpion.
1: Heute kommt Bewegung in eine Sache, die ewig festhing. Bleibt dran, jetzt könnte etwas plötzlich ganz schnell gehen.
0: Schütze.
1: Der Grill darf noch mal zeigen, was er kann. Mit guten Leuten und leckerem Essen wird der Donnerstag ein kleiner Samstag.
0: Steinbock.
1: Heute habt ihr richtig Glück mit eurem Timing. Eine Minute früher oder später und ihr hättet eine schöne Gelegenheit verpasst.
0: Wassermann.
1: Familie kann manchmal anstrengend sein. Heute allerdings sorgt sie für einen Moment, den ihr so schnell nicht vergesst.
0: Fische.
1: Euer Kopf ist voll. Statt noch mehr hineinzupacken, braucht ihr heute einen Abend ohne Termine und Verpflichtungen. 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
1: Ich bin Thomas Brockt. Bundeskanzler Merz hat zu mehr Optimismus und Zuversicht aufgerufen. Nach der Kabinettsklausur in Brandenburg habe die Regierung ein Zukunftsbild für Deutschland entworfen. Merz forderte, den weit verbreiteten Missmut abzuschütteln, der das Land seit langem lähme.
2: Wir sind und bleiben das Land der Macher und Erfinder, sagt Merz. Und auch mit der Wirtschaft werde es bis Jahresende wieder bergauf gehen, versprach er. Nach dem brütenden Sommer betonte er, er habe auch das Thema Hitzeschutz auf dem Schirm. Mehr Geld dafür will er aber nicht locker machen. Vor einem schwierigen Herbst mit Reformen und Landtagswahlen ging es bei der Klausur vor allem aber auch um eines: gut zu performen, Geschlossenheit zu demonstrieren. Claudia Wächter, Nachrichtenredaktion.
1: Eine heftige Sturzflut in der Grenzregion zwischen Nepal und China hat zahlreiche Menschen getötet und verheerende Schäden angerichtet. Die Zahl der Todesopfer in der Gebirgsregion in Nepal ist auf mindestens 157 gestiegen. China meldete für sich eine Zahl von mindestens 3 Toten. Hunderte Menschen werden noch vermisst, darunter auch Touristen aus Deutschland. Die genaue Ursache für die Sturzflut ist noch unklar. Die geplante Zuckersteuer soll nicht auf zuckerfreie Light- und Zero-Getränke ausgeweitet werden. Das hat Finanzminister Klingbeil klargestellt. Er reagierte damit auf ein bekannt gewordenes Papier aus seinem Ministerium.
3: Die Steuer auf gezuckerte Getränke soll im nächsten Jahr kommen. In Großbritannien gibt es sie bereits. Damit sollen vor allem Kinder vor Produkten geschützt werden, die der Gesundheit schaden. Wie genau die Steuer umgesetzt wird, beraten gerade die Ministerien. Hier soll es auch keine Denkverbote geben, sagt Finanzminister Klingbeil. Doch die Idee, auch Zero-Getränke oder Hafermilch zu besteuern, werde er nicht umsetzen. Die Union ist generell skeptisch, wird die Zuckersteuer aber wohl mittragen. Thomas Bremser, Redaktion.
1: Der frühere Tatortkommissar Andreas Hoppe ist im Alter von 66 Jahren gestorben. Nach Angaben seiner Agentur starb der Schauspieler bereits am 17. August unerwartet. Hoppe spielte von 1996 bis 2018 den Kommissar Mario Kopper im Ludwigshafener Tatort und war in 57 Folgen an der Seite von Ulrike Volkerts zu sehen. Volkerts zeigte sich tief erschüttert und erinnerte an ihre jahrzehntelange Zusammenarbeit und Freundschaft.
4: Ihr hört Ostseewelle mit dem Wetter und da haben wir heute Nacht eine sternenklare Nacht. Nur ab und an ziehen mal ein paar lockere Wolken durch. Ansonsten wird es ein kleines bisschen frisch, 11 Grad Minimum. Im Laufe des Donnerstags heute wird es schön sommerlich, Sonne und Wolken im Wechsel. Dazu vor allem Richtung Usedom immer sonniger und Temperaturen auch richtig herrlich, 28 Grad maximal. Der Zwei-Tage-Trend. Morgen am Freitag, da bleibt es warm. Dafür brauchen wir aber die Regenschirme. Es wird wieder ganz schön grau und nass, teilweise sogar gewitterig bei bis zu 27 Grad. Und übermorgen am Samstag, da starten wir in ein wechselhaftes Wochenende. Hier mal sonnig, da mal etwas bewölkter. Schauer und Gewitter sind auch möglich. Und das alles bei Temperaturen bis 24 Grad.
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1: Ich bin Thomas Brockt. Die Zahl der Todesopfer nach der heftigen Sturzflut in einer Gebirgsregion von Nepal ist auf mindestens 157 gestiegen. Das teilte die Polizei des Landes mit. Hunderte Menschen werden noch vermisst, darunter auch Touristen aus Deutschland.
2: Bilder des nepalesischen Fernsehens und Videos in den sozialen Medien zeigten, wie zahlreiche Häuser und Wasserkraftanlagen zerstört, Brücken weggespült und Dörfer und Straßen überflutet wurden. Auch China meldete Tote und Vermisste im Südwesten Tibets. China entsandte demnach zahlreiche Rettungskräfte mit schwerem Gerät in das Gebiet und rief eine erhöhte Katastrophenwarnstufe aus. Unklar war zunächst, was die Sturzflut ausgelöst hat. Nicht ausgeschlossen wurde, dass ein sogenannter Gletscherseeausbruch dazu geführt haben könnte. Dick oder Deli.
1: Bundeskanzler Merz will die geplante Rentenreform trotz Widerstands aus der eigenen Partei ohne größere Änderungen durchsetzen. Nach der Kabinettsklausur in Neu-Hardenberg wies er die Forderungen dreier ostdeutscher CDU-Ministerpräsidenten zurück, die abschlagsfreie Frührente nach 45 Beitragsjahren beizubehalten. Ausnahmen stellte er nur für Härtefälle in Aussicht. Mecklenburg-Vorpommerns Ministerpräsidentin Schwesig widersprach und betonte, der Kanzler entscheide über die Reform nicht allein. Angesichts des Spardrucks bei Volkswagen soll es auch im Management spürbare Einschnitte geben. Man schaue dort genau hin und baue ein Viertel der Stellen ab. Das sagte Konzernchef Blume bei einer Betriebsversammlung in Emden.
3: In Emden begründete Blume den Sparkurs vor allem mit dem hohen finanziellen Aufwand. Die Arbeitskosten seien mehr als doppelt so hoch wie an vergleichbaren europäischen Standorten, auch die Fabrikkosten lägen deutlich höher. Werksschließungen wolle man zwar vermeiden, entschieden sei aber noch nichts. In Zwickau demonstrierten unterdessen Beschäftigte von VW und Zulieferern für die Zukunft des Werks. Der Betriebsrat wirft Blume vor, die Belegschaften über seine Pläne nicht ausreichend zu informieren. Thomas Bleski, Nachrichtenredaktion.
1: Der britische Schauspieler Tim Curry ist im Alter von 80 Jahren gestorben. Das berichten mehrere Medien unter Berufung auf seine Managerin. Weltweit bekannt wurde Curry als Frankenfurter in der Rocky Horror Picture Show. Daneben spielte er in mehr als 30 Filmen, häufig Bösewichte, und feierte auch am Broadway Erfolge. Nach einem Schlaganfall 2012 war Curry teilweise gelähmt, arbeitete aber weiter als Sprecher.
4: Schönen guten Morgen wünschen wir euch. Ihr hört Ostseewelle und wir haben das Wetter für euch. Ja, es sind aktuell nur vereinzelt Wolken über Mecklenburg-Vorpommern. Das heißt, wir haben hier und da noch freie Sicht in die Sterne. Und wer jetzt mit Pulli rausgeht, sage ich so, der ist ein Fuchs. 11 Grad sind es nämlich gerade tiefstens. Im Laufe des Donnerstags heute, da kriegen wir nochmal eine schöne Portion Spätsommer. Sonne und Wolken im Wechsel. Gen Osten hin wird es am sonnigsten und dazu 28 Grad maximal. Der Zwei-Tage-Trend. Morgen am Freitag, da bleibt es zwar echt warm, aber es wird trotzdem ungemütlich. Viele dicke Wolken und auch Schauer und Gewitter sind dabei. 27 Grad Spitze. Und übermorgen am Samstag, durchwachsen. Sonne, Wolken, Schauer, Gewitter, alles möglich. Und dazu 24 Grad maximal.
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Na, auch mitgesungen? Das war einer eurer Lieblingshits aus den 90ern. Und damit die Mischung stimmt, jetzt wieder ein Hit aus den aktuellen Charts. Hier bei Ostseewelle.

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1: Ausstiegs- und Distanzierungsarbeit klingt total sperrig, ist aber richtig wichtig. Denn es geht darum, Menschen zu begleiten, die aus der rechten Szene aussteigen wollen oder Gefahr laufen, in die Szene abzurutschen. Paul, der eigentlich ganz anders heißt, wegen der Beratungsarbeit aber geschützt werden muss, erklärt, warum ein Ausstieg so schwer sein kann.
2: Dann gibt es Menschen, die haben ziemlich heftige Biografien, vielleicht nicht so eine hohe Selbstwirksamkeit, sind vielleicht auch mit einer Suchtproblematik gerade beladen, auch mitunter massive Armutserfahrungen. Und die Szene hat halt immer Halt gegeben. Und wenn ich die Szene verlasse und sonst nicht viel ringsrum habe, dann bricht natürlich auch alles, was ich an Freizeitkontakten habe, weg. Und das sind damit unter ganz, ganz große Brüche.
1: Paul begleitet die Menschen dann, hört zu, ist da, erklärt und stützt gemeinsam mit seinen Kolleginnen und Kollegen bei der Beratungsstelle Jump. Er sagt, dass Mecklenburg-Vorpommern mit seinem Beratungsnetzwerk eigentlich gut aufgestellt ist. Mit Blick auf die Landtagswahl hat Paul aber trotzdem Bauchschmerzen.
2: Viele junge Menschen, die Erstwähler sind in diesem Jahr. Und wenn man sich das jetzt mal vorstellt, dass die im schlimmsten Fall vielleicht schon seit 5, 6, 7, 8 Jahren in einer Blase, möchte ich das mal nennen, im Social-Media-Bereich aufgewachsen sind, die nicht nur rechts, sondern rechtsextrem ist, das muss man dann an der Stelle schon nochmal unterscheiden, das ist natürlich die Frage, was wollen die jungen Leute dann?
1: Jump gehört zum CJD Nord. Alle Infos zu den Beratungsangeboten, die gibt's unter jump-mv.cjd.de. Aus der Ostseewelle Kirchenredaktion, Christina Tesch.

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5: 160.000 Euro Schaden nach Scheunenbrand bei Barth. Autofahrer in Frankreich fährt wohl absichtlich in Menschenmenge. 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
6: Heute nochmal viel Sonne bis 28 Grad.
5: Guten Morgen, ich bin Yvonne Siegert-Machotzek. 160.000 Euro Schaden hat ein Scheunenbrand in Satel im Kreis Vorpommern-Rügen angerichtet. Erst am Abend waren die Flammen da aus. Zum Löschen waren mehrere Feuerwehren aus der Region im Einsatz. Durch die Hitze der Flammen in Satel gingen auch die Scheiben in einem Wohnhaus direkt daneben kaputt. Menschen oder Tiere wurden bei dem Feuer dort aber nicht verletzt. Im Prozess um den getöteten Fabian aus Güstrow musste die Verteidigung einen Rückschlag hinnehmen. Trotz des Widerspruchs begutachtete das Gericht ein Video der ersten Vernehmung der Angeklagten, kurz nach dem Auffinden der Leiche im vergangenen Oktober. Und dabei wurde die Widersprüchlichkeit der Aussagen klar. Offenbar hat die Mordangeklagte damals versucht, die Polizei anzulügen. Bei dem Verhandlungstag gestern im Rostocker Landgericht wurde auch klar, dass sich das Urteil vermutlich auf Oktober verschieben wird. 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
5: In Frankreich ist ein Fahrer mit seinem Auto nach einem Streit in eine Menschenmenge gerast, offenbar absichtlich. An einer Bushaltestelle in der Nähe eines Bahnhofs in der Normandie starb dabei mindestens ein Mensch und 10 wurden verletzt. Viele davon sind noch in kritischem Zustand. Der Todesfahrer von Frankreich war bisher nur wegen Verkehrsdelikten Polizei bekannt. Die Zahl der Toten nach der tödlichen Sturzflut im Himalaya ist jetzt auf mindestens 162 gestiegen. Darunter sind auch viele Touristen, wohl allein mehr als 30 aus Australien. In Nepal rissen Wasser- und Schlammmassen ganze Dörfer mit sich und auch in China kamen durch die Sturzflut Menschen ums Leben. 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Und jetzt das Guten-Morgen-Wetter mit Elisabeth.
6: Wunderschönen guten Morgen. Aktuell 13 Grad sind in Neustrelitz, 15 Grad in Prerow und bis zu 28 Grad erreichen wir heute. Es wird nochmal ein richtig, richtig schöner Sommertag, der schönste Tag der Woche mit viel Sonne. Die Sonnenscheindauer liegt bei 14 Stunden. Ein paar Wolken gibt es heute zwischendurch, es bleibt aber den ganzen Tag trocken. Nur zwischen Rügen und Usedom gibt es einzelne Windböen. Der Zwei-Tage-Trend. Morgen am Freitag ist dann erstmal Schluss mit dem schönen Wetter. Es gibt ein bisschen Sonne, ansonsten aber auch Schauer und Gewitter bis 26 Grad. Übermorgen am Samstag wechselhaft bis 24 Grad.
7: 5.03 Uhr, Ostseewelle, der beste Verkehrsservice für unser Land. Gleich eine Sofortmeldung von der A20 Richtung Lübeck zwischen Zuro und Wismar. Ungesicherte Unfallstelle, da bitte Vorsicht. Blitzer, Blitzer. Stehen auf der A14 Richtung Karstädt, Höhe Platerberg. A24 Richtung Hamburg zwischen Zarentin und Galin und Richtung Berlin hinter Mainburg. B96 Rügenzubringer, Höhe Rastplatz Rügenblick auf beiden Seiten. B189 zwischen Pritzwalk und Wittstock, Höhe Chemnitz stehen sie beidseitig. B191 Ortsangang Eldena aus Karstädt kommend. B192 kurz vorm Ortsausgang Penzlin Richtung Neubrandenburg. B196 zwischen Lankengranitz und Seerams. B321 Wasow Richtung Bandenitz. Und zwischen Schwerin und Kriwitz hinterm Waldschlösschen auch. Dann zwischen Markgrafenheide und Hinrichshagen immer noch auf dem Waldparkplatz und Wismar am Weißen Stein stadtauswärts. Habt ihr auch noch was entdeckt? Dann gerne melden. Ostseewelle Studio Hotline ist die 0381 49 78 110. Denn keiner meldet mehr aktuelle Flitzerblitzer.
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7: Ja, nach dem Urlaub haben viele von euch mehr im Portemonnaie, als ihr denkt. Warum? Das hört ihr ab 6.10 Uhr hier bei uns. Jetzt aber erstmal Käffchen. Es ist manchmal wertvoller als Geld.
6: Ja.
7: Yvonne ist in den Nachrichten. Einen schönen guten Morgen.
6: Moin.
7: Elisabeth für Andrea da. Moin.
6: Guten Morgen.
7: Und aktueller Gute-Laune-Hit von Fastboy jetzt. Beautiful Life.

0: Beim letzten A hat Elisabeth gerade so weit den Mund aufgerissen und gegähnt. Sehr schön. 5.10 Uhr ist es. Ihr hört Ostseewelle und wir machen euch wach.
1: Ich mache so wie Tatjana aus Bad Klein. Die ist auch schon wach und macht sich gerade erstmal einen Kaffee. Ich mache mir jetzt auch noch einen, um so richtig gut in den Tag zu starten.
0: Hat auch einen Musikwunsch rübergejagt, die liebe Tatjana, und würde gerne mal Aerosmith hören. I don't want to miss a thing. Hier. 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

0: 5:15 ist es. Guten Morgen. Wir rutschen gemeinsam ins Bad. Ihr hört Ostseewelle. Kurzblick aufs Guten Morgenwetter.
1: Hochsteffen gibt heute nochmal alles und bringt viel Sonne und Temperaturen bis 28 Grad.
0: Wir haben schon eine ungesicherte Unfallstelle auf der A20 Richtung Lübeck zwischen Zuro und Wismar. Bitte aufpassen, da ist noch nichts geklärt im Moment. Habt ihr noch irgendwo was entdeckt, was heute Morgen wichtig ist, dann meldet euch gerne auf der 0381 49 78 110. Jetzt bringen wir ein bisschen Schwung in die Boxen mit so einem Chart-Dauerbrenner von Rosé und Bruno Mars.

0: Das wird gleich wieder ein fantastischer Sonnenaufgang heute Morgen. Ihr hört Ostseewelle, Musik passt auch jetzt mit Ava Max. Und wir checken nochmal kurz die Uhr.
1: Es ist 5:21 Uhr. Moin!

0: Wie bitte?
1: Ich wollte gerade sagen, dass ich auf Darmtoilette die Rolle für die Handtücher gewechselt habe. Das wollte ich
0: dir erzählen. Aber schön.
1: Ich wollte das Mikro in dem Moment schon angemacht.
0: Kommt hier rein, setzt sich hin und redet los. Das ist wie mit Andrea hier morgens. Ihr hört Ostseewelle, einen schönen guten Morgen, 6:02. Schön, dass wir das mit der Klorolle jetzt auch geklärt haben.
1: Nein, nicht Klorolle, Handtücherrolle.
0: Ja, also es nutzen ja manchmal, aber egal. So, wir haben für euch gleich aktuellen Hit von Harry Styles, American Girls.
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0: Es ist 5:29 Uhr, Ostseewelle hier mit dem Guten Morgen-Update von Yvonne Siegert-Machotzek.
4: In Parchim mussten heute Nacht etwa 100 Menschen

0: Steffen gibt heute wirklich nochmal alles, bringt viel Sonne mit, die Sonnenscheindauer liegt bei 14 Stunden und dazu erreichen wir Temperaturen bis 28 Grad. Den Tag können wir heute nochmal richtig genießen.
1: Herrlich.
0: Dann im Zwei-Tage-Trend morgen am Freitag kommt Tief Raffaela. Und die bringt dann ein paar Schauer und Gewitter mit. Zwischendurch gibt es ein bisschen Sonne. Immerhin noch bis 26 Grad. Übermorgen am Samstag dann nur noch 21 Grad.
1: 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Das ist schön reinzufahren in diesen Sonnenaufgang. Aber A20 Richtung Lübeck zwischen Zure und Wismar haben wir jetzt schon Behinderungen nach einem Wildunfall. Ansonsten Blitzer stehen von euch schon gemeldet auf der A14 Richtung Karstädt, Höhe Platerberg. A24 Richtung Hamburg zwischen Zarrentin und Galin, Richtung Berlin stehen sie hinter Mainburg. B96 Rügenzubringer, Höhe Rastplatz Rügenblick, beide Richtungen. B189 zwischen Pritzwalk und Wittstock, Höhe Chemnitz beidseitig. B191 Ortsangang Eldena aus Karstädt kommend. B192 vorm Ortsausgang Penzlin Richtung Neubrandenburg. B196 zwischen Lanken-Granitz und Seerams. B23 Waso Richtung Bandenitz und zwischen Schwerin und Kriewitz hinterm Waldschlösschen. Zwischen Markgrafenheide und Hinrichshagen auf dem Waldparkplatz stehen sie. Parchim Wallallee habt ihr schon Bescheid gegeben und Wismar am Weißenstein stadtauswärts. Habt ihr noch mehr? Meldet euch auf der 0381 49 78 110, denn keiner meldet mehr aktuelle Flitzerblitzer.
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1: Dann Leute, was da zwischen den Kartoffeln lag, das ist schon höchst explosiv, um es mal so zu sagen. Gleich die Lieblingsschlagzeilen des Morgens nach Dua Lipa und dem aktuellen Hit von Harry Styles, American Girls. Guten Morgen, alle Mann.
0: Moin. Morgen.

0: 5:40 ist es, ihr hört Ostseewelle, die Lieblingsschlagzeilen des Morgens für Donnerstag, den 27. August. Das kann alles sein, von lustig bis traurig. Andreas im Urlaub, dafür Elisabeth da.
1: Guten Morgen.
0: Schieß mal los.
1: Ich habe rausgesucht, Schalke diskutiert über XXL-Stadionausbau. Kann man sich ja gar nicht vorstellen, eigentlich so im Örtchen Gelsenkirchen, aber Schalke war ja damals ein Vorreiter in Deutschland in Sachen Stadionbau, ne? Das schließbare Schiebedach, dazu der Herausfahrer, also der Rasen, der rausgefahren werden kann.
0: Stimmt, ne? Da haben sie ja dahinter so ein riesiges Feld, wo sie ihn rausschieben.
1: Genau.
0: Ne? Ja,
1: Hansa Rostock hat da ja auch schon den ein oder anderen Sieg gefeiert, zuletzt im März 2022, das legendäre 4:3, ach, das war auch Wahnsinn. Aber jetzt sagt Schalke, ey, wir wollen gerne das größte Stadion Deutschlands bekommen. Aktuell passen da 62.271 Zuschauer raus und die überlegen jetzt wirklich, wir nehmen das Dach runter und packen einen dritten Zuschauerrang obendrauf.
0: Ja klar, warum nicht?
1: Das sind so die Ideen, die sie jetzt gerade haben.
2: Denken Sie groß.
1: Da machen sie jetzt gerade so ein paar Pläne, prüfen das mal ein bisschen, was der Ausbau kosten würde, ob das alles machbar wäre, weil eben ja die Plätze ja immer heiß begehrt sind, auch da. Aber mal gucken, ist bisher nur so ein Gedankenspiel, ob es dann wirklich umgesetzt wird, ist die andere Frage.
0: Naja, aber wenn du mal überlegst, also in Brasilien reißen sie die ganze 80.000er und 100.000er Stadien wieder ab, weil keiner mehr hingeht. Ne? Ja. Hoffen wir mal nicht, dass das dann auch so ist. Yvonne, was hast du?
2: Social-Media-Verbot für Kinder und Jugendliche wird ja diskutiert, auch in Deutschland seit Monaten. Jetzt haben mal ein paar Leute tatsächlich die gefragt, die es betrifft, nämlich die Kinder und Jugendlichen. Was denkt ihr, wie viele von denen haben gesagt, finden wir auch gut?
1: Ich denke, Hälfte? Ein Großteil.
2: Ja, wirklich mehr als die Hälfte von den Kids zwischen 12 und 17 Jahren hat gesagt, ey, fänden wir gut, wenn es da ein Social-Media-Verbot und mehr Kontrolle gibt. Und die Begründung hat mich richtig überrascht von denen. Die haben gesagt, sind genervt von Fake News, also sozusagen von Nachrichten, die verbreitet werden, die nicht stimmen. Gibt es bei uns hier bei Ostseewelle immer zur Vollen und zur halben Stunde, da gibt es das nicht. Und sie sagen auch, sie sind selbst genervt davon, dass sie sich, wenn sie sitzen am Handy, dass sie sich nicht lösen können vom Daddeln. Dass sie sagen, sie wollen mehr mit Freunden machen und nicht mehr so viel spielen.
1: Ich glaub, das stresst die auch total.
2: Ja, genau. Und das ist nämlich das nächste Ding. Sie sagen, sie haben keine Kraft für Schule und so weiter.
0: Ich habe noch gefunden, im Fokus, Weltkriegsbombe landet auf Kartoffelförderband.
2: Ach du Mann.
0: Ja, diese Knolle wäre beinahe das dicke Ende gewesen. Kartoffelernte auf einem Feld nahe Osnabrück bei unseren Nachbarn in Niedersachsen.
2: Stimmt, das wird ja durchgeschüttelt, ne? Da wird ja die Erde und so abgemacht.
0: Eine Bombe aus dem Zweiten Weltkrieg ist dabei unentdeckt auf so ein Kartoffelförderband auf dem Feld geraten. Oh, und zwischen den ganzen Kartoffeln hat das Ding auch keiner entdeckt. Sie ist dann weiter durch die Sortier- und Waschanlage auch noch gefahren.
2: Shit.
0: Was? Und erst dann haben Angestellte dieses Betriebes dann ankommt, das Ding bemerkt und den Notruf gewählt. Naja, und der Kampfmittelräumdienst ist dann angerückt, hat das Ding gesprengt. Eine 40 Zentimeter große Splitterbombe aus dem Zweiten Weltkrieg.
2: Oh Gott.
1: Gott sei Dank ist da nichts passiert.
0: Krass. 5.43 Uhr ist es. Ihr hört Ostseewelle. Moin. 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

0: 5 vor 46 ist es, ihr hört Ostseewelle, guten Morgen und wir hören mal ganz kurz aufs Guten Morgen Wetter.
1: Heute können wir nochmal unsere Vitamin-D-Speicher voll machen. Es gibt noch viel, viel Sonne den ganzen Tag bis 28 Grad.
0: A20 Richtung Lübeck zwischen Zure und Wismar gibt es immer noch Behinderungen nach einem Wildunfall und der aktuellste Flitzerblitzer steht jetzt in Parchim auf der Wallallee. Solltet ihr schon unterwegs sein, habt irgendwas entdeckt, was wichtig ist oder andere Sorgen haben, dann meldet euch gerne auf der 0381 49 78 110. Jetzt haben wir für euch einen absolut coolen Hit von Michael Schulte, aktuelle Nummer Lovesick.

0: hört Ostseewelle am Donnerstagmorgen. Es ist 5.51 Uhr und wir haben heute viel vor mit euch.
1: Oh ja, heute geht's an euer Kleingeld, meine Lieben. Denn nach dem Urlaub haben viele von euch mehr im Portemonnaie, als ihr denkt. Warum? Gleich 6.10 Uhr.
0: Außerdem, was steckt denn bei euch wirklich so drin? Der Ostseewelle Kleingeld-Fachcheck um 7.10 Uhr.
1: Und der wohl außergewöhnlichste Schulweg des Monats, wie ein Vater aus Neuhaus seine Kids aktuell jeden Tag zur Schule bringt, das hört ihr um 6.50 Uhr. Und dazu all eure Lieblingshits, zwischendrin immer mal so ein Kulthit wie der hier von U2. Moin!

0: 1 vor 6, ihr hört Ostseewelle, einen schönen guten Morgen. Sonne versucht langsam aufzugehen und wir haben so tolle Musik dafür. Gleich mit Jennifer Lopez und David Guetta, Save Me Tonight, aktuelle Nummer. Und ein bisschen was ganz Entspanntes, was Ruhiges für alle, die morgens ihren Kaffee irgendwie in, ich sag mal, ruhiger Stimmung genießen möchten. Alex Warren, Ordinary.
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6: Über 100 Parchimer müssen nachts vor Feuern flüchten. Autofahrer in Frankreich rast wohl absichtlich in Menschenmenge. Das Guten-Morgen-Wetter mit Elisabeth.
7: Ein super sonniger Tag bis 28 Grad.
6: Guten Morgen, ich bin Yvonne Siegert-Machotzek. Über 100 Menschen mussten heute Nacht wegen Feuern in Parchim urplötzlich aus ihren Wohnungen flüchten. Es hat nach Ostseewelle-Informationen da in Wohnblöcken gebrannt und es gibt viele Verletzte. Ostseewelle-Reporter Alexander Stut.
8: Gegen 23.30 Uhr Großalarm bei den Feuerwehren aus Parchim und der Umgebung. In zwei Wohnblöcken in der Walter-Hase-Straße brannten mehrere Keller. Laut Polizei wurden gut 100 Bewohner aus ihren Wohnungen geholt. Viele wurden auch über Dreh- und Steckleitern gerettet, darunter nach Ostseewelle-Information noch Kinder. Gut 25 Personen wurden durch Rauchgas leicht verletzt und vom Rettungsdienst betreut. In der Sporthalle wurde eine Notunterkunft eingerichtet. Gut 150 Einsatzkräfte, darunter auch Feuerwehrleute aus Neustadt-Glewe, Lübse und Spornitz, konnten die Brände löschen. Der Schaden wird auf gut eine halbe Million Euro geschätzt. Brandstiftung kann im Parchim nicht ausgeschlossen werden.
6: Im Mordprozess Fabianus Güstrow musste die Verteidigung jetzt einen Rückschlag hinnehmen. Trotz ihres Widerspruchs wurde im Saal des Rostocker Landgerichts ein Video gezeigt von der ersten Vernehmung der Mordangeklagten, kurz nach dem offiziellen Leichenfund im vergangenen Oktober. Offenbar hat Gina H. damals versucht, die Polizei anzulügen. Und bei dem Verhandlungstag gestern ist auch klar geworden, dass sich das Urteil wohl auf Oktober verschieben wird. 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
6: In Frankreich ist ein Mann mit seinem Auto vermutlich nach einem Streit in eine Menschenmenge gerast. An einer Bushaltestelle in der Nähe eines Bahnhofs in der Normandie starb dabei mindestens ein Mensch und 10 weitere sind verletzt worden. Der Todesfahrer von Frankreich war bisher nur wegen Verkehrsdelikten Polizei bekannt. Die Zahl der Opfer nach dem tödlichen Sturzflutdrama im Himalaya ist jetzt auf mindestens 162 gestiegen. Darunter sind auch viele Touristen, wohl allein mehr als 30 aus Australien. In Nepal rissen Wasser und Schlammmassen ganze Dörfer mit. 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Und jetzt das Guten Morgenwetter mit Elisabeth.
7: Haben wir 13 Grad, in Zarrentin am Schalsee sind es 15. Dazu haben wir heute den ganzen Tag viel Sonne. Die Sonnenscheindauer liegt bei 14 Stunden und Temperaturen bis 28 Grad bekommen wir. Der Zwei-Tage-Trend dann eher wechselhaft. Morgen am Freitag Sonne, Wolken, Schauer, Gewitter. Übermorgen am Samstag genauso bis 24 Grad.
0: 6.03 Uhr, Ostseewelle, der beste Verkehrsservice für unser Land. A20 Richtung Lübeck, zwischen Zuro und Wismar immer noch Behinderungen nach einem Wildunfall. Und so einen gab es auch im Landkreis Vorpommern-Greifswald, betrifft die B109 hinter Dietrichshagen Richtung Anklam. Dann Flitzer Blitzer stehen auf der A14 Richtung Karstädt, Höhe Platerberg. A24 Richtung Hamburg zwischen Zarrentin und Galin und Richtung Berlin hinter Mainburg. B96 Rügenzubringer, Höhe Rastplatz Rügenblick, beide Richtungen. B189 zwischen Pritzwalk und Wittstock, Höhe Chemnitz beidseitig. B191 Ortsangang Eldena aus Karstädt kommend. B192 vorm Ortsausgang Penzlin Richtung Neubrandenburg. Dann stehen sie auf der 196 zwischen Lankengranitz und Seerams. B321 Warsow Richtung Bandenitz und zwischen Schwerin und Kriwitz hinterm Waldschlösschen. Kurz vor Ludwigslust aus Neustadt-Glewe kommend, zwischen Markgrafenheide und Hinrichshagen steht sie auf dem Waldparkplatz. Parchim-Wallallee, Wismar am Weißen Stein stadtauswärts. Habt ihr noch mehr? Meldet ihr euch auf der 0381 49 78 110. Moin!
9: Guten Morgen, liebes Ostseewelle-Team. Bei dem Wildunfall auf der A20 zur Richtung Wismar,
0: ja?
9: gibt es jetzt noch einen LKW, der dahinter steht mit Reifenplatzer. Grüße.
0: Okay, danke schön.
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0: Ja, dann kommt mal gut in diesen Donnerstag oder aus der Nachtschicht raus in die Nacht jetzt erstmal. Ne? Wir begleiten euch gerne. Ostseewelle ist hier. Aktuell von Jennifer Lopez und David Guetta wartet auf euch. Save me tonight. In den Nachrichten Yvonne, moin.
6: Moin.
0: Elisabeth ist für Andrea da.

0: Nach dem Urlaub haben viele von euch mehr im Portemonnaie, als ihr denkt.
1: Oh ja.
0: Ihr hört Ostseewelle, 6.11 Uhr ist es.
1: Ja, viele kommen jetzt aus dem Urlaub zurück oder sind zurückgekommen und im Portemonnaie unter Umständen Kleingeld, das richtig wertvoll ist. Einer, der dabei ungewollt mal ein richtiges Schätzchen mitgebracht hat, ist Matze aus Wismar. Moin!
2: Guten Morgen. Vor einigen Jahren waren wir im Frankreich Urlaub. Und damals war Kartenzahlung noch nicht so im Umlauf. Und na, wie man das manchmal so macht im Urlaub, man guckt dann halt ins Portemonnaie, wie viel habe ich noch, muss ich noch was holen. Und dann habe ich eine Münze in der Hand, eine 2-Euro-Münze, und habe gedacht, sieht ja interessant aus. Hab dann auch raufgeguckt, hinten auf die Prägung, Monaco, und habe gesagt, na, die gibst du mal auf. Als ich dann zu Hause war, habe ich mir das Ganze mal näher angeguckt. War eine Prägung von 2007, hinten mit einem Konterfei von der Dame drauf. Und dann bin ich mal zum Numismatiker gegangen, das sind ja die Münzhändler, die Münzsammler, und hat festgestellt, das ist Grace Kelly, die hinten drauf ist. Die Münze gibt es nur mit einer Auflage von 20.000 Stück, also eine ganz kleine Auflage. Mhm. So. Normalerweise sagte er, ist es unwahrscheinlich, dass die Münze überhaupt in Umlauf kommt. Also es ist auch irgendwie fraglich, wie die denn letztendlich in meinem Portemonnaie gelandet ist. Und mittlerweile, also sie war schon auch benutzt, wird sie mit einem Wert von ungefähr 3.000 Euro gehandelt.
1: Wow. Und hast du die noch oder hast du die verkauft?
2: Nee, die habe ich tatsächlich noch. Das ist im Prinzip wie eine kleine Wertanlage.
1: Ja. Steigt denn der Wert noch weiter jetzt?
2: Ja, also es gibt gute, neu erhaltene Stücke, die werden sogar mit noch mehr gehandelt.
1: Also aber polierte das ist Platte schon und sowas, ne, wenn die richtig
2: polierte Platte, genau so. Ja, es lohnt sich einfach mal, Blick ins Portemonnaie rein, ne?
0: Ist das dann jetzt bei dir auch so, wenn du irgendwie 2-Euro-Stücke bekommst, dass du die doppelt und dreifach nochmal umdrehst, bevor du die ausgibst?
2: Ja, ich hebe mir die auch auf. Mittlerweile sammle ich die auch ein Stück weit, sodass ich zum Beispiel von Deutschland dann die 2-Euro-Sondermünzen habe und auch von den baltischen Staaten oder was auch immer, was einfach in die Finger kommt, dann lege ich die einfach weg.
1: Und gehst du auch mal zur Bank und sagst, ich hole mir jetzt einfach mal einen ganzen Batzen 2-Euro-Stücken? Da ist vielleicht was
2: dabei. Das ist nicht so einfach, weil mittlerweile machen das die Banken nicht mehr so gerne. Aber tatsächlich ist es so, dass ich manchmal auch, es gibt ja diese 2-Euro-Rollen, da sind dann glaube ich 25 Stück drin,
1: ja,
2: dass ich tatsächlich dann auch mal Geld tausche in 2-Euro-Rollen und die dann einfach mal durchgucke, ob da was dabei ist.
1: Okay.
2: Ja, dann, so kommt man zum Hobby.
1: Ja, auf jeden Fall Dankeschön für diesen kleinen Einblick in deine Müllsammlerei.
2: Ja, und habt einen schönen Tag noch.
0: Also, macht's wie Matze. Schickt eure Münzen. Vielleicht sind sie ja mehr wert, als ihr denkt.
1: Jawohl.
0: Schickt uns auch gerne einfach ein Bild drüber, wenn ihr jetzt mal so im Kleingeldfach guckt und denkt, hä, das sieht aber wirklich ein bisschen anders aus als sonst. Wir schauen mal für euch, ob die vielleicht echt mehr ist als nur 1 oder 2 Euro. Oder ihr macht den Münzcheck im Web bei ostseewelle.de.
1: Und jetzt schicken wir euch ganz entspannt in den Donnerstag hier mit Ostseewelle und Alex Warren. Ordinary. 6.14 Uhr. Moin.
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0: Ihr hört Ostseewelle rauf und rein in den Donnerstag. Rauf, also jeder wie er möchte nochmal.
1: Sonnenbrille rauf.
0: Ja, genau. No? Und Dankeschön. 6.17 Uhr haben wir es jetzt. Kurzblick aufs guten Morgenwetter.
2: Das wird ein super sonniger Tag und können wir heute nochmal richtig genießen bis 28 Grad.
0: Moin.
3: 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Von Neubrandenburg nach Eichin. Das ist die 104. Rechts und links ganz viel Wild.
0: Ja, bei dem Wetter jetzt klar. Habt ihr noch mehr entdeckt, dann meldet euch gerne auf der 0381 49 78

0: Was für ein fantastischer Morgen. Ihr hört Ostseewelle, 6.21 Uhr ist es.
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0: Haben wir Donnerstag, den 27. August. Für Andreas Elisabeth, das geht los mit wieder.
2: Ihr müsst heute nicht überall euren Senf dazugeben. Manchmal ist Zurückhaltung tatsächlich die cleverere Strategie.
0: Stier.
2: Ein unverhoffter Geldvorteil kommt genau richtig. Verjubelt ihn nicht sofort. Ein bisschen davon darf ruhig auf die hohe Kante.
0: Zwillinge.
2: Heute steht euch der Sinn nach Flirten und das Beste, jemand flirtet auch ziemlich eindeutig zurück.
0: Sache mal, Krebs.
2: Ihr bekommt Anerkennung für eure Arbeit, das motiviert euch mehr, als ihr zugeben wollt.
0: Löwe.
2: Ein Freund braucht euch heute, verschiebt eure eigenen Pläne ruhig ein bisschen.
0: Jungfrau.
2: Lasst heute einfach mal die Vernunft zu Hause, so ein spontaner Ausflug oder ein ungeplanter Abend wird richtig schön.
0: So, Waage.
2: Ihr habt Lust auf Veränderungen, neuer Haarschnitt, neues Outfit oder einfach die Möbel verrücken, Hauptsache frischer Wind.
0: Skorpion.
2: Heute kommt Bewegung in eine Sache, die ewig festhing. Bleibt dran, jetzt könnte es plötzlich ganz schnell gehen.
0: Schütze.
2: Der Grill darf heute nochmal zeigen, was er kann. Mit guten Leuten, leckerem Essen wird aus einem Donnerstag einfach ein kleiner Samstag.
0: So, Steinbock.
2: Heute habt ihr richtig Glück mit eurem Timing. Eine Minute früher oder später und ihr hättet eine schöne Gelegenheit verpasst.
0: Wassermann.
2: Familie kann manchmal anstrengend sein. Heute allerdings sorgt sie für einen Moment, den ihr so schnell nicht vergesst.
0: Und bei den Fischen haben wir heute die 6-Band-Hechtlinge.
2: Euer Kopf ist voll. Statt noch mehr hineinzupacken, braucht ihr heute Abend ohne Termine und Verpflichtungen einfach ruhige Zeit.
0: 6.22 Uhr und Ostseewelle.

0: Das ist der wohl ungewöhnlichste Schulweg des Monats, den wir um 6.50 Uhr für euch haben. Ihr hört Ostseewelle, einen schönen guten Morgen. Dazu die meiste Musik mit allen aktuellen Hits. Natürlich herrlich sommerlich gleich mit Kygo und One Republic.
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5: Es ist 6.31 Uhr, Ostseewelle hier mit dem Guten Morgen-Update von Yvonne Siegert-Machotzek.
6: In Parchim mussten heute Nacht etwa 100 Menschen aus ihren Wohnungen flüchten. Einige holten nach Ostseewelle Informationen da Feuerwehrleute raus. In Wohnblöcken haben mehrere Keller gebrannt und über 20 Parchimer sind da verletzt worden. In Frankreich ist ein Fahrer mit seinem Auto vermutlich nach einem Streit absichtlich in eine Menschenmenge gerast. An einer Bushaltestelle in der Nähe eines Bahnhofs in der Normandie gab es mindestens einen Toten und 10 Verletzte.
7: Hier bei uns, zwischen Rostock und Rügen.
6: Riesenwirbel an der Rostocker Uniklinik. Ein Oberarzt ist nach menschenverachtenden und rassistischen Postings in sozialen Netzwerken damit sofortiger Wirkung freigestellt worden. Und es werden arbeits- und strafrechtliche Konsequenzen geprüft. Die Rostocker Uniklinik hat den Mediziner auch zu den Vorwürfen befragt. Er gab alles zu.
5: Alle wichtigen Infos hört ihr jederzeit nochmal nach in der Ostseewelle-App. Und alles ausführlich gibt's wieder um 7. Erstmal zu diesem wunderschönen guten Morgenwetter.
8: Wir starten jetzt schon bei Temperaturen um die 15 Grad. Dazu ist die Sonne schon da und bleibt auch den ganzen Tag. Die Sonnenscheindauer liegt bei 14 Stunden. Der schönste Tag der Woche. Bis zu 28 Grad bekommen wir heute. Nur zwischen Rügen und Usedom kann es einzelne Windböen geben. Der Zwei-Tage-Trend. Morgen am Freitag kommen dann Schauer und Gewitter dazu. Sonne ist trotzdem noch ein bisschen noch mit dabei bis 26 Grad. Und auch übermorgen am Samstag bleibt es recht wechselhaft um 24 Grad.
5: 6.33 Uhr, Ostseewelle, der beste Verkehrsservice für unser Land mit der A20 Richtung Lübeck, zwischen Zuo und Wismar, Behinderungen nach einem Wildunfall. Landkreis Vorpommern-Greifswald, 109, hinter Dietrichshagen Richtung Anklam, auch Wildunfall. Und dann nochmal moin.
9: Guten Morgen, Ostseewelle, hier ist Daniel aus Rostock. Hey. Eine Verkehrsmeldung in der Händelstraße, einer einspurigen Baustelle, ist die Ampel ausgefallen. Das ist so ein bisschen tricky, weil das eine Kurve ist, man kann das nicht sehen.
5: Okay, danke schön. Moin nochmal.
10: Moin, hier ist der Jan. Ich wollte mal Bescheid sagen, zwischen Penko und Göln-Lewin im Straßengraben, da liegt so ein kleines Dreh und zappelt so ein bisschen.
5: Ja, okay, danke. Dann die Flitzerblitzer stehen auf der A14 Richtung Karstädt, Höhe Platerberg, A24 Richtung Hamburg zwischen Zarentin und Gallin und Richtung Berlin hinter Mainburg. B96 Rügenzubringer, Höhe Rastplatz Rügenblick, beide Richtungen. B189 zwischen Pritzwalk und Wittstock, Höhe Chemnitz stehen sie beidseitig. B191 Ortseingang Eldena aus Karstädt kommend. B192 kurz vorm Ortsausgang Penzlin Richtung Neubrandenburg. B196 zwischen Lanken-Granitz und Seerams. B321 Warsow Richtung Bandenitz und zwischen Schwerin und Kriwitz hinterm Waldschlösschen. Kurz vor Ludwigslust aus Neustadt-Glewe kommend, zwischen Markgrafenheide und Hinrichshagen auf dem Waldparkplatz. Parchim Wallallee zwischen Uzedel und Demmin steht einer und Wismar am Weißenstein stadtauswärts. Habt ihr auch noch was entdeckt? Dann ruft er durch 0381 49 78 110, denn keiner meldet mehr aktuelle Flitzerblitzer.
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5: Nicht stressen lassen heute Morgen. Guten Morgen.
8: Moin. Moin.

0: 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Moin.
1: Moin, Mücke ist bei euch. Auf der A20, kurz hinter der Auffahrt Bad Sülze in Richtung Rostock, da liegt eine Lauffläche vom LKW auf der linken Fahrbahnseite.
0: Jo, also A20 Richtung Rostock zwischen Bad Sülze und Tessin, Reifenteile auf der linken Spur, da bitte Vorsicht.

0: 90ern Simply Red und frischer neuer Hit Tempest City mit Self-Aware. 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
1: Ich weiß nicht, wie euch das geht, aber wenn ihr bei Social Media Beiträge lest oder auch im Umfeld Leute hört, die reden manchmal, da fragst du dich, ist eigentlich da noch Grammatikunterricht in der Schule?
0: Ja, bei manchen passiert es, weil sie aufgeregt sind und bei anderen ist es leider Standard.
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4: Wild, Bro.
3: Es gibt Dialekte.
4: Ja, mei, hock die Hera, sama mera.
3: Aber es gibt auch Grammatiksünden. Es heißt nicht eben und es heißt auch nicht einzigste. Und wir sagen, iss bitte auf und nicht so gerne.
4: Tu das jetzt mal aufessen und dein Nachttisch ist in Leon in seinem Rucksack.
3: Eine Tätigkeit braucht auch kein am.
5: Du, ich war gerade noch die Wäsche am Bügeln gewesen.
3: Ja, und manche tun auch so, als gibt es keinen Konjunktiv. 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

0: lass mich bloß mit Timmy in Ruhe. Das hört man im Moment relativ oft, ja. Aber jetzt taucht doch nochmal wieder was auf, weil Timmy, der Anfang des Jahres mehrfach an der Ostseeküste gestrandet ist, ist zu 99,91% tot und war ein Weibchen. Das heißt es jetzt aktuell und alles dazu gibt's gleich in den Ostseewelle-Nachrichten um 7. Jetzt ist es 6.46 Uhr.
1: Wettertechnisch können wir heute nochmal alles so richtig genießen. Es ist der schönste Tag der Woche mit viel Sonne, den ganzen Tag Sonne bis 28 Grad.
2: Moin! Guten Morgen, Herr Nico hier. Zwischen Daewoo und Kron sind die Kühe auf der Straße und ausgebrochen.
0: Oh, okay. B198, Klein Trebo, am Trafohäuschen haben wir einen Flitzerblitzer und an Klamm, Friedländer Landstraße am Baumarkt. Habt ihr auch noch was entdeckt? Meldet euch gerne. Ostseewelle Studio Hotline 0381 49 78 110. Kulthit von Simply Red jetzt. Moin!

0: Also ich würde sagen, das ist der wohl außergewöhnlichste Schulweg des Monats, des Jahres, vielleicht sogar, ihr hört Ostseewelle, es ist 6:50 Uhr.
1: Thomas aus Neuhaus an der Elbe, der bringt seine Kids jeden Tag mit dem Schlauchboot zur Schule.
0: Tja,
1: ja, der Grund ist, die Elbe, die hat zu wenig Wasser und die Fähre fällt deshalb aus.
0: Ich meine, kann man auch verstehen, dass sie das dann so machen, denn die Alternative wären 55 Kilometer Umweg über Beutzenburg und Lauenburg statt eben 17 Kilometern mit der Fähre dann, ne? Und die seit Jahren geplante Brücke da bei Dachau, die gibt's ja auch noch nicht. Also hat die Familie gesagt, jawohl, wir setzen selbst über. Heißt also konkret, jeden Morgen für Thomas und seine zwei Kids Rettungswesten an, dann haben sie Motor eingepackt, Batterie dazu fürs Schlauchboot und dann geht's ab übers Wasser zur Schule.
1: Ja.
0: Dann kommt gut an, jetzt mit Felix Sehn und Cascada, aktueller Hit, Boy You Turn Me.

0: Wir sagen guten Morgen, 7:03 ist es, auf geht's in den Donnerstag und das mit ordentlich Schwung und Sommersound vom allerfeinsten Bryan Adams, Summer of 69, nächste halbe Stunde mit dabei oder auch alle aktuellen Hits mit Come Right Be Mine zum Beispiel oder Shakira und Burna Boy gleich mit ein paar Fußballerinnerungen.
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18: Über 100 Parchimer müssen vor Feuern flüchten. Vermisstensuche nach verheerender Sturzflut in Nepal. 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
19: Überall sonnig bis 28 Grad.
18: Guten Morgen, ich bin Yvonne Siegert-Machotzek. Über 100 Menschen mussten in der vergangenen Nacht wegen Feuern in Parchim aus ihren Wohnungen flüchten. Es hat nach Ostseewelle-Informationen in Wohnblöcken gebrannt und es gibt viele Verletzte. Ostseewelle-Reporter Alexander Stut.
20: Gegen 23.30 Uhr, Großalarm bei den Feuerwehren aus Parchim und der Umgebung. In zwei Wohnblöcken in der Walter Hase-Straße brannten mehrere Keller. Laut Polizei wurden gut 100 Bewohner aus ihren Wohnungen geholt. Viele wurden auch über Dreh- und Steckleitern gerettet, darunter nach Ostseewelle-Informationen noch Kinder. Gut 25 Personen wurden durch Rauchgas leicht verletzt und vom Rettungsdienst betreut. In der Sporthalle wurde eine Notunterkunft eingerichtet. Gut 150 Einsatzkräfte, darunter auch Feuerwehrleute aus Neustadt-Glewe, Lübse und Spornitz, konnten die Brände löschen. Der Schaden wird auf gut 500.000 € geschätzt. Brandstiftung kann in Parchim nicht ausgeschlossen werden.
18: Dass der Buckelwald-Timmy tot ist, ist jetzt sozusagen amtlich. Ein Uniprofessor aus Niedersachsen hat die DNA-Proben ausgewertet, das schreibt die Bild-Zeitung. Er sagt, Timmy war ein Mädchen und beide Proben stimmen zu 99,9% überein. Um die DNA-Analysen des Wals, der vor Pöhl gerettet wurde und im Mai vor Dänemark angeschwemmt wurde, hatte es monatelang Verwirrung gegeben.
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18: Das Ausmaß der Katastrophe nach der Sturzflut im Himalaya wird nur langsam klar. Die Zahl der Vermissten im Grenzgebiet zwischen Nepal und China ist auf mindestens 1.300 gestiegen. Die Rede ist von mindestens 165 Toten. Unter den Opfern sollen auch viele Urlauber sein, auch Deutsche. Wasser und Schlammmassen rissen da ganze Dörfer mit. In Frankreich ist ein Fahrer mit seinem Auto vermutlich nach einem Streit in eine Menschenmenge gerast. An einer Bushaltestelle starb dabei mindestens ein Mensch und 10 sind verletzt worden. 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Und jetzt das Guten Morgenwetter mit Elisabeth.
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7: Zwischen 13 und 15 Grad haben wir. Dazu ist es überall super sonnig den ganzen Tag. Bis 28 Grad, 2 Tage Trend, dann wechselhaft mit Schauern und Gewittern.
0: 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A20 Richtung Rostock zwischen Bad Sülze und Tessin. Da liegen Reifenteile auf der Spur, und zwar auf der linken. Stadtverkehr Rostock, Hamburger Straße stadteinwärts, da sind wir wieder bei 10 Minuten plus, die ihr mehr einplanen müsst. Und dann sind wir schon bei den Flitzerblitzern. Die stehen auf der A14 Richtung Karstädt, Höhe Platerberg. A24 Richtung Hamburg zwischen Zarrentin und Galin und Richtung Berlin hinter Mainburg. B96 Rügenzubringer, Höhe Rastplatz Rügenblick, beide Richtungen. B189 zwischen Pritzwalk und Wittstock, Höhe Chemnitz beidseitig. B191 Ortsangang Eldena aus Karstädt kommend. B192 kurz vom Ortsausgang Penzlin Richtung Neubrandenburg. Auf der 196 zwischen Lankengranitz und Serams stehen sie. B198 Klein-Trebow am Trafohäuschen. B321 Waso Richtung Bandenitz und zwischen Schwerin und Krewitz hinterm Waldschlösschen. Anklam Friedländer Landstraße am Baumarkt. Kurz vor Ludwigslust aus Neustadt-Glewe kommend. Zwischen Markgrafenheide und Hinrichshagen auf dem Waldparkplatz. Parchim, Wallallee, Perleberg, Lindenstraße stehen sie beidseitig. Dann zwischen Uzedel und Demmin. Wismar am Weißen Stein stadtauswärts und Kanalstraße stadteinwärts. Und dann geht's weiter. Moin.
21: Guten Morgen, Alex hier. Hey. Sandförde Richtung Pasewijk, da lasern sie.
0: Jo, danke, moin.
22: Guten Morgen, liebes Ostseewelle-Team, die Kerstin hier. Ich möchte euch heute einen Blitzer melden. Der steht in Perleberg in der Lindenstraße beidseitig.
0: Dankeschön. Habt ihr auch noch was? Meldet euch auf der 0381 49 78 110. Denn keiner meldet mehr aktuelle Flitzerblitzer.
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7: Und Mandy und Steffen haben uns geschrieben: Hallo, liebes Ostseewelle-Team, unsere Tochter Abby, die wird heute 18 Jahre alt. Und wir wollten ihr alles Liebe zum Geburtstag wünschen von ihrer Familie und ihren Freunden, dass sie einen richtig schönen Tag hat. Abby wohnt in Richtenberg und wird gerade von ihrem Papa zur Arbeit gefahren.
0: Na dann, gute Fahrt, und ein Ständchen von der Redaktion gibt es natürlich auch noch. Ne? Wir haben wieder fleißig geübt. Also bitte, 3, 4.
23: Happy Birthday to you, happy birthday to you, happy birthday to you, alles Gute zum Geburtstag.
0: So sieht's nämlich aus. Gleich Shakira und Burna Boy, aktueller Hit Die Die, nach The Kid Laroi und Justin Bieber. Es ist 7.05 Uhr. Moin, alle Mann.
7: Moin. Moin.

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Vorsicht bitte auf der A14 Richtung Wismar. Zwischen Schwerin Ost und Schwerin Nord, Gefahr durch Gegenstände auf der Fahrbahn.

0: Nach dem Urlaub haben viele von euch mehr im Portemonnaie, als ihr denkt. Ja, Ostseewelle, 7.11 Uhr ist es.
1: Ja, Matze aus Wismar hat aus seinem Urlaub eine 2-Euro-Münze im Wert von 3.000 Euro mitgebracht. Oh. Und so ein Schätzchen kann auch in unseren Portemonnaies schlummern. Deswegen machen wir den Ostseewelle Portemonnaie-Check heute Morgen mit Kollege Axel Prokop.
2: Ja, ich bin jetzt am Rostocker Stadthafen unterwegs und ich habe die Frieda aus Rostock. Frieda, wo warst du im Urlaub dieses Jahr?
3: Hi, in der Türkei war ich.
2: Okay, na gut, aber wenn du da das Geld ein bisschen tauschen musst, vielleicht verbergen sich ja auch ein paar Schätze in deinem Portemonnaie. Wir gucken mal aufs Kleingeld um Münzen, weil Münzsammler geben tendenziell gerne viel Geld aus für ganz, ganz besondere Münzen. Okay, wir haben hier 50 Cent mit dem Brandenburger Tor und die Eichenblätter bei 5 und 2 Cent. Bei Frieda ist jetzt hier nicht so viel zu holen.
3: Ja, das tut mir leid, aber so Bargeld ist immer so gar nichts bei mir.
2: Ja, wir haben hier noch ein ausländisches 1-Euro-Stück, das kommt allerdings aus Frankreich. Das ist wahrscheinlich nicht viel mehr wert als 1,05 Euro vielleicht.
3: Okay.
2: Es gibt ein paar Tipps, worauf man achten kann. Erstmal kann man die Bekannten aussortieren, also ich sag mal, alles was Frankreich ist, dieser Baum auf den 1- und 2-Euro-Stücken. Spanien, Italien kann man aussortieren, weil das sind wirklich Münzen, die relativ häufig vorkommen. Allerdings wenn der Kontinent Europa vorne nicht so klar zu sehen ist, sondern dass es eher verschwommen ist oder gar nicht zu sehen ist, dann ist das eine Fehlprägung und solche Fehlprägung kann dann wirklich einige hundert Euro wert sein. Münzsammler geben dafür ganz, ganz gerne ganz viel Geld aus. Oder fehlt ein Stern auf der Rückseite der 50-Cent-Münze oder der 20-Cent-Münze, das kann am Ende dann wirklich einige hundert Euro bringen. Aber ich gucke nochmal weiter, vielleicht finde ich hier noch den ein oder anderen Schatz, der sich in den Portemonnaies der Leute befindet, nachdem sie aus dem Urlaub zurückgekommen sind.
0: Und wenn ihr jetzt auch mal in eurem Portemonnaie wühlt, da eine Menge Kleingeld drin habt und denkt, das sieht aber anders aus als sonst, dann schickt uns doch gerne mal ein Bild. Wir checken mal den Wert eurer Münze oder schaut im Web bei ostseewelle.de vorbei. Da haben wir für euch auch alles zusammengefasst und auch mal so eine Check-Apps mit Seiten verlinkt.
1: 7.13 Uhr ist es, ihr hört Ostseewelle. Moin.

0: 7.15 Uhr ist es. Guten Morgen. Ihr hört Ostseewelle auf in den, was haben wir? Donnerstag, 27. August.
1: Und heute gibt hoch Steffen nochmal alles. Viel, viel Sonne bis 28 Grad. Im Zwei-Tage-Trend dann wirklich eher wieder zugezogen mit Schauern und Gewittern.
0: Wir können schon mal Richtung morgen früh gucken. Ne? Da lohnt sich dann wieder ein Blick Richtung Himmel. Wir haben wieder ein Himmelsspektakel. Zwischen 4.30 Uhr und 6.30 Uhr eine Mondfinsternis. Zwar partiell, also nicht alles verdeckt, so, ne? Aber das könnte mal nochmal ein schönes Bild werden, weil wir haben ja im Moment auch einen ziemlich guten Blick morgens. Also morgen früh dürfte es ja auch noch gehen, glaube ich.
1: Ne? Ja, da geht es noch gerade so.
0: Gut. Moin!
2: Guten Morgen, Ostseewelle. Hier ist Marleen. In Sandförde Richtung Pasewalk steht die Polizei und lasert.
0: Dankeschön. Moin nochmal.
3: Guten Morgen, hier ist der Leo, die Elise und die Vivian. Wir wollten einen Blitzer melden.
0: Yo.
3: Und zwar aus Anklam kommend in Richtung Sarno beim Turmbaumarkt.
0: Danke euch dreien. Habt ihr auch noch was entdeckt, dann meldet ihr euch auf der 0381 49 78 110, denn keiner meldet mehr aktuelle Flitzerblitzer.

0: Gleich Kultit von Bryan Adams, Summer of 69. 7.20 Uhr in wenigen Augenblicken.
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2: Ja, Oberamtsrat Alfred Klausen.
3: Morgens, Alfred. Na, wie ist?
2: Ja, wir sind hier ordentlich am Managen, du.
3: Wow, was ist denn los?
2: Na, es geht um die Durchlaufgeschwindigkeit.
3: Im Bauamt?
2: Ganz genau. Die ist einfach zu langsam.
3: Wo liegt denn der Schnitt?
2: Der liegt bei 8 Minuten.
3: Ja, das ist doch gar nicht so lang.
2: Naja, das kann schon dauern, ne?
3: 8 Minuten pro Antragsteller. Also bei mir ist die Durchlaufzeit aber länger.
2: Na, dann musst du da auch noch mal ran.
3: Wen hast du denn als Berater?
2: Eddie Johansen.
3: Eddie Johansen?
2: Ja, das ist ein ganz netter.
3: Das ist doch Eddie vom Elektroschnapper.
2: Ja, ja, aber er ist Elektromeister, ne?
3: Ja, Moment. Hey, ich dachte, es geht um die Durchlaufzeit von Antragstellern.
2: Die ist mir doch völlig schnurz.
3: Wie bitte?
2: Es geht um die Durchlaufzeit unserer Käffchenmaschine hier.
3: Ach so.
2: Genau, und Eddie hat die Durchlaufzeit schon auf 6 Minuten runter für 12 Tassen.
3: Wow.
2: Und wir bekommen die bestimmt noch auf 5 Minuten runter.
3: Und wie lang ist nun die Durchlaufzeit deiner Antragsteller?
2: Na, die liegt noch bei 90 Minuten. Dann sind sie mürbe. Im besten Fall laufen die gleich komplett durch. Ins Badezimmer rein und aus dem Badezimmer wieder raus aus dem Rathaus.
3: Und wenn sie doch bis zu dir vorstoßen?
2: Dann bekomme ich vom Durchlauf Durchfall und bin weg.
3: Dringendes Erklärungskäffchen.
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0: Guten Morgen, jetzt ist noch die beste Zeit zum Lüften. Ihr hört Ostseewelle 7:27 Uhr, 7:57 Uhr. Und es ist die beste Zeit für Martin Garrix und Ed Sheeran. Aktuelle Nummer gleich, repeat it.
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0: Es ist 7.29 Uhr, Ostseewelle hier mit dem Guten Morgen-Update von Yvonne Siegert-Machotzig.
11: In Parchim hat es in der vergangenen Nacht das größte Feuer der letzten Jahre gegeben. Über 100 Menschen mussten aus Wohnblöcken flüchten, mehr als 20 wurden verletzt, viele sind jetzt erstmal in einer Turnhalle untergekommen. Das Ausmaß der Katastrophe nach der Sturzflut im Himalaya wird langsam klar. Die Zahl der Vermissten im Grenzgebiet zwischen Nepal und China ist auf mindestens 1.300 gestiegen. Darunter sind auch Deutsche.
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11: 160.000 Euro Schaden hat einen Scheunenbrand in Satel im Kreis Vorpommern-Rügen angerichtet. Erst am Abend waren die Flammen in der Nähe von Bad aus. Durch die Hitze des Feuers sind auch Scheiben in einem Wohnhaus daneben kaputt gegangen. Menschen oder Tiere wurden durch das Feuer in Satel nicht verletzt.
0: Alle wichtigen Infos hört ihr jederzeit nochmal nach in der Ostseewelle-App und alles ausführlich wieder um 8. Wir sind beim guten Morgenwetter, Elisabeth.
12: Zwischen 13 und 15 Grad haben wir es noch ordentlich Luft nach oben. Bis zu 28 Grad werden es heute. Und dazu ist es überall sonnig und bleibt überall sonnig. Die Sonnenscheindauer liegt bei 14 Stunden. Ein paar Wolken gibt es zum Nachmittag. Es bleibt aber trocken. Und der Zwei-Tage-Trend ist dann erstmal wieder ein bisschen Schluss mit dem richtig, richtig schönen Wetter. Es gibt zwar zwischendurch Sonne, aber dann auch mal wieder Schauer und Gewitter. Bis 26 Grad. Übermorgen am Samstag weiter wechselhaft um 24 Grad.
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0: B96 Rügenzubringer Höhe Rastplatz Rügenblick, beide Richtungen. B105 hinter Dassow Richtung Selmsdorf und zwischen Schmachthagen und Grevesmühlen am Forsthaus Gustorf. B109 Sandförde Richtung Pasewalk. B189 zwischen Pritzwalk und Wittstock Höhe Chemnitz beidseitig. B191 Ortseingang Eldena aus Karstedt kommt. B192 vorm Ortsausgang Penzlin Richtung Neubrandenburg. B196 zwischen Lanken-Granitz und Seerams. B198 Klein-Trebow am Trafohäuschen. B321 Warsow Richtung Bandenitz und zwischen Schwerin und Krivitz hinterm Waldschlösschen. An Klamm Friedländer Landstraße stehen sie am Baumarkt. Dann zwischen Markgrafenheide und Hinrichshagen auf dem Waldparkplatz. Parchimwallallee, Perleberg-Lindenstraße beidseitig. Rostock-Fährstraße Richtung Dirkow. Zwischen Uzedel und Demmin, Wismar am Weißen Stein stadtauswärts, Kanalstraße auch nochmal stadteinwärts und moin!
1: Guten Morgen, Petra hier. Na? Ich habe gerade einen Blitzer entdeckt, der kommt von der A14 runter Richtung Ludwigslust.
0: Danke, moin!
2: Ja, hallo, die Katrin hier aus Tessin. Ich wollte gerade einen Blitzer durchgeben. Torfbrücke stehen sie auf dem Waldparkplatz, hinter dem festen Blitzer Richtung Kamjuris.
0: Machen wir ihn auch nochmal. Dankeschön. Habt ihr noch was entdeckt, ruft er durch 0381 49 78 110.
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0: Mal sehen, ob ich mich heute genauso ärgere wie gestern.
4: Hoffentlich.
0: Boah, schön abgelost gestern bei Schlag den Wörlitzer. Schnell zum beliebtesten Guten Morgen-Quiz des Landes.
5: 7:40 haben wir eine Verabredung und ihr könnt euch noch anmelden im Web bei ostseewelle.de und dann gleich eine Runde mit uns mitquizzen.
0: Geht gleich los nach Imani und dem aktuellen Hit von Martin Garrix und Ed Sheeran. Moin. Moin.

7.36 Uhr, Ostseewelle, der beste Verkehrsservice für unser Land. Immer sofort, wenn etwas passiert. Vorsicht bitte auf der A19 Richtung Seehafen. Zwischen Rostock Süd und Rostock Ost haben wir Gefahr durch Gegenstände auf der Fahrbahn. Reifenteile dort. Also A19 Richtung Seehafen zwischen Rostock Süd und Rostock Ost haben wir Reifenteile auf der Fahrbahn. Vorsicht!

0: 7:39 ist es, ihr hört Ostseewelle, moin.
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2: Direkt aus der Mitte in Mecklenburg-Vorpommern, aus Teterow, heute Jan mit dabei, guten Morgen.
3: Guten Morgen.
0: Hallo, du klingst aber noch müde, Jan.
3: Nee, der ist täuscht.
0: Ah, okay, gut, schade. Elisabeth ist für Andrea da und hat mal die Spielregeln.
2: Es gibt 3 Fragen für jeden. Jeder von euch hat 20 Sekunden Zeit, die zu beantworten. Wisst ihr die Antwort nicht, sagt ihr einfach weiter und stellt die Frage am Ende nochmal. Immer die erste Antwort zählt und bei Gleichstand gibt es am Ende eine Schätzfrage.
0: Bist du noch da?
3: Na klar.
0: Na Mensch.
3: Ich bin schon gespannt.
2: Na gut, Jan, dann legen wir jetzt los.
3: Na los.
2: In welches Meer mündet die Donau?
3: Nordsee.
2: Wie nennt man die Larve eines Frosches?
3: Dunkel.
2: Für welche Supermarktkette wirbt jetzt Sänger Nico Santos?
3: Mediamarkt. Donau, also ist schon vorbei. Mhm.
2: Die Donau, die mündet ins Schwarze Meer.
3: Ja, Schwarze Meer, ja.
2: Die Larve eines Frosches nennt man Kaulquappe.
3: Ah, okay.
2: Und Nico Santos, muss man sagen, die ganze Familie, die ist da ja der Wahnsinn. Der Papa war ja damals der Militärmann. Mhm. Die Cousine ist ja hier Fruchtalarm. Und Nico Santos wirbt jetzt für Rewe.
3: Okay, gut. Schade.
2: Aber du, das heißt nichts, ne? Wir müssen ja erstmal gucken, wie Uwe sich heute schlägt.
3: Jo.
0: So, okay. Geht los.
2: Let's go. Aus welchem Land stammt die Lotterie El Gordo?
0: Spanien.
2: Wie viele Löcher hat eine normale Golfrunde?
0: 18.
2: Welches Gebäude in New York wurde in Gedenken an Dolly Parton jetzt pink angestrahlt?
0: Weiß nicht, Empire State Building?
2: Jetzt mal ganz ehrlich. Hast alle 3 Fragen richtig beantwortet?
0: Ja,
2: kann ja
0: so
2: wohl nicht
0: ist
2: sein.
0: Doch schön. Oh. Ach, Jan, trotzdem danke fürs Mitmachen.
3: Kein Problem.
2: Danke
3: gerne.
2: Dir.
0: Ja, reingehauen.
3: Jo, tschüss.
0: Neue Runde, immer 7:40 Uhr, schlag den Wurlitzer, das schnellste und beliebteste Guten-Morgen-Quiz des Landes. Ihr meldet euch an im Web bei ostseewelle.de oder auch in der Gratis-App. Und dann freue ich mich, wenn wir uns duellieren.

0: Ja, moin, auf in den Donnerstag. Ihr hört Ostseewelle und heute sollten wir die Sonne nochmal so richtig genießen.
1: Es ist wirklich der schönste Tag der ganzen Woche. Dank hoch Steffen, heute nochmal Sonne satt den ganzen Tag bis 28 Grad.
0: Moin!
2: Hier ist Nora aus Stralsund. In der Thomas-Kanzel-Straße wird gerade ein Blitzer aufgebaut.
0: Danke, jetzt aber schnell in die Schule, geht doch gleich los, oder? So, moin Ramona noch.
3: Hallöchen, in Gosdorf, kommend von Malentin, wird gerade ein Blitzer aufgebaut.
0: Danke, und nochmal A19 Richtung Seehafen zwischen Rostock Süd und Rostock Ost aufpassen, Reifenteil auf der Fahrbahn. Habt ihr noch mehr, ruft er durch, Ostseewelle Studio Hotline 0381 49 78 110.

0: wollen ja nicht schwarz malen, aber ich glaube wahrscheinlich vorerst das letzte Mal in diesem Sommer, dass die Dinger so richtig auf Hochtouren laufen, ne? Und zwar die kostenlosen Sonnencremespender an der Ostsee. Ihr hört Ostseewelle 11:08.
1: Heute gibt's ja nochmal Sonne satt und bis zu 28 Grad und da heißt es ja auch wieder eincremen, eincremen, eincremen. So eine gute Sonnencreme kann ja auch ordentlich ins Geld geben, aber bei uns gibt's das zum Teil kostenlos eincremen. Ne? Ihr habt bestimmt auch schon gesehen in Graal-Müritz, da stehen 3 Sonnencremespender am Strand, auf Usedom sogar 10 und seit Juli gibt's auch in Warnemünde so einen kostenlosen Sonnencremespender und die werden auch richtig gut angenommen alle. Mhm. Einfach so Hand drunter halten, dann kommt automatisch so eine Sonnencreme raus mit Lichtschutzfaktor 5. Und wenn die so gut angenommen werden, wer weiß, vielleicht gibt es im nächsten Sommer ja sogar noch mehr gratis Sonnencremespender hier bei uns.
0: Solange das nicht so ist wie bei den Hundedingern, wo dann alle rausgezogen werden, dann erstelle ich, ne? Aber cool ist das.

0: Es ist 8:04. Ihr hört Ostseewelle. Einen schönen guten Morgen. David Guetta ist auch so ein cooler Typ. Der hat auf seinem Smartphone so eine kleine Klaviertastatur immer drauf, ne? So eine App.
1: Aha.
0: Und dann spielt er immer so ein paar Klänge vor. Und dann der Sänger, wenn er gerade mit jemandem unterwegs ist, so basteln die dann ihre Songs zusammen, ne? Einfach mal so ein bisschen freestylen. Und dann entsteht zum Beispiel sowas wie Baby Don't Hurt Me. Gibt's in der nächsten halben Stunde. Und natürlich die Queen of Pop, Taylor Swift, mit am Start. Elizabeth Taylor, gleich aktuell hier bei Ostseewelle.
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11: Feuernacht in Parchim, rund 100 Menschen ohne Zuhause. Auch Deutsche unter Vermissten nach Sturzflut in Nepal. Das Guten Morgenwetter mit Elisabeth.
12: Ein sonniger Tag bis 28 Grad.
11: Guten Morgen, ich bin Yvonne Siegert-Machotzek. In Parchim hat es in der vergangenen Nacht das größte Feuer der vergangenen Jahre gegeben. Über 100 Menschen mussten aus ihrem Zuhause flüchten. Teilweise haben Feuerwehrleute Familien mit Drehleitern rausgeholt und viele Parchimer sind erstmal in einer Turnhalle untergekommen. Ostseewelle-Reporter Alexander Stut.
13: Den gut 150 Einsatzkräften wurde in der Nacht in Parchim einiges abverlangt, denn sie mussten in der Walter-Hase-Straße gleich 2 Kellerbrände löschen. Viele Bewohner, darunter auch Kinder, mussten über Leitern gerettet werden, denn die Flammen schossen vom Keller bis zur Haustür. Es gab immer wieder Explosionen. Gut 100 Mieter wurden gerettet, viele nur in Schlafzeug oder Bademantel. Etwa 25 wurden leicht verletzt, darunter ein Feuerwehrmann. 9 Personen, darunter ein Kind, kamen ins Krankenhaus. In der Turnhalle in der Parchimer Weststadt wurde eine Notunterkunft mit Feldbetten eingerichtet. Gesamtschaden am Ende gut 500.000 Euro.
11: Dass der Buckelwald-Timmy tot ist, ist jetzt sozusagen amtlich. Ein Uniprofessor aus Niedersachsen hat die DNA-Proben ausgewertet, das schreibt die Bild-Zeitung. Er sagt, Timmy war ein Mädchen und beide Proben stimmen zu 99,9% überein. Um die DNA-Analysen des Wals, der vor Pöhl gerettet wurde und dem im Mai vor Dänemark angeschwemmten Kadaver, hatte es monatelang Verwirrung gegeben.
10: Deutschland und die Welt.
11: Es gibt offenbar Sicherheitslücken im deutschen Handynetz und dadurch werden auch Cyberangriffe möglich. Beim Telefonieren könnten Informationen über das Smartphone-Modell, das Betriebssystem und die Gerätekennung übermittelt werden. Das Ausmaß der Katastrophe nach der Sturzflut im Himalaya wird langsam klar. Im Grenzgebiet zwischen Nepal und China gibt es mindestens 1300 Vermisste, darunter wohl auch 8 Deutsche. Dazu kommen mindestens 165 Tote. Schlamm, Wasser und Geröll haben Dörfer in dem beliebten Wandergebiet mitgerissen. 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Und jetzt das Guten Morgenwetter mit Elisabeth.
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12: 14 Grad haben wir in Güstrow, 17 Grad sind es in Glowor auf Rügen und 28 Grad können es heute maximal werden. Dazu haben wir überall viel Sonne, die Sonnenscheindauer liegt bei 14 Stunden, es bleibt trocken, auch wenn es mal ein paar Wolken gibt. Der Zwei-Tage-Trend dann wechselhaft mit Sonne, Wolken, Regen, also Schauern und Gewittern bis 24 Grad.
0: 8.02 Uhr, Ostseewelle, der beste Verkehrsservice für unser Land mit der A14 Richtung Wismar. Zwischen Schwerin-Ost und Schwerin-Nord, Gefahr durch Gegenstände auf der Fahrbahn. A19 Richtung Seehafen, zwischen Rostock-Süd und Rostock-Ost haben wir noch die Reifenteile. Und Stadtverkehr Rostock-Hamburger Straße, stadteinwärts sind wir so bei 10 Minuten, Viertelstunde mehr. Flitzerblitzer, von euch gemeldet auf der A14 Richtung Karstädt, Höhe Platerberg. A24 Richtung Hamburg, zwischen Zarrentin und Gallin. Und Richtung Berlin hinter Mainburg. B96 Rügenzubringer, Höhe Rastplatz Rügenblick, beide Richtungen. B105 hinter Dassow Richtung Selmsdorf, B109 Sanförde Richtung Pasewalk, B189 zwischen Pritzwalk und Wittstock, Höhe Chemnitz stehen sie beidseitig, auf der 191 Ortsangang Eldena aus Karstädt kommend, B192 vorm Ortsausgang Penzlin Richtung Neubrandenburg, B196 zwischen Lankengranitz und Seerams, B198 Klein-Trebow am Trafohäuschen, B23 war so Richtung Bandenitz und zwischen Schwerin und Kriwitz hinterm Waldschlösschen. Dann moin einmal.
14: Ja, hallo, hier ist Uwe. Der Blitzer in Boosdorf ist beidseitig, ist nur unterm Tarnnetz versteckt.
0: Ah ja, alles klar. Dankeschön, Uwe. Toller Name. In Anklam, Friedländer Landstraße am Baumarkt stehen sie. Hagenow, Möllner Straße. Kurz vor Ludwigs Lust aus Neustadt-Glewe kommt. Zwischen Markgrafenheide und Hinrichshagen auf dem Waldparkplatz. Parchim, Wallallee, Pastow, Schmiedestraße. Perleberg, Lindenstraße beidseitig. Rostock-Fährstraße Richtung Dirko, in Stralsund Thomas-Kanzow-Straße zwischen Uzedel und Demmin, Wismar am Weißen Stein stadtauswärts und Kanalstraße stadteinwärts. Moin!
15: Jo, Detlef hier, morgen. Blitzer zwischen Hinrichshagen und Kralmüritz in der 70er-Zone.
0: Jawohl. Habt ihr auch noch was? Meldet euch auf der 0381 49 78 110.
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12: Euer 1 oder 2 Euro Stück im Portemonnaie kann nach dem Urlaub viel mehr wert sein, als ihr denkt. Gerade jetzt so nach der Urlaubszeit, da ist das Geld ja so ein bisschen vermischt, ne? Wer unterwegs war oder auch wer hier einfach unterwegs war. Und wir können da, ohne dass ihr es wisst, echt ein kleines Schätzchen im Kleingeldfach haben.
0: So wie der Matze aus der Ostseewelle-Hörerfamilie, was er da für einen absoluten Schatz hat, das hört ihr gleich nach Robin Schulz und nach Taylor Swift, aktuell Elizabeth Taylor. Moin! Elizabeth.

0: Unforgettable. Nach dem Urlaub haben viele von euch mehr im Portemonnaie, als ihr denkt.
1: Oh ja.
0: Ihr habt Ostseewelle um 8.11 Uhr.
1: Normalerweise haben wir ja so 1- und 2-Euro-Stücken aus Deutschland im Portemonnaie oder 20 Cent, 50 Cent. Mhm. Aber durch die Urlaubszeit vermischt sich das ja ganz gern mal. Gerade jetzt waren ja auch viele vielleicht im Ausland, irgendwo Spanien, keine Ahnung, Griechenland. Und Euromünzen aus anderen Ländern können durchaus mehr wert sein, als dann draufsteht. Und einer, der aus dem Urlaub auch mal ungewollt ein richtiges Schätzchen mitgebracht hat, ist Matze aus Wismar, mit dem haben wir heute Morgen telefoniert.
2: Guten Morgen. Vor einigen Jahren waren wir im Frankreich Urlaub. Und damals war Kartenzahlung noch nicht so im Umlauf. Und na, wie man das manchmal so macht im Urlaub, man guckt dann halt ins Portemonnaie, wie viel habe ich noch, muss ich noch was holen. Und dann habe ich eine Münze in der Hand, eine 2-Euro-Münze, und habe gedacht, sieht ja interessant aus. Habe dann auch raufgeguckt, hinten auf die Prägung, Monaco, und habe gesagt, na, die gibst du mal auf. Als ich dann zu Hause war, habe ich mir das Ganze mal näher angeguckt. War eine Prägung von 2007, hinten mit einem Konterfei von der Dame drauf. Und dann bin ich mal zum Numismatiker gegangen, das sind ja die Münzhändler, die Münzsammler, und hat festgestellt, das ist Grace Kelly, die hinten drauf ist. Die Münze gibt es nur mit einer Auflage von 20.000 Stück, also eine ganz kleine Auflage. Mhm. So. Normalerweise sagte er, ist es unwahrscheinlich, dass die Münze überhaupt in Umlauf kommt. Also es ist auch irgendwie fraglich, wie die dann letzten Endes in mein Portemonnaie gelandet ist. Und mittlerweile, also sie war schon auch benutzt, wird sie mit einem Wert von ungefähr 3.000 Euro gehandelt.
1: Wow. Und hast du die noch oder hast du die verkauft?
2: Nee, die habe ich tatsächlich noch. Das ist im Prinzip wie eine kleine Wertanlage.
1: Ja. Steigt denn der Wert noch weiter jetzt?
2: Ja, also es gibt gute, neu erhaltene Stücke, die werden sogar mit noch mehr gehandelt.
1: Also polierte Platte und sowas, ne, wenn die richtig
2: polierte Platte, genau so. Ja, es lohnt sich einfach mal, Blick ins Portemonnaie rein, ne?
0: Ist das dann jetzt bei dir auch so, wenn du irgendwie 2-Euro-Stücke bekommst, dass du die doppelt und dreifach nochmal umdrehst, bevor du die ausgibst?
2: Ja, ich hebe mir die auch auf. Mittlerweile sammle ich die auch ein Stück weit, sodass ich zum Beispiel von Deutschland sämtliche 2-Euro Sondermünzen habe und auch von den baltischen Staaten oder was auch immer. Wenn mir was einfach in die Finger kommt, dann lege ich die einfach weg.
1: Und gehst du auch mal zur Bank und sagst, ich hole mir jetzt einfach mal einen ganzen Batzen 2-Euro-Stücken? Da ist vielleicht
2: was dabei. Das ist nicht so einfach, weil mittlerweile machen das die Banken nicht mehr so gerne. Aber tatsächlich ist es so, dass ich manchmal auch, es gibt ja diese 2-Euro-Rollen, da sind dann glaube ich 25 Stück drin, dass ich tatsächlich dann auch mal Geld tausche in 2-Euro-Rollen und die dann einfach mal durchgucke, ob da was dabei ist.
1: Okay.
2: Ja, dann, so kommt man zum Hobby.
1: Ja, auf jeden Fall Dankeschön für diesen kleinen Einblick in deine Müllsammlerei.
2: Ja, und habt einen schönen Tag noch.
0: Ja, und macht's wie Matze. Checkt eure Münzen, vielleicht sind sie ja mehr wert, als ihr denkt. Schickt uns doch gerne mal ein Bild, wenn das Kleingeld vielleicht anders aussieht, als so sich jetzt auch bei euch durchgemischt hat. Und wir schauen mal für euch, ob die vielleicht wirklich mehr sind als nur 1 oder 2 Euro. Oder ihr macht den Münzcheck im Web bei ostseewelle.de.

0: 8.16 Uhr, ihr hört Ostseewelle. Schönen guten Morgen, Donnerstag, das Wetter passt.
1: Heute brauchen wir unsere Sonnenbrille nochmal den ganzen Tag. Bis 28 Grad und 2-Tage-Trend wird es dann etwas nass, leider.
0: Moin!
2: Guten Morgen, Steffi hier.
0: Hallo Steffi.
2: Auf der B109, mitten in Sanförde, stehen die netten Herren der Polizei und lasern in beide Richtungen.
0: Danke fürs Bescheid sagen. Habt ihr noch was, meldet ihr euch auf der 0381 49 78 110. Gemütliche Nummer von The Calling jetzt.

0: Guten Morgen, 8.20 Uhr ist es, ihr hört Ostseewelle. 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

0: Jo, moin, ihr hört Ostseewelle 8.27 Uhr. In der nächsten halben Stunde ein Mann, bei dem muss man immer auf beide Instagram-Accounts gucken, weil einmal ist er ja als Koch angemeldet und einmal eben als Musiker, ne?
1: Alle Farben.
0: Richtig. Zusammen mit René Müller. Geiler Song, aktuelle Nummer, Buddy Talk nächste halbe Stunde. Und eine schöne Popnummer aus den aktuellen Charts gibt's auch gleich von Ray.
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0: Es ist 8.30 Uhr, Ostseewelle hier mit dem Guten Morgen-Update von Yvonne Siegert-Machotzek.
11: In Parchim hat es in der vergangenen Nacht das größte Feuer der vergangenen Jahre gegeben. Über 100 Menschen mussten aus Wohnblöcken flüchten. Gut 25 sind verletzt worden. Parchim hat eine Notunterkunft in einer Turnhalle eingerichtet. Das Ausmaß der Katastrophe nach der Sturzflut im Himalaya wird nur langsam klar. Im Grenzgebiet zwischen Nepal und China gibt es mindestens 1.300 Vermisste, darunter wohl auch einige Deutsche, und dazu kommen mindestens 165 Tote.
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11: Riesenwirbel an der Rostocker Uniklinik. Ein Oberarzt ist nach menschenverachtenden und rassistischen Postings in sozialen Netzwerken damit sofortiger Wirkung freigestellt worden. Und es werden arbeits- und strafrechtliche Konsequenzen geprüft. Die Rostocker Uniklinik hat den Mediziner auch zu den Vorwürfen befragt. Er gab alles zu.
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13: Den schönsten Tag der Woche können wir heute noch mal so richtig genießen. Von morgens bis abends. Sonne satt, die Sonnenscheindauer liegt bei 14 Stunden. Dazu bleibt es trocken. Bis zu 28 Grad können es werden. Zwischen Rügen und Usedom gibt es einzelne Windböen. Der Zwei-Tage-Trend dann deutlich wechselhafter. Morgen am Freitag viele dicke Wolken, zwischendurch Sonne, aber auch immer wieder Schauer und Gewitter mit dabei. Bis 26.

0: B192 kurz vorm Ortsausgang Penzlin Richtung Neubrandenburg. B196 zwischen Lanken-Granitz und Seerams. B198 Klein-Trebow am Trafohäuschen. B321 Warso Richtung Bandenitz und zwischen Schwerin und Kriewitz am Waldschlösschen dahinter. In Anklam Friedländer Landstraße am Baumarkt stehen sie. Greifswald Wilhelm-Holz-Straße beidseitig. Hagenow-Möllner-Straße zwischen Hinrichshagen und Gralmüritz am Waldparkplatz. Kurz vor Ludwigslust aus Neustadt-Glewe kommend, Parchim, Wallerlee, Pasto-Schmiedestraße, Perleberg-Lindenstraße beidseitig, Rostock-Fährstraße Richtung Dirkow, Stralsund-Thomas-Kanzow-Straße zwischen Uzedel und Demmin, Wismar am Weißen Stein stadtauswärts und Kanalstraße stadteinwärts und moin!
1: Hallo, schönen guten Morgen. In Greifswald in der Wilhelm-Holz-Straße werden die Blitze aufgebaut, beidseitig.
0: Haben wir nochmal, Dankeschön, moin!
2: Guten Morgen, liebes Ostseewelle-Team. Auf der B194 in Negerst Richtung Steinhagen wird der Blitzer aufgebaut.
0: Danke, Kevin. Habt ihr auch noch was, ruft er durch 0381 49 78 110. Denn keiner meldet mehr aktuelle Flitzerblitzer.
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0: Lasst euch nicht ärgern. Guten Morgen.
4: Moin.

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1: Ich weiß nicht, wie euch das geht, aber wenn ihr bei Social Media Beiträge liest oder auch im Umfeld Leute hört, die reden manchmal, da fragst du dich, ist eigentlich da noch Grammatikunterricht in der Schule?
0: Ja, bei manchen passiert es, weil sie aufgeregt sind und bei anderen ist es leider Standard.
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3: Jeder spricht, wie er halt spricht. Es gibt Slang.
4: Wild, Bro.
3: Es gibt Dialekte.
4: Ja, mei, hock die Hera, Samamera.
3: Aber es gibt auch Grammatiksünden. Es heißt nicht eben und es heißt auch nicht einzigste. Und wir sagen, iss bitte auf und nicht so gerne.
4: Tu das jetzt mal aufessen und dein Nachttisch ist in Leon in seinem Rucksack.
3: Eine Tätigkeit braucht auch kein am.
5: Du, ich war gerade noch die Wäsche am Bügeln gewesen.
3: Ja, und manche tun auch so, als gibt es keinen Konjunktiv. Das ist natürlich alles nicht schlimm und irgendwas verdreht natürlich jeder mal. Das Einzigste ist, dass ich zumindestens eben mal darauf hingewiesen gehabt haben, gewollt hatte.
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0: Moin, ihr hört Ostseewelle, 8.44 Uhr ist es und auch wenn das T-Shirt im Moment alleine vielleicht noch ein bisschen kalt ist, heute Nachmittag könnten wir dann auch, also rein theoretisch, nackt, ne?
1: Klar, wieso nicht? Vitamin D-Speicher nochmal ein bisschen auffüllen, dann ist es nochmal super sonnig heute den ganzen Tag bis 28 Grad.
0: Moin.
2: Ja, guten Morgen, Folge hier.
0: Hey.
2: Ich wollte eine Verkehrsbehinderung melden auf der 109 von Dietrichshagen Richtung Greifswald. Also da sind mindestens 4 oder 5 Autos aufeinander gefahren. Die rechte Spur in Richtung Greifswald ist total blockiert. Also da wird es jetzt erhebliche Behinderungen geben.
0: Danke. Habt ihr auch noch was? 0381 49 78 110.

0: Ja Leute, nach dem Urlaub habt ihr vielleicht mehr Geld im Portemonnaie, als ihr denkt. Ihr hört Ostseewelle 11 Minuten vor 9 und durch die ganze Urlaubssaison hat sich ja das Geld jetzt nochmal komplett vermischt. Ne?
1: Ja.
0: Gerade Kleingeld aus anderen Ländern hat man mitgebracht, wenn man irgendwo im Ausland war. Fehlprägungen, Fremdprägungen, das kann alles richtig viel Geld wert sein. Deswegen gucken wir jetzt mal in euer Kleingeldfach. Ostseewelle, Reporter Axel Prokop.
2: Ich bin hier am Rostocker Stadthafen auf der Suche nach Schätzen im Portemonnaie, denn manchmal kann ein 2-Euro-Stück tatsächlich einige 100 Euro wert sein. Ich habe den Bennett aus Rostock jetzt hier. Bennett, wo warst du denn im Urlaub?
3: Ich war auf Korfu.
2: In Griechenland?
3: Ja, genau.
2: Okay, dann räum mal dein Portemonnaie aus. Wir gucken mal nur aufs Kleingeld, jetzt nicht so auf die Scheine. Oh, das... Oh, ich sehe hier ein belgisches 50-Cent-Stück. Ja, Belgien, Niederlande, das sind so die Sachen, die relativ normal sind. Oh, ein Brandenburger Tor. Wo mag das wohl herkommen?
3: Tja, aus Deutschland, denke ich mal.
2: Ja, das können wir erstmal beiseite packen. Aber hier, wir sehen ein 1-Euro-Stück mit einer Eule. Das ist aus Griechenland. Und man denkt sich jetzt erstmal, okay, Griechenland ja, ist ja ein relativ großes Land.
3: Ja, genau.
2: Bei Griechenland zum Beispiel ist das Besondere, da können wir wirklich auf ein paar Kleinigkeiten achten, ob die Münze vielleicht ein bisschen mehr wert ist. Und zwar auf dem unteren Stern, ganz unten. Guck mal, siehst du da was Besonderes?
3: Ja.
2: Nein.
3: Ach so, keine Ahnung.
2: Das ist ein ganz normaler Stern, aber bei Griechenland gibt es die Besonderheit, wenn bei den 1- oder 2-Euro-Münzen im unteren Stern ein Buchstabe eingeprägt ist. Dann heißt das, die Münze wurde woanders geprägt. Und damit wäre so ein 1-Euro-Stück mit einer Eule oder 2-Euro-Stück mit einem Stier, wäre dann plötzlich mindestens 14, 15 Euro wert.
3: Oha, okay.
2: Also deshalb lohnt es sich wirklich nach dem Urlaub die Portemonnaies zu checken und dann zu gucken, welche Sachen stimmen denn hier nicht mit anderen überein. Ja, dann check mal nochmal deine Münzen zu Hause, achte auf Sachen, die da nicht hingehören und vielleicht gehst du als reicher Mann ins neue Arbeitsjahr.
3: Ja, cool, danke.
1: Ja, kramt nach der Urlaubszeit jetzt auch mal in eurem Portemonnaie so ein bisschen durch, untersucht euer Kleingeld und wenn euch was auffällt, schickt uns gerne ein Bild. Wir checken dann eure Münze und ob die was wert ist oder ihr macht einfach den Münzcheck im Web bei ostseewelle.de.
0: Es ist jetzt 8:52 Uhr, 8 Minuten vor 9. Moin!

0: Oh, coole Mischung auch in der nächsten halben Stunde hier bei Ostseewelle. 9:03 ist es jetzt und es wartet auf euch The Bowser. Actuate Magnetic macht gute Laune. Bisschen was Sonniges aus den 90ern von Donna Louise. Und Felix Jen und Jay Hart gibt's auch gleich mit dem aktuellen Pride.
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11: Turnhalle ist Notunterkunft nach Feuernacht in Parchim. Deutlich mehr Hitzetote bisher als in den vergangenen Jahren. Das Guten Morgenwetter mit Elisabeth.
12: Sonnig und trocken bis 26 Grad.
11: Guten Morgen, ich bin Yvonne Siegert-Machotzek. In Parchim hat es in der Nacht das wohl größte Feuer der vergangenen Jahre gegeben. Dort mussten über 100 Menschen aus Wohnblocken flüchten. Viele betroffene Parchimer sind jetzt erstmal da in einer Turnhalle untergekommen. Ostseewelle-Reporter Alexander Stut.
13: Den gut 150 Einsatzkräften wurde in der Nacht in Parchim einiges abverlangt, denn sie mussten in der Walter Hasestraße gleich 2 Kellerbrände löschen. Viele Bewohner, darunter auch Kinder, mussten über Leitern gerettet werden, denn die Flammen schossen vom Keller bis zur Haustür. Es gab immer wieder Explosionen. Gut 100 Mieter wurden gerettet, viele nur in Schlafzeug oder Bademantel. Etwa 25 wurden leicht verletzt, darunter ein Feuerwehrmann. 9 Personen, darunter ein Kind, kamen ins Krankenhaus. In der Turnhalle in der Parchimer Weststadt wurde eine Notunterkunft mit Feldbetten eingerichtet. Gesamtschaden am Ende gut 500.000 Euro.
11: Dass der Buckelwald-Timmy tot ist, ist jetzt sozusagen amtlich. Ein Uniprofessor aus Niedersachsen hat die DNA-Proben ausgewertet, das schreibt die Bild-Zeitung, und er sagt, Timmy war ein Mädchen und beide Proben stimmen zu 99,9% überein. Um die DNA-Analysen des Wals, der vor Pöhl gerettet wurde und im Mai vor Dänemark angeschwemmten Kadaver, hatte es monatelang Verwirrung gegeben.
10: Deutschland und die Welt.
11: In diesem Sommer gibt es deutlich mehr Hitzetote als in den vergangenen Jahren. Offiziell rund 15.800 Menschen bisher. Meist war da die Kombination aus hohen Temperaturen und Vorerkrankungen die Ursache. Schwerpunkte waren da jeweils die ersten beiden ganz besonders heißen Juni- und Augustwochen. Das Ausmaß der Katastrophe nach der Sturzflut im Himalaya wird nur langsam klar. Im Grenzgebiet zwischen Nepal und China gibt es mindestens 1300 Vermisste und darunter wohl auch Deutsche. Dazu kommen mindestens 165 Tote. Schlamm, Wasser und Geröll haben da Dörfer in dem beliebten Wandergebiet mitgerissen. 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Und jetzt das Guten Morgenwetter mit Elisabeth.
14: Um die 15 Grad haben wir aktuell bei uns in Mecklenburg-Vorpommern. Auf der Insel Rügen sind sogar schon 18 Grad. Bis zu 28 können es heute werden. Dazu viel, viel Sonne den ganzen Tag und trocken. Zwei Tage Trend. Dann wechselhaft, stark bewölkt, Schauer, Gewitter mit dabei bis 26 Grad.
0: 9.03 Uhr, Ostseewelle, der beste Verkehrsservice für unser Land mit dem Landkreis Vorpommern-Greifswald. B109 zwischen Dietrichshagen und Greifswald, da gibt es erhebliche Behinderungen nach einem Unfall mit mehreren Fahrzeugen hier. Flitzerblitzer stehen auf der A24 Richtung Hamburg zwischen Zarentin und Galin und Richtung Berlin hinter Mainburg. B96 Rügenzubringer Richtung Insel, Höhe Rastplatz Rügenblick. B105 hinter Dassow Richtung Selmsdorf und zwischen Schmachthagen und Grevismühlen am Forsthaus Gustorf beidseitig. B109 Sandförde Richtung Pasewalk. B191 Ortsangang Eldena aus Karstadt kommend. B192 kurz vorm Ortsausgang Penzlin Richtung Neubrandenburg. B196 zwischen Lankengranitz und Serams. B198 Klein-Trebow am Trafohäuschen. B321 Wasow Richtung Bandenitz und zwischen Schwerin und Kriewitz hinterm Waldschlösschen. Anklam Friedländer Landstraße am Baumarkt stehen sie. Greifswald, Wilhelm-Holz-Straße beidseitig, in Hagenow in der Möllner Straße, zwischen Hinrichshagen und Karl-Müritz am Waldparkplatz, kurz vor Ludwigslust aus Neustadt-Glewe kommend, Parchim-Wallallee, Pasto-Schmiedestraße, dann zwischen Pritzwald und Rubenow, Perleberg-Lindenstraße beidseitig, Rostock-Fährstraße Richtung Dirkow, Stralsund in der Thomas-Kanzow-Straße, zwischen Uzedel und Demmin, Wismar am Weißen Stein stadtauswärts und Kanalstraße stadteinwärts, da haben sie auch noch einen. Und dann noch einmal Moin, per WhatsApp hier was reingekommen.
15: Hallo, hier ist die Ela bei Stralsund.
0: Hey.
15: Und zwar wollte ich einen Flitzerblitzer verpetzen, den sie gerade aufbauen. Und zwar in Negers, zwischen der Netto-Kreuzung und Seemühl.
0: Danke. Habt ihr auch noch was entdeckt, ruft ihr durch 0381 49 78 110.
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0: Elisabeth und ich, wir haben uns eben über The Bowser unterhalten. Wir sind ja drei Jungs aus Norwegen, die Musik machen so schön, ne? Und erst kam beim noch nicht ganz genauen Hingucken, ja, das könnten auch die drei von der Tanke sein, ne? Sagt Elisabeth. Und dann hat sie doch nochmal genauer hingeguckt bei Instagram und dann, das
14: ist. Wann guckt ihr das an? Also die Jungs, die lassen sich echt sehen.
11: Guck
14: so
11: ich mir
14: schöne
11: an.
14: Bilder,
11: ob das was für dich ist. Warte. Hallo!
0: Gleich Boxen kaputt hier mit Yvonne. The Bowser Magnetic in der nächsten halben Stunde. Jetzt erstmal Felix hier. Moin.
14: Moin.

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Im Landkreis Vorpommern-Greifswald, die B109 jetzt voll gesperrt nach Unfall. Das ist zwischen Dietrichshagen und Greifswald. Die Ostseewelle Umleitungsempfehlung weicht am besten über Groß-Kiso, Bärenhof und Grubenhagen aus. Also die B109 zwischen Dietrichshagen und Greifswald jetzt voll gesperrt.

0: Es ist 9.19 Uhr, ihr hört Ostseewelle, hübschen guten Morgen. 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
0: Ja, und jetzt gibt's noch einen aktuellen Hit von The Bowser. Hier ist Magnetic. 9.20 Uhr. Moin.

0: Jo, moin, ihr hört Ostseewelle. Wir starten durch in den, was gibt's da zu lachen, in den Donnerstag. Elisabeth, du, nach müde kommt doof, oder? Das ist
1: nein,
0: einfach so. Du kannst über alles amüsieren, ob ich hier mir auf den kleinen Finger kloppe oder irgendwas anderes mache.
1: Ist doch schön, wenn man Spaß hat bei der Arbeit.
2: Ich würde eher sagen, du nimmst sie nicht ernst. Okay.
0: Das glaube ich allerdings auch manchmal. Ich wollte sagen, wir haben in der nächsten halben Stunde Flow Liquid, ganz aktueller Hit hier bei Ostseewelle und Olivia Rodrigo gibt's auch gleich.
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0: Es ist 9.29 Uhr, Ostseewelle hier mit dem Guten Morgen-Update von Yvonne Siegert-Machotzek.
15: In Parchim hat es in der Nacht das wohl größte Feuer der vergangenen Jahre gegeben. Über 100 Menschen mussten aus Wohnblöcken flüchten, etwa 25 wurden verletzt. Parchim hat eine Notunterkunft in einer Turnhalle eingerichtet. Das Ausmaß der Katastrophe nach der Sturzflut im Himalaya ist immer noch nicht klar. Im Grenzgebiet zwischen Nepal und China gibt es mittlerweile fast 1500 Vermisste und darunter wohl auch Deutsche und dazu kommen dann noch mal mindestens 165 Tote.
16: Hier bei uns, zwischen Rostock und Rügen.
15: 160.000 Euro Schaden hat ein Scheunenbrand in Satel im Kreis Vorpommern-Rügen angerichtet. Erst am Abend waren die Flammen in der Nähe von Bad aus. Durch die Hitze des Feuers sind auch Scheiben in einem Wohnhaus daneben kaputt gegangen. Menschen oder Tiere wurden durch das Feuer in Satel nicht verletzt.
0: Damit sind wir beim Guten Morgen Wetter, Elisabeth.
1: Jetzt wirklich noch ein kleines Jäckchen überziehen. Im Laufe des Nachmittags wird es dann richtig schön heiß, bis 28 Grad. Aktuell haben wir so zwischen 15 und 18 Grad und dazu scheint die Sonne überall. Die Sonnenscheindauer liegt bei 14 Stunden. Der Zwei-Tage-Trend dann nicht mehr ganz so schön. Zwischendurch gibt es zwar Sonne, aber auch einige Schauer und auch Gewitter bis 26 Grad. Morgen am Freitag und übermorgen am Samstag erst Sonne, zweite Tageshälfte, dann Regen bis 24 Grad.
0: 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Gleich mal moin.
17: Ja, Löchling, hier ist der Stefan aus Rostock.
0: Jo.
17: Du, pass auf, ich bin gerade auf der A19 unterwegs. Nach der Abfahrt Dummelsdorf in Richtung Güstrow liegen Reifenteile mitten auf der Fahrbahn.
0: Okay, also hinter Kavelsdorf. Dankeschön. Landkreis Vorpommern-Greifswald, B109 zwischen Dietrichshagen und Greifswald. Vollsperrung nach einem Unfall. Die Umleitungsempfehlung von Ostseewelle geht am besten über Groß-Kiesow, Bärenhof und Grubenhagen. Blitzer, Blitzer, von euch fleißig gemeldet, stehen auf der A24 Richtung Hamburg zwischen Zarentin und Gallin. Dann Richtung Berlin hinter Mainburg auch nochmal. B96 Rügenzubringer Richtung Inselhöhe Rastplatz Rügenblick. B105 hinter Dassow Richtung Selmsdorf und zwischen Schmachthagen und Grevesmühlen am Forsthaus Gursdorf stehen sie beidseitig. Auf der B109 Sandförde Richtung Pasewalk. B191, das ist Ortseingang Eldenhaus, Karstedt kommend. B192 kurz vorm Ortsausgang Penzlin Richtung Neubrandenburg. B194 Negast Richtung Grimmen. B196 zwischen Lankengranitz und Serams. B198 Klein-Trebow am Trafohäuschen. B321 Wasow Richtung Bandenitz. Und zwischen Schwerin und Kriewitz hinterm Waldschlösschen. In Anklam, Friedländer Landstraße am Baumarkt. Greifswald, Wilhelm-Holz-Straße beidseitig. Hagenow-Möllner Straße zwischen Hinrichshagen und Karl-Müritz am Waldparkplatz. Kurz vor Ludwigslust aus Neustadt-Glewe kommend, Parchim-Wallallee, Pastor-Schmiedestraße, zwischen Pritzwald und Rubenow stehen sie,

0: Mehr im Portemonnaie, als ihr dachtet. Ihr hört Ostseewelle, 9.43 Uhr. Viele waren im Urlaub, auch im Ausland. Und da bekommt man ja doch mal die ein oder andere Euromünze ins Kleingeldfach, die vielleicht doch ein bisschen anders aussieht als die, die wir hier kriegen. Und die könnten unter Umständen richtig viel Geld wert sein.
1: Heute Morgen der Ostseewelle Kleingeldcheck. Ihr schickt uns nämlich schon den ganzen Morgen fleißig Fotos von euren Münzen, die ihr so in der Tasche habt. Und wir schauen vor euch nach, ob vielleicht etwas mehr wert ist als so 1 und 2 Euro, so wie es draufsteht. Mhm. Und unser Kollege Axel Prokop hat sich das mal angeguckt.
2: Richtig. Ne? Dutzende aus unserer Ostseewelle-Hörerfamilie haben da mitgemacht. Ich habe noch gehofft, da vielleicht so einen richtigen Schatz zu finden. Aber das meiste waren dann doch eher so, ich sag mal, normale Urlaubs-Euro-Münzen, die man mitgebracht hat. So Kleingeld aus Spanien, Frankreich, Italien. Es hat sich aber auch mal eine Münze aus Kroatien drunter gemischt und die sind ja noch recht unbekannt. Den Euro in Kroatien gibt es erst seit 2023. Ja. Bianca hat uns eine 2-Euro-Münze von da geschickt und beim richtigen Sammler könnte man da wirklich so 7 bis 10 Euro dafür bekommen.
0: Na, immerhin, ja.
2: Ja, oder eine 1-Euro-Münze aus Kroatien, da wäre locker auch 5 Euro wert, kann man so sagen. Gedi hat uns eine ganze Sammlung mit verschiedenen Cent- und Euro-Münzen geschickt. Da war eine 1-Euro-Münze aus Portugal dabei, ein paar spanische Münzen, eine Gedenkmünze aus Deutschland zu 35 Jahre Deutsche Einheit. Alles schöne Münzen, aber jetzt nicht so der besondere Wert. Dann kam auch immer mal wieder so eine goldene Centmünze rein, zum Beispiel von Anja. Das kommt tatsächlich ab und zu mal vor, weil manchmal werden die kleinen Münzen in der Schule im Chemieunterricht vergoldet. Sieht schick aus, aber ich sag mal so ein Cent, ja, vielleicht ein 1,1 Cent Wert.
0: So viel galvanisiert, ne?
2: Aber immerhin schick. Ja. Spannend fand ich auch Maika aus Pasewalk. 1 Euro hat sie uns geschickt aus Frankreich und zwar eine aus dem Jahr 1999. Und früher geht gar nicht, also ist schon ein bisschen was wert, weil es halt eine der ersten Euro-Münzen ist. Deshalb bewahrt Maika die Münze auch seit Jahren im Auto auf. Also nochmal so als kleine Tipps, ne? Je kleiner das Herkunftsland, umso mehr Kohle könnt ihr draus machen. Euro-Münzen aus Monaco oder San Marino sind oft ein Vielfaches von dem Wert, was draufsteht. Dann achtet auf Besonderheiten, ist die Münze schon älter, kommt sie aus einem der Erstprägejahre. Das lassen sich Sammler gut und gerne mal ein bisschen mehr kosten. Oder gibt es einen Buchstaben in dem Stern unten bei den griechischen 1- und 2-Euro-Münzen, das sind so Sachen. Und wirklich doll und teuer und wertvoll wird es denn bei unnormalen Sachen, Fehlprägungen, die können wirklich gerne mal tausende Euro wert sein. So ein verschwommenes Europa auf der Vorderseite oder wenn eine 2-Cent-Münze auf eine 10-Cent-Münze gedruckt wurde, ne? Also hast du die 10-Cent-Münze und da steht 2 Cent drauf. Fehlende Sterne oder bei 1 und 2 Euro, wenn da zum Beispiel diese Gold- und Silbergrenze irgendwie komisch ist oder sogar vertauscht. Dann erstmal beiseite packen und checken, was für ein Schatz das wirklich ist.
0: Ja, und wer jetzt noch seine Münzen checken möchte, schaut gerne mal rein ins Web bei ostseewelle.de für den Münzcheck, denn in euren Portemonnaies kann doch mehr Wert drin sein, als draufsteht.
1: Ja.
0: Ihr hört Ostseewelle, 9.45 Uhr ist es jetzt. Moin.

0: Ja moin, 3:50 ist es, ihr hört Ostseewelle und Schneidi guckt mit stechendem Blick auf den Bildschirm, er übernimmt nämlich jetzt.
1: Moin Schneidi. Ich werde hypnotisiert, wenn ich den Titelnamen schon sehe, weil ich den Gesang von dem Typen so geil finde. Run Run River war ja mal so ein Reggae-Song mit David Guetta zusammen, bleibt's nicht bei Reggae, da kommt dann noch EDM und Bum Bum Bum drunter, aber die Mischung ist so genial, weil der Originalsänger eben von Stickfigure mit dabei geblieben ist. Tolle Stimme, tolle. Machen wir gleich in der nächsten halben Stunde. Vorher gibt's Leonie.
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9: Extratermine für Fabian-Mordprozess stehen fest. Mobilfunkanbieter bessern wegen Sicherheitslücke nach. Guten Tag, ich bin Yvonne Siegert-Machotzek. Die nötigen Extratermine im Mordprozess Fabian aus Güstrow stehen jetzt fest. Diese Verhandlungstage sind wegen einiger neuer Beweisanträge nötig. Die Verteidigung von Gina H. will unter anderem ein weiteres Brandgutachten. Ostseewelle-Reporter Alexander Stut.
10: Die Kammer am Rostocker Landgericht berät aktuell noch über die gestellten Beweisanträge der Verteidigung. Ein Antrag könnte den Fall noch komplett ins Wanken bringen. Da geht es um ein rechtsmedizinisches Gutachten. Dort soll noch mal genau geklärt werden, wie lange der Körper gebrannt haben könnte. So könnte sich der zeitliche Ablauf des Tattages ändern, auf den sich die Anklage stützt. Rechtsanwalt Thomas Löcker sagte mir auch, dass die Angeklagte sich wohl nicht weiter vor Gericht äußert. Das würde sie nicht durchstehen. Morgen wird der Prozess am Rostocker Landgericht fortgesetzt. Ein Zeuge aus dem familiären Umfeld von Gina H. ist geladen.
9: In Parchim beginnen nach der dramatischen Feuernacht dort jetzt die Ermittlungen. Rund 100 Mieter mussten da durch verrauchte Flure flüchten. Viele holten Feuerwehrleute nach Ostseewelle-Informationen mit Leitern aus den beiden Wohnblöcken. In den Kellern sind vor Mitternacht die Flammen ausgebrochen. 25 Parchimer wurden da verletzt und eine Turnhalle ist in der Stadt die Notunterkunft.
8: Deutschland und die Welt.
9: Einige Mobilfunkanbieter haben nach dem Bekanntwerden der Sicherheitslücke im Handynetz schon nachgebessert, andere dagegen wollen das erst noch machen. Bei einigen Testanrufen ist aufgefallen, auch bevor ein Gespräch angenommen wird, könnten Informationen über das Smartphone-Modell, das Betriebssystem und die Gerätekennung übermittelt werden. Und das ist ein mögliches Einfallstor für Cyberangriffe. In diesem Sommer gibt es bisher deutlich mehr Hitzetote als in den vergangenen Jahren, rund 15.800 Menschen. Meist war die Kombination aus hohen Temperaturen und Vorerkrankungen die Ursache. Schwerpunkte waren da jeweils die ersten beiden extrem heißen Juni- und Augustwochen. 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Und jetzt das Wetter.
1: Alle fein aufessen in den nächsten Tagen in Neubrandenburg. Wir wollen doch schönes Wetter zum Vier-Tore-Fest haben am Wochenende. Ne? Also los geht's, Mampf, Mampf. Aktuell ist der Zwei-Tage-Trend nämlich ein bisschen durcheinander. Jetzt erstmal heute. Heute Sonnenschein dauert 13 Stunden. Durch den Ostwind wirkt es ein bisschen kühler am Strand, bis zu 27 Grad im Land. Aktuell an der Kokomilch-Eisbar in Kühlungsborn Ost 18 Grad. An einem Eiscafé Hahn Original in Clus bei Güstrow 20. Zwei Tage Trend, ab morgen früh erste Schauer und dann wechselhaft auch am Sonnabend. 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Ostseewelle, jawohl. Landkreis Vorpommern, Greifswald, B109 zwischen Dietrichshagen und Greifswald gesperrt nach Unfall. Umleitungsempfehlung von uns für euch. Großkiesung, Bärenhof und Grubenhagen. Stadtverkehr Rostock, Lübecker Straße stadteinwärts, 2 Unfälle in der Baustelle Werftdreieck, das heißt eine Viertelstunde extra. Hier alle aktuellen Flitzerblitzer, B105 kurz hinter Dassow Richtung Selmsdorf, B194 in Negast Richtung Grimmen, Ortsausgang Altentreptow Richtung Neubrandenburg, hat Luis gemeldet, dankeschön. Anklam Friedländer Landstraße, Höhe Baumarkt, zwischen Hinrichshagen und Gralmüritz am Waldparkplatz, hier nochmal bestätigt, der Flitzerblitzer-Anhänger, ihr seid großartig. Dann zwischen Pritzwald und Rubenow, dankeschön Sven, und zwischen Uzedl und Demmin. Wo habt ihr noch einen gesehen? Studio-Hotline, bitte alle mitmachen auf der 0381 49 78 110. Denn keiner meldet mehr. Aktuelle Flitzerblitzer.
11: Guten Morgen, Herr Schneider.
1: Hallo, moin.
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Auch ein genialer Song, um einfach zuzugucken, wie der Kaffee aus der Kaffeemaschine in deine Tasse läuft. Yeah, macht extra gute Laune. Eben frisch David Guetta gehört. Ostsee.

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1: Möp, möp. All eure Lieblingshits bei Ostseewelle in eurer Fahrerkabine. Auf den Feldern bei Maltin, bei Hagenow oder Jarmen. Ne? Dankeschön, dass alle in der Landwirtschaft immer fleißig Ostseewelle hören. Wir haben gleich aufgetischt für euch Silent Circle aus den 80ern. Dazu Aktuelles mit Miley Cyrus und zum Beispiel auch Tiffany Harris. Dieses Vertigo, ein bisschen mystisch. Gleich nach halb.
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1: Bützow im Landkreis Rostock, total gut zu erreichen. Per Zug von Schwerin aus fährt direkt durch oder von Neubrandenburg fährt direkt durch oder von Rostock fährt direkt durch. Lohnt sich, denn ab morgen 3 Tage wieder Gänsemarkt-Tage in Bützow. Daumen drücken, dass die Sonne ein paar Strahlen auf euch schickt. Heute ist es sehr sonnig in Mecklenburg-Vorpommern im Ostseewelle-Wetter. Im 2-Tage-Trend wird es wechselhafter. 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Ostseewelle, 10.31 Uhr und wir sind im Stadtverkehr Rostock, Tessiner Straße, Höhe Auffahrt zur A19. Da sind die Ampeln aus an dieser Kreuzung, bitte Vorsicht. Ansonsten kommen wir gut voran und die Flitzerblitzer. A24 Richtung Hamburg zwischen Zachentin und Galin, Richtung Berlin Höhe Mainburg und B96 Rügen zu bringen, ne? Richtung Inselhöhe Rastplatz Rügenblick. Peggy sieht B104 Ortseingang Löcknitz von Pasewalk aus. Ganz herzlichen Dank. B105 kurz hinter Dassow Richtung Selmsdorf und zwischen Schmachthagen und Grevesmühlen einer am Forsthaus. B191 Ortseingang Eldena von Karstedt. B192 kurz vorm Ortsausgang Richtung Neubrandenburg. B194 in Negast Richtung Grimmen. B321 Warsow Richtung Bandnitz. Ortsausgang Altentreptow Richtung Neubrandenburg. Anklam Friedländer Landstraße. Greifswald, Wilhelm-Holz-Straße, Hagenow, die Möllner-Straße, Robert-Sieg zwischen Henrichshagen und Rhein-Müritz am 70er-Parkplatz, der vor der Kurve, dann stehen sie Parchim-Wallallee, Stefan-Sieg zwischen Pritzwald und Rubenow, Dankeschön, Rostocks Fährstraße, dann zwischen Uzedl und Demmin. Hallo Flitzer-Blitzer-Melder, wer ist wo noch dran?
12: Hier ist Thomas aus Neustadt-Glewe. Ich wollte einen Blitzer verbessern. Wenn man von Neustadt kommt, nach Ludwigslust, vor Ortseingang Ludwigslust, steht ein Blitzer.
1: Alles klar, 0381 49 78 110, denn keiner meldet mehr aktuelle Flitzer-Blitzer.

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A20 Richtung Lübeck zwischen Bobitz und Grevesmühl, ein kaputtes Auto auf dem Überholstreifen. Auf der Überholspur kaputtes Auto liegen geblieben zwischen Bobitz und Grevesmühl. Das ist die A20 Richtung Lübeck. 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
1: Eines meiner Highlights, wenn ich hier bei ostseewelle.de unter Events das Programm vom Vier-Tore-Fest Neubrandenburg am Samstag sehe. 17 Uhr SC Neubrandenburg, Abteilung Tanzen, macht eine offene Tanzstunde für alle. Das wird am Samstag 17 Uhr genial auf dem Marktplatz in Neubrandenburg beim Vier-Tore-Fest. Hier kommt der passende Sound für so eine Tanzstunde. Silent Circle, das ist Ostseewelle.

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6: Extratermine für Fabian-Mordprozess stehen fest. Mobilfunkanbieter bessern wegen Sicherheitslücke nach. Guten Tag, ich bin Yvonne Siegert-Machotzig. Die nötigen Extratermine im Mordprozess Fabian aus Güstrow stehen fest. Diese Verhandlungstage sind nötig, weil es neue Beweisanträge gibt. Die Verteidigung von Gina H. will zum Beispiel ein weiteres Brandgutachten. Ostseewelle-Reporter Alexander Stuth.
7: Die Kammer am Rostocker Landgericht berät aktuell noch über die gestellten Beweisanträge der Verteidigung. Ein Antrag könnte den Fall noch komplett ins Wanken bringen. Da geht es um ein rechtsmedizinisches Gutachten. Dort soll noch mal genau geklärt werden, wie lange der Körper gebrannt haben könnte. So könnte sich der zeitliche Ablauf des Tattages ändern, auf den sich die Anklage stützt. Rechtsanwalt Thomas Löcker sagte mir auch, dass die Angeklagte sich wohl nicht weiter vor Gericht äußert, das würde sie nicht durchstehen. Morgen wird der Prozess am Rostocker Landgericht fortgesetzt, ein Zeuge aus dem familiären Umfeld von Gina H. ist geladen.
6: In Parchim beginnen nach der dramatischen Feuernacht jetzt die Ermittlungen. Rund 100 Mieter mussten durch verrauchte Flure flüchten. Viele holte die Feuerwehr sogar mit Leitern aus den beiden Wohnblöcken. In den Kellern sind die Flammen kurz vor Mitternacht ausgebrochen und 25 Parchimer sind da verletzt worden. Eine Turnhalle in der Stadt ist aktuell die Notunterkunft.
0: Deutschland und die Welt.
6: Einige Mobilfunkanbieter haben nach dem Bekanntwerden der Sicherheitslücke im Handynetz jetzt nachgebessert, andere wollen das erst noch machen. Bei einigen Testanrufen fiel auf, auch bevor ein Gespräch angenommen wird, können Informationen über das Smartphone-Modell, über das Betriebssystem und sogar die Gerätekennung übermittelt werden. Das ist ein Einfallstor für Cyberangriffe. Ein Gletscherabbruch soll die Sturzflutkatastrophe im Himalaya ausgelöst haben. Dort wird zwischen Geröll und Schlamm seit gestern nach gut 1500 Menschen gesucht. Bisher gibt es außerdem mindestens 165 Tote. Auch viele Touristen, darunter ebenfalls Deutsche, sind betroffen. Die Region im Grenzgebiet zwischen Nepal und China ist bei Wanderern und Pilgern beliebt. 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
8: Nach diesem halbe Brot durchschneiden Irrsinn aus Bayern bei einem Bäcker, ihr habt es im Guten Morgen natürlich gehört, gehen besonders liebe Grüße an unsere Handwerksbäcker hier in Mecklenburg-Vorpommern raus. Ihr habt deutlich liebevollere Kunden als die in Bayern. Ne? Der Bäckerei oben in Wildberg bei Alten Treptow 21 Grad, vor der Bäckerei Grimm in Fellan 22. Heute bis 26 Grad, an der Küste bleibt es kühler, Sonne satt mit mäßigem Ostwind. Der Südwind übernimmt dann ab morgen, also dann gibt es erste Schauer in Nordwestmecklenburg schon in der Frühe, wenn ihr den guten Morgen bei Ostseewelle hört. Und zum Abend dann auch langer Regen, dann bist du drin im Mischmasch Ende August. Der beste Verkehrsservice für unser Land, Ostseewelle, 11.04 Uhr, Stadtverkehr Rostock, Tessiner Straße, Höhe Kreuz A19, da sind die Ampeln ausgefallen. Flitzerblitzer stehen Rügen zu Bringer B96 Richtung Inselhöhe, Rastplatz Rügenblick. Sebastian sagt B104, Ortseingang Löcknitz von Pasewalk aus, da an der Stelle beidseitig. B105 kurz hinter Dassow Richtung Silmsdorf. B191, Ortseingang Eldena von Karstädt aus. B192 kurz vorm Ortsausgang Penzlin Richtung Neubrandenburg. B194 in Negast Richtung Grimmen. B196 zwischen Lankengranitz und Seerams. Ortsausgang Alten Treptow Richtung Neubrandenburg. Entschuldigung, mich macht es gerade irrig, mach mal das Fenster zu. Ich habe gerade den Eindruck, dass hier am Sendezentrum Rostock die Leute immer draußen dann genau laut sind, wenn wir live on air sind. Das ist ein bisschen scheiße. Ihr hört es wahrscheinlich auch, aber ey, das knallt ich im Ohr. So, Hagenow-Möllner Straße, Flitzerblitzer. Zwischen Hinrichshagen und Gralmüritz am 70er Parkplatz. Basti sagt, in Kobro stehen sie Richtung Lage. Pasto, Schmiedestraße. Wismar am Weißen Stein, Stadt auswärts, Kanalstraße dabei. Und wo habt ihr noch einen entdeckt? Ruf durch bitte 0381 49 78 110. Denn keiner meldet mehr aktuelle Flitzerblitzer.
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Ich habe ja irgendwie schon mal gesagt, hier Kygo, Save My Love, das ist für mich so ein Song, den hörst du auf dem Boot, wenn es ein bisschen schneller vorangeht, ja, dann hast du da einen richtigen Beat. Und so mit dem Boot ein bisschen schneller voran, das macht heute der Sternberger Seglerverein auf dem großen Sternberger See. Donnerstagsregatta ist Start jetzt für den Herbst, heute 17 Uhr. Beginn und Start am Seglerverein. Das wäre eine Variante. So, Ostseewelle Sound hier.

0: Radioleute machen immer ganz lange Ohren im Alltag. Das ist eine Berufskrankheit. Ich heute so im Discounter ganz früh, 2 Schüler auch drin, der eine zum anderen. Was hast du denn heute? Und der andere Deutsch, Mathe und Musik, Digga. Wenn ihr auf Arbeit heute sagt, bei mir steht an, Meetings, Angebote rausschicken und Feedbackrunde, Digga, dann sind wir mit all euren Lieblingshits für euch dabei. Genießt es, chillt entspannt gleich bei Amy MacDonald, This is the Life. Oh, die 2000er von Madame, die diese Woche Geburtstag hatte. Dazu gibt's Sanftes von Hertz, frisch Bibi Rexha und Nico Santos. Bleibt bei Ostseewelle, ich bin Schneidi.
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0: Ja, ist das Abschluss des Sommers? Auf jeden Fall gibt's jetzt zum letzten Mal heute Abendpaddeltouren auf der Peene. Zum Beispiel ab Maltin, Kösters Eck. Alles dazu im Web bei Abendpaddeln Peene. Das ist der Suchbegriff. Mecklenburg-Vorpommern-Wetter bei Ostseewelle bleibt trocken und sonnig. Ja, sogar richtig warm, knapp heiß heute. Die Temperaturen jetzt um 23 Grad. Zwischen Peene und Tollensesee als Topwert heute 26 Grad mit 13 Stunden Sonne. Jetzt 11.31 Uhr, bester Verkehrsservice für unser Land, Landkreis Ludwigslust-Parchim. Zwischen Suko und Bansko, da hat ein LKW seine Ladung verloren. Das ist Erde, das liegt jetzt alles auf der Fahrbahn. Bitte Vorsicht. Kai meldet A19.
15: Wenn du Rostock-Ost um die Autobahn rauffährst, Richtung Berlin, da ist eine Rotte Wildschweine im Knick. Die guckt da immer wieder raus und versucht da über die Straße zu kommen. Da bitte ein bisschen vorsichtig fahren.
0: Das machen wir. A20 Richtung Lübeck, Höhe Warnow-Brücke beim Kreuz Rostock um 10 Minuten extra. Hier, Blitzer. B96 Rügen zu Bringer Richtung Inselhöhe, Rastplatz Rügenblick. Die B104 Ortseingang Löcknitz von Pasewalk aus beidseitig. B105 kurz hinter Dassow Richtung Selmsdorf. B192 kurz vorm Ortsausgang Penzlin Richtung Neubrandenburg. B194 in Negerst Richtung Grimmen, Ortsausgang Altentreptow Richtung Neubrandenburg. Anklam Friedländer Landstraße, Greifswald-Wilhelm-Holz-Straße, Hagenow-Möllner-Straße. Dann zwischen Hinrichshagen und Greil-Müritz der 70er Parkplatz, da stehen sie. Kobro Richtung Lage, Pastow-Schmiedestraße. Zwischen Pritzwald und Rubenow, Rostocks Fährstraße, Stralsund-Thomas-Kanzow-Straße, Wismar-Kanalstraße. Wo habt ihr was entdeckt? Alle immer mit Einruf einwählen hier, ne? Auf der 0381 49 78 110.
16: Mahlzeit, der Matti hier. Ich wollte mal wieder einen Leser melden. Und zwar stehen sie heute Ortsausgang Joachimsthal in Richtung Altwittendorf.
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18: Moin aus dem Welle-Team, Kalle hier. Ich wollte Bescheid sagen, in Fürstenberg kommt man nicht von Lüchen rein und auch nicht aus Richtung Neustrelitz.
0: Ach so.
18: Irgendwo in Fürstenberg brennt es, man kommt nicht rein und nicht raus.
0: Danke fürs Melden.
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15: Eines der größten Rechenzentrums Europa kommt hierher. Gletscherabbruch wohl Ursache für Sturzflutkatastrophe. Guten Tag, ich bin Yvonne Siegert-Machotzek. Was wir von Ostseewelle schon in der vergangenen Woche berichtet haben, das ist jetzt offiziell. Eines der größten Rechenzentren in Europa kommt nach Mecklenburg-Vorpommern. Eine Unternehmensgruppe investiert dafür etwa 5,6 Milliarden Euro. Mit der Abwärme könnten Haushalte in der Region beheizt werden und wegen des hohen Stromverbrauchs könnte dann auch Strom perspektivisch billiger werden. Das Rechenzentrum in Dummersdorf soll außerdem hunderte neue Arbeitsplätze bringen, schon während der Bauphase und dann später für IT-Spezialisten. Die nötigen Extratermine im Mordprozess Fabian aus Güstrow stehen fest. Diese Verhandlungstage sind wegen neuer Beweisanträge nötig. Die Verteidigung von Gina H. will unter anderem ein weiteres Brandgutachten. Ostseewelle-Reporter Alexander Stut.
16: Die Kammer am Rostocker Landgericht berät aktuell noch über die gestellten Beweisanträge der Verteidigung. Ein Antrag könnte den Fall noch komplett ins Wanken bringen. Da geht es um ein rechtsmedizinisches Gutachten. Dort soll nochmal genau geklärt werden, wie lange der Körper gebrannt haben könnte. So könnte sich der zeitliche Ablauf des Tattages ändern, auf den sich die Anklage stützt. Rechtsanwalt Thomas Löcker sagte mir auch, dass die Angeklagte sich wohl nicht weiter vor Gericht äußert, das würde sie nicht durchstehen. Morgen wird der Prozess am Rostocker Landgericht fortgesetzt. Ein Zeuge aus dem familiären Umfeld von Gina H. ist geladen.
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15: Die angepeilten Reformen der Bundesregierung sollen in Westfalen und Münster weiter abgestimmt werden, zum Beispiel Rente, Steuern, Krankschreibungen. Darüber reden nun gemeinsam die Bundestagsfraktionen von SPD und CDU. Bis gestern saß ja das Bundeskabinett zusammen in Brandenburg zu Beratungen. Ein Gletscherabbruch soll die Sturzflutkatastrophe im Himalaya ausgelöst haben. Dort wird mittlerweile seit gestern zwischen Geröll und Schlamm nach mehr als 1500 Vermissten gesucht und außerdem gibt es mindestens 270 Tote. Auch viele Touristen sind betroffen, darunter ebenfalls Deutsche. Die Region im Grenzgebiet zwischen Nepal und China ist bei Wanderern und Pilgern sehr beliebt. 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Und jetzt das Wetter.
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6: Strand, frei oder Waldbad. So heißen sie. Und sie waren in den Sommerferien für so viele Familien ein Platz für ganz tolle Erlebnisse. Und heute am Nachmittag, am wärmsten Tag der Woche, kommt. Lasst uns nochmal komplett feiern und genießen. Am Strandbad Brok bei Lübz haben wir aktuell 23 Grad an der Luft. Am Waldbad Staffenhagen ebenfalls 23. Minimal wärmer ist ja das Wasser. Das wird ja klimatisiert. Topwerte an der Luft heute 26 Grad und eine Sonnenscheindauer von 12 Stunden plus X. Entspannter Wind aus Ost noch. Wenn der Wind auf Süd dreht, ab morgen früh kommen mehr Schauer zu uns. Das ist der beste Verkehrsservice für unser Land. Ostseewelle A20 Richtung Lübeck, Höhe Warnowbrücke beim Kreuz Rostock 10 Minuten mehr. Und Ludwigslust-Parchim, da immer noch die Problematik mit Suko Bansko. Ne? LKW hat Erde verloren, die hat er geladen, der liegt nur alt auf der Fahrbahn. Dann Landkreis Oberhavel, Fürstenberg, Lüchner Chaussee, da brennt ein Haus, Einsatzkräfte vor Ort, deswegen sind da die Straßen gesperrt. Malte im Stadtverkehr Rostock.
17: Ich wollte mal sagen, dass dann auch Dürkower Damm Richtung Gelsdorf so ein Riesenbaum, was weiß ich, so ein Busch auf der Straße liegt, also nur die eine Seite ist frei,
6: ja.
17: Also in der Kurve. Sieht man schlecht.
6: Danke fürs Warnen. Flitzerblitzer stehen. B96 Rügenzubringer Richtung Inselhöhe, Rastplatz Rügenblick. B104 Ortseingang Löcknitz von Pasewalk aus beidseitig. B105 kurz hinter Dassow Richtung Selmsdorf. B194 in Negast Richtung Grimmen. B196 zwischen Lankengranitz und Serams. B321 in Warsow. Dann gibt's Ortsausgang Altentreptow Richtung Neubrandenburg. Dankeschön fürs Melden an Linda. Anklam Friedländer Landstraße. Zwischen Joachimsthal und Althüttendorf stehen sie. Kobro Richtung Lage. Kurz vor Ludwigslust aus Neustadt-Glewe kommend. Und Pritzwald, Rubenow, genau dazwischen. Wo habt ihr was entdeckt? Ruft bitte durch. Studio-Hotline 03 81 49 78 110. Denn keiner meldet mehr. Aktuelle Flitzerblitzer.
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0: Beim Autofahren hören die meisten Ostseewelle. Deswegen der beste Verkehrsservice für unser Land natürlich immer sofort, wenn etwas passiert. Die 0381 49 78 110.
1: Mücke hier.
0: Moin Mücke.
1: Ich möchte einen Straßenbrand melden auf der A19 kurz vor Wittstock in dem Baustellenbereich, in der 100er Zone. Da brennt der Mittelstreifen.
0: Einsatzkräfte sind schon unterwegs, Feuerwehrautos schon gesehen?
1: Ist noch nichts zu sehen, nein.
0: Die haben ihren Funk, also die hören auch Ostseewelle ab.
1: Genau. Aus Richtung Rostock kommen, schon mal ein bisschen langsamer fahren. Da fangen sie an mit Warnblink und.
0: Ja. Alles klar, A19 Richtung Süden. Dankeschön fürs Melden. Ostseewelle-Hörerfamilie hat aufgepasst.

0: Letzte Welle Hörerfamilie hält sich immer schön gegenseitig auf dem Laufenden über die 0381 49 78 110. Tachchen.
1: Nein, hier ist Andreas. Das Feuer, was ihr gerade gemeldet bekommen habt, das ist gelöscht. Da haben die Bauarbeiter das selber gelöscht. Das ist erledigt.
0: Oh, da sind die Bauarbeiter zu freiwilligen Feuerwehrleuten geworden?
1: Ja, die haben so einen Wassertank gehabt, so einen Löschtank gehabt und haben es gelöscht und das ist alles erledigt. Kannst ganz ruhig vorbeifahren und Feuerwehr war nicht da, braucht auch nicht mehr.
0: Oh, da bin ich ein bisschen Fan jetzt von den Kollegen da vor Ort. Welche Firma ist das?
1: Da stand dran ABS, aber mehr kann ich dir auch nicht sagen. Mehr
0: habe ich nicht. Schöne Grüße, ihr seid ja hier A19-Helden, die Kollegen von ABS. Wow, danke dir fürs Bescheid geben. Jetzt Zeit für Holding Out for a Hero, Bonnie Tyler.

0: Könnt ihr euch noch erinnern? 2 oder 3 Wochen jetzt her, wo quasi nicht die Beerdigung von Bonnie Tyler war, sondern wirklich die Trauerparade für ganz Wales. Und in jedem Dorf standen sie und haben ihr noch zugewunken, ihrem Sarg in dem Auto. Dachte so, wow, krass. Ostseewelle Sound jetzt für die Mittagszeit. Temper City, Self-Aware. So klingt's frisch und neu. Dazu gibt's Carrie Hills, ein schöner Poprock aus den 2000ern für die meiste Musik mit allen aktuellen Hits.
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0: Lecker Schlecki, Eis Schlecki, Wetter in Mecklenburg-Vorpommern. Vielleicht den letzten Tag in dieser Saison. Ostseewelle heute mit Temperaturen bis 26 Grad. Aktuell bei Panos Eisdiele in Bobitz 23. Und Burg Stargard bei der Pinguin-Eisdiele schon 24. Ja. 2 Tage Trend, mehr Regen, weniger Temperatur, weniger Sonne. Bester Verkehrsservice für unser Land, 12.31 Uhr, A20 Richtung Lübeck, Höhe Rostock, Warnow-Brücke 10 Minuten mehr und Höhe Raststätte Fuchsberg, Tagesbaustelle, eben auch Richtung Lübeck, eine Viertelstunde extra. Dann zwischen Neustadt-Lewe und Ludwigslust eine ungesicherte Unfallstelle jetzt. Außerdem Landkreis Oberhavel, Fürstenberg-Havel, hier Lüchener Chaussee gesperrt durch einen Hausbrand. Stadtverkehr Rostock-Dirgoer Damm, Höhe Schenkendorf wegen Baum auf der Straße, bitte Vorsicht. Flitzerblitzer, A24 Richtung Berlin, hinter Mayenburg. Dann B104 Ortseingang Löcknitz von Pasewalk aus. B105 kurz hinter Dassow Richtung Selmsdorf. B321 zwischen Schwerin und Kriewitz hinterm Waldschlösschen. Anklam Friedländer Landstraße zwischen Hinrichshagen und Gralmüritz am 70er Parkplatz. Flitzerblitzer Anhänger zwischen Markgrafenheide und Hinrichshagen. Waldparkplatz, der steht ja auch immer noch. Dann lassen Sie sich da nicht lumpen. Zwischen Joachimsthal und Althüttendorf. Michael hat gesehen, Cobro Richtung Lage. Danke fürs Melden. Kurz vor Ludwigslust aus Neustadt-Lewe kommend und Ortsausgang Negast Richtung Steinhagen. Wo habt ihr was entdeckt? Studio-Hotline bitte 0381 49 78 110, denn keiner meldet mehr aktuelle Flitzerblitzer.
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Schöne Mittagszeit wünschen wir euch, Ostseewelle, habt ihr an. Wenn heute wieder irgendwie durch die Gegend spukt, an einer einzelnen Schule bei uns seien fast alle Mathe-Abi durchgefallen, dann schreit das entweder nach einer gepfefferten Abi-Rede wie aus Hagenow, hier pff, euch einfach nur alle, oder die Frage ist, wie relevant und praxistauglich ist das Mathe-Abi bei uns? Und muss man da was ändern? Und dann ist es eine Frage zur Bildung. Und das ist ja für die Wahlentscheidung für viele Eltern ganz, ganz wichtig. Oder was tut das Land dafür, dass weiterhin Traditionshandwerksbäcker in den Innenstädten erhalten bleiben und man Brot nicht zukünftig nur noch beim Supermarkt kaufen kann? Damit ihr vor der Stimmabgabe am 20. September zur Landtagswahl gut informiert seid, wollen wir den Spitzenkandidatinnen und Kandidaten der Parteien auf den Zahn fühlen? Übernächste Woche in Wahlspezialsendungen hier bei Ostseewelle und dafür brauchen wir eben euch. Eure Fragen aus der Ostseewelle-Hörerfamilie zur Zukunft unseres Landes an die Spitzenkandidaten aller Parteien. Freuen wir uns auf eure Einreichungen. Das geht am leichtesten übers große Wahlportal. Da ist ja ganz viel drin im Web bei ostseewelle.de. Let's go. Gleich in der Mittagspause jetzt abschicken. Wir haben den aktuellen Track von Tempest City für euch.

0: 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Und ihr feiert natürlich all eure Lieblingshits hier gleich bei Ostseewelle ab. Sommersound von Madonna. Frozen. Ja, für die Vielfalt ist das gut. Ja, dazu gibt's Artemis und Kamrat. Dranbleiben.
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12: Milliardeninvestitionen in Rechenzentrum bei Rostock. Reallöhne in Deutschland weiter gestiegen. Guten Tag, ich bin Adrian Mützel. Wir von Ostseewelle haben bereits vergangene Woche darüber berichtet. Jetzt ist es offiziell. Eines der größten Rechenzentren in Europa soll hier in Mecklenburg-Vorpommern entstehen, vor den Toren Rostock in Dummersdorf. Aufbauen will es die Schwarz Unternehmensgruppe. Die ist unter anderem bekannt für die Märkte Lidl und Kaufland. Investiert werden sollen rund 5,6 Milliarden Euro. Mit der Abwärme sollen dann Haushalte in der Region beheizt werden. Außerdem sollen das Rechenzentrum hunderte neue Arbeitsplätze bringen. Einmal während der Bauphase und später für den täglichen Betrieb. 25 Verletzte, 500.000 Euro Schaden. Nach der Feuernacht in Parchim laufen jetzt die Ermittlungen. In der Walter-Hase-Straße waren Feuer in mehreren Räumen von 2 Plattenbaublöcken ausgebrochen. 150 Einsatzkräfte von mehreren Feuerwehren sind ausgerückt und haben gelöscht. Wodurch der Brand entstanden ist, das steht noch nicht fest. Allerdings ermittelt die Kriminalpolizei wegen des Verdachts der besonders schweren Brandstiftung. Auch werden Zeugen gesucht, die hier in der Nacht etwas gesehen haben.
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12: Die Löhne in Deutschland steigen weiter schneller als die Verbraucherpreise. Im zweiten Quartal des Jahres 2026 hatten die Arbeitnehmer rund 1,5% mehr zur Verfügung als im Vorjahr. Allerdings sind wir jetzt schon im dritten Quartal und vom Institut für Weltwirtschaft in Kiel heißt es, dass die Inflation im Rest des Jahres wieder höher ausfallen würde. Nach der Sturzflut in Nepal und Tibet steigt die Zahl der Vermissten weiter rapide an. Mittlerweile wird nach mindestens 1.300 Menschen gesucht. Auch die Zahl der Toten geht stetig nach oben. Die Polizei in Nepal spricht von 270. Im Grenzgebiet zwischen Nepal und China hatte eine Sturzflut gestern verheerende Schäden angerichtet. Offenbar hatte es hier einen Gletscherabbruch gegeben. Der hatte eine Lawine aus Geröll und Eis ausgelöst. 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
13: Aktuelle Mecklenburg-Vorpommern-Temperaturen am Waldbad Probstjeser bei Lübten 23 Grad. Am Peenebad Maltin 24. Es ist ja so ein schönes Freibadwetter heute nochmal mit Topwerten von 26 Grad an der Luft. Trocken bleibt's, jawohl. Und der Wind kommt noch aus östlich Richtungen. Das ist die Wärmegarantie. Morgen geht's los. Zwei Tage Trend mit Südwind. Da mogeln sich dann so Regenschauer oder auch mal kräftige Gewitter mit rein und die Temperaturen schaffen es nur noch so um 20 Grad. Der beste Verkehrsservice für unser Land, 13.02 Uhr. A20 Richtung Lübeck, Höhe Raststätte Fuchsberg, da gibt es die Tagesbaustelle heute, Viertelstunde mehr. Ne? Fürstenberg-Havel, Lüchner Chaussee, Hausbrand, Einsatzkräfte vor Ort, ist alles gesperrt. Also von Templin, Lüchen geht es nicht so nach Fürstenberg. Altümen könnte so eine Umfahrungsstrecke sein, wa? Laut Karte. Ist aber wahrscheinlich nicht für zwei Lkw nebeneinander gedacht. Ja. Jetzt Stadtverkehr Rostock, da gibt es immer noch Probleme. Dirkower Damm Richtung Gehlsdorf, Höhe Schenkendorfweg, liegt ein Baum auf der Straße. Wenn das wieder frei ist, sagt uns auch gleich Bescheid. Flitzer, Blitzer, let's go! Bayonet 4, Ortsausgang Löcknitz Richtung Pasewald, beidseitig, sagt Nicole. Dankeschön. Bayonet 10 in Demmin-Frauenstraße. B321 in Warsow Richtung Bandenitz, Anklam Friedländer Landstraße, Höhe Baumarkt, zwischen Joachimsthal und Althüttendorf. Sven, dankeschön. Und Cobro Richtung Lage, Ortsausgang Negerst Richtung Steinhagen auch noch dabei. Wo habt ihr was entdeckt? Sagt bitte Bescheid. Studio Hotline 0381 49 78 110, denn keiner meldet mehr aktuelle Flitzerblitzer. Schöne Mittagszeit. Ich bin André Schneider.
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3: Morgens, Alfred. Na, wie ist?
2: Ja, wir sind hier ordentlich am Managen, du.
3: Wow, was ist denn los?
2: Na, es geht um die Durchlaufgeschwindigkeit.
3: Im Bauamt?
2: Ganz genau. Die ist einfach zu langsam.
3: Wo liegt denn der Schnitt?
2: Der liegt bei 8 Minuten.
3: Ja, das ist doch gar nicht so lang.
2: Naja, das kann schon dauern, ne?
3: 8 Minuten pro Antragsteller. Also bei mir ist die Durchlaufzeit aber länger.
2: Na, dann musst du da auch noch mal ran.
3: Wen hast du denn als Berater?
2: Eddie Johansen.
3: Eddie Johansen?
2: Ja, das ist ein ganz netter.
3: Das ist doch Eddie vom Elektroschnapper.
2: Ja, ja, aber er ist Elektromeister, ne?
3: Ja, Moment. Hey, ich dachte, es geht um die Durchlaufzeit von Antragstellern.
2: Die ist mir doch völlig schnurz.
3: Wie bitte?
2: Es geht um die Durchlaufzeit unserer Käffchenmaschine hier.
3: Ach so.
2: Genau, und Eddie hat die Durchlaufzeit schon auf 6 Minuten runter für 12 Tassen.
3: Wow.
2: Und wir bekommen die bestimmt noch auf 5 Minuten runter.
3: Und wie lang ist nun die Durchlaufzeit deiner Antragsteller?
2: Ah, die liegt noch bei 90 Minuten. Dann sind sie mürbe. Im besten Fall laufen die gleich komplett durch. Ins Badezimmer rein und aus dem Badezimmer wieder raus aus dem Rathaus.
3: Und wenn sie doch bis zu dir vorstoßen?
2: Dann bekomme ich vom Durchlauf Durchfall und bin weg.
3: Dringendes Erklärungskäffchen.
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0: Wenn ihr so eine lange Büroetage habt oder so, man kann ja mal betont, kumpelhaft so am Büro vom Chef entlang schlendern und ein bisschen lauter als normal sagen, Mensch, wenn der Chef heute noch mal Eis ausgeben würde, wäre ja super. Nächste Woche ist ja dann Glühweinwetter, da geht's ja dann nicht mehr. Guter Plan, oder? Ihr macht das in den nächsten 10 Minuten. Wir hier auch. Und Ostseewelle serviert dazu Nelly Furtado, All Good Things aus den 2000ern. Aktuelle Sounds von Kato und John mit Turn the Lights Off und wir starten gleich mit Ed Sheeran's Repeat It. Bleibt bei Ostseewelle bitte.
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0: Ganz herzliche Grüße ans Freibad am Rühner See. Wer frei hat oder Pause, gönnt sich hier auch noch eine kleine Abkühlung, weil an der Luft in Bützow 24 Grad. Viel mehr geht nicht. Na gut, an der Badeanstalt Krakow am See, da sind es im Moment 25 Grad. Heute nochmal Sonne und Freibad genießen. Der Zwei-Tage-Trend in Mecklenburg-Vorpommern. Wetter kühler und mehr Regen. kurz nach 13:30. 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A20 Richtung Lübeck, Höhe Raststätte Fuchsberg, dauert so gut 10 Minuten mehr, Tagesbaustelle. Dann Fürstenberg Havel, Lüchner Chaussee ist gesperrt, da war Hausbrand, Einsatzkräfte noch vor Ort. Und Stadtverkehr Rostock, aktuell fließt viel Wasser auf die Parkstraße, Grund ist ein Wasserrohrbruch im Twelviertel. Flitzerblitzer stehen. A24 Richtung Berlin hinter Mainburg, B104 Ortsausgang Löcknitz Richtung Pasewalk, beide Richtungen. B105, kurz hinter Dassow Richtung Selmsdorf, B110, Demmin, Frauenstraße zwischen Joachimsthal und Althüttendorf, Ortsausgang Negerst Richtung Steinhagen. Kurz vor Ludwigslust aus Neustadt, Levekommen, der steht auch noch. Wo ist aktuell noch Flitzerblitzer angesagt? Ruft uns an, bitte Bescheid geben, immer dabei sein. 0381 49 78 110. Denn keiner meldet mehr aktuelle Flitzerblitzer.
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0: Finale heute bei den Bernsteinreitern in Hirschburg bei Ribnitz-Damgarten, bei unseren Ostseewelle-Kumpels. Ja? Hier sind wir total regional für uns in der Küstenregion. Heute Abend die finale Aufführung der Pferdeshow Ostseewelten. Tino Leipold, Chef der Bernsteinreiter.
1: Unsere Pferdeshow Ostseewelten zeigt die Ostsee aus einer richtig pferdigen Perspektive. Vom Shetland-Pony bis zum UNESCO-Kulturerbe Trakehner kommt jeder auf seine Kosten. Und es kommt sogar Neptun vorbei zur Neptun-Taufe. Und von fröhlich bis emotional ist alles dabei.
0: Geht los, 19 Uhr bei den Bernsteinreitern in Hirschburg bei Ribnitz-Damgarten. Die Parkplätze in der Nähe sind kostenlos.

0: The Art of Letting Go aus dies. Richtig poppig und richtig straight nach vorne. Das machen wir gleich in der nächsten halben Stunde. Dazu gibt es bei Ostseewelle schöne Arbeitsunterstützungsmucke, egal ob Werkstatt oder Fabrik. Jennifer Lopez, let's get loud. Schön laut machen, weil wenn was runterfällt, hört es dann keiner. Und Taylor Swift kommt, bleibt dran.
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17: Viel Schaden nach Bränden in Parchim. Reallöhne in Deutschland weiter gestiegen. Guten Tag, ich bin Adrian Mützel. 25 Verletzte, 500.000 Euro Schaden. Nach der Feuernacht in Parchim laufen jetzt die Ermittlungen. In der Walter-Hase-Straße waren Feuer in mehreren Räumen von zwei Plattenbaublöcken ausgebrochen. 150 Einsatzkräfte der Feuerwehren aus Parchim, Lübs und Spornitz sind angerückt und haben hier gelöscht. Wie der Brand entstanden ist, das ist noch nicht klar. Allerdings ermittelt die Kriminalpolizei wegen des Verdachts der besonders schweren Brandstiftung. Auch werden Zeugen gesucht, die hier in der Nacht etwas gesehen haben. In circa 3,5 Wochen steht die Landtagswahl hier in Mecklenburg-Vorpommern an und viele setzen ihr Kreuz auch dieses Mal per Brief. AfD-Spitzenkandidat Leif Erik Holm hatte kürzlich dafür geworben, persönlich ins Wahllokal zu gehen. Die Briefwahl sei anfälliger für potenzielle Manipulationsversuche. Landeswahlleiter Christian Boden hat die Briefwahl verteidigt und gesagt, dass bei den Wahlen überall Sicherheitsmechanismen eingebaut sind. Menschliche Fehler können allerdings passieren, etwa bei der Auszählung der Stimmzettel. Allerdings steht es jedem Bürger frei, sich diese selbst anzusehen. Die Wahl ist zwar geheim, die Auszählung allerdings nicht.
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17: Die Löhne in Deutschland steigen weiter schneller als die Verbraucherpreise. Im zweiten Quartal des Jahres hatten die Arbeitnehmer rund 1,5% mehr zur Verfügung als im Vorjahr. Allerdings sind wir jetzt schon im dritten Quartal und vom Institut für Weltwirtschaft in Kiel heißt es, dass die Inflation im restlichen Jahr wieder höher ausfallen würde. Nach der Sturzflut in Nepal und Tibet steigt die Zahl der Vermissten weiter an. Mittlerweile wird nach mindestens 1.300 Menschen gesucht. Auch die Zahl der Toten geht rapide nach oben. Die Polizei in Nepal spricht von 270. Im Grenzgebiet zwischen Nepal und China hatte eine Sturzflut gestern verheerende Schäden angerichtet. Offenbar hatte es hier einen Gletscherabbruch gegeben. Der hatte eine Lawine aus Geröll und Eis ausgelöst. 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
2: Madame Elisabeth im Guten Morgen hatte so recht. Am Waldbad Vielank im Kreis Ludwigslust-Parchim, da sind sie jetzt, die 26 Grad. Wärmster Tag der Woche. Am Naturschwimmbad in Grimmen 25. Kriegen wir noch gerade mehr hin? Komm, Sonne, gib noch mal alles. Hast ja heute 13 Stunden Sonnenscheindauer. Das gibt so im Zwei-Tage-Trend nicht mehr. Morgen tagsüber immer mal Sonne, ist richtig. Aber da hast du früh in Nordwest-Mecklenburg schon Schauer gehabt und am Abend regnet es in ganz Mecklenburg-Vorpommern. Insgesamt wird es dann kühler. 14:02 Uhr, der beste Verkehrsservice für unser Land. Bei Ostseewelle A20 Richtung Lübeck, Höhe Raststätte Fuchsberg, eine Tagesbaustelle, so um 10 Minuten mehr. Klassiker, ne? Stadteinwärts, Stadtverkehr Rostock an der Baustelle Hamburger Straße, auch immer so um 10 Minuten mehr. Dann fließt wohl immer noch weiter in die Parkstraße viel Wasser wegen eines Wasserrohrbruchs im Twelviertel. Großlarsch, Sehbehinderung, da ist so ein bisschen Staub auf den Feldern drumherum im Landkreis Ludwigslust-Parchim rund um Großlarsch. Staub fehlt davor. Fürstenberg-Havel, Lüchener Chaussee ist weiter gesperrt, da hat ein Haus gebrannt. Gerade LKW weiträumig umfahren, bitte zum Beispiel über Zedenick und Karpin. Flitzerblitzer, A24 Richtung Hamburg zwischen Zachentin und Gallin. B104 Ortsausgang Löcknitz Richtung Pasewalk, beide Richtungen. B110 Demmin-Frauenstraße. B191 Ortseingang Eldena von Karstädt aus. Anklam-Friedländer Landstraße zwischen Joachimsthal und Althüttendorf. Christian sagt in Lohmen Richtung Klein-Upalen, Güstrower Ecke, kurz vor Ludwigslust aus Neustadt-Glewe kommend und zwischen Pritzwald und Rubenow. Wo habt ihr was entdeckt? Guten Tag, hallo.
18: Moin, Emmy hier. Ich wollte einen Blitzer verpetzen auf der Fährstraße Rostock-Gelsdorf Richtung Stadtzentrum. Ist ein 30er Blitzer kurz hinter Michaelshof.
2: Ganz herzlichen Dank. Und Udo?
19: Richtung Demmin in 100er Bereich. Wird gerade aufgebaut.
2: Richtung Demmin 100er Bereich habe ich verstanden und den anderen Ort aufgrund des Windes nicht.
19: Und von Zachary nach Demmin.
2: Alles klar, Dankeschön. Haben wir schon erwähnt, dass starker Ostwind weht? Nee, jetzt aber. Habt ihr noch einen entdeckt? 0381 49 78 110, denn keiner meldet mehr aktuelle Flitzerblitzer. André Schneider, hallo.
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gibt ja ungewöhnliche Ortsnamen in Mecklenburg-Vorpommern. Ein Rom gibt's hier oder ein Kamerun gibt's hier. Ne? Manchmal musst du immer genau hingucken, wo liegt das, was du da meinst. Hier Alex Warren zum Beispiel, wenn du da siehst, Geburtsort Karlsbad. Aha, aus Tschechien. Nein, aus Karlsbad in Kalifornien. Aha, gibt's da auch, siehst du. Alex Warren jetzt frisch bei Ostseewelle. Fever Dream.

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1: Achtung, Maneater. Gleich von Hell & Oates aus den 80ern. Dazu gibt's Rocksound von Kings of Leon und alles Aktuelle mit Burna Boy und Shakira. Shakira? Shakira, Madordoy, hier bei Ostseewelle, bleibt dran.
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1: Fragt ruhig, ob ihr mit aufs Segelboot könnt, ne? Sternberger Seglerverein macht ja heute die Segelregatta zum Donnerstag nicht ganz nur aus Spaß, sondern eben auch ein bisschen zur Vereinswerbung, ne? 17 Uhr geht's los beim Seglerverein am großen Sternberger See. Viel Spaß. Wind ist genug da. Von Ost. Sonne heute auch nochmal in Mecklenburg-Vorpommern. Wetter bei Ostseewelle. Sieht ein bisschen trüber und regnerischer dann im Zwei-Tage-Trend in Mecklenburg-Vorpommern aus. gleich 14.30 Uhr. 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Der Wind gerade über dem Landkreis Ludwigslust-Parchim kann bei den furzetrockenen Feldern schon mal zu so ein bisschen Staub auf der Straße und schlechter Sicht führen. Rund um Groß-Larsch hat uns zum Beispiel Monique und auch Noah haben uns das gerade gesagt, ein bisschen schlecht zu sehen. Also die Kollegen aus der Landwirtschaft müssen ja arbeiten, die können nichts dafür, dass es trocken ist. Ne? Bloß, dass wir gewarnt sind rund um Groß-Larsch und so weiter. Goethe. Fürstenberg Havel, Lüchner Chaussee ist weiter nach einem Hausbrand gesperrt und A20 Richtung Lübeck, Höhe Raststätte Fuchsberg, Tagesbaustelle, eine Viertelstunde mehr. Hallo Flitzerblitzer, A24 Richtung Hamburg zwischen Zahentin und Galin, Richtung Berlin hinter Mainburg, B96 Rügen zu Bringer Richtung Insel, Höhe Rastplatz Rügenblick, jetzt nur noch in eine Richtung, B110 Demmin Frauenstraße und gleich in der Nachbarschaft zwischen Uzedel und Demmin in der 100er Strecke. B196 zwischen Lankengranitz und Serams, B321 zwischen Schwerin und Kriewitz hinterm Waldschlösschen, Anklam Friedländer Landstraße zwischen Joachimsthal und Althüttendorf, Kobro Richtung Lage, in Lohmen Richtung Klein-Upal und Ortsausgang Negerst Richtung Steinhagen. Rostocks Fährstraße in der 30er hat noch einen. Wo habt ihr was entdeckt? 0381 49 78 110. Denn keiner meldet mehr aktuelle Flitzerblitzer.
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1: Hallo, André Schneider. Themen total dynamisch hier. Wir hatten ja heute früh im Guten Morgen. Euer Geld nach dem Urlaub ist womöglich mehr wert. Stichwort seltene Münzen. Dazu mehr auch bei ostseewelle.de nochmal zum Nachschlagen. Leider kann es auch passieren, dass euer Geld nach dem Urlaub weniger wird. Und zwar weniger, als ihr es in Erinnerung habt. Konto geknackt, Karte geklont. Worauf es jetzt ankommt, in gut 10 Minuten.

Urlaub vorbei, Alltag wieder da. Herzlich willkommen, Ostseewelle ist bei euch. Und wir empfehlen eben auch, lieber einmal zu viel überprüfen, als einmal richtig die Arschkarte ziehen. Gerade für die ersten normalen Wochen nach dem Urlaub empfehlen Finanzspezies mal einen genauen Blick aufs Konto. Weil gerade im Urlaub bezahlen wir fast alles mit Kreditkarte oder EC-Karte. Ob noch alle Karten da sind, das

0: hat er schon geprüft und festgestellt. Ja, und dann Blick aufs Konto. Ist da was falsch? Ist da was doppelt gebucht? Und sag mal, wer ist das denn? Kenn ich gar nicht. Ostseewelle-Reporter Ronny, wenn sowas ist, durchatmen vor panisch zurückbuchen lassen, oder?
1: Wenn es doch eine korrekte Buchung war, dann ist man schnell im Zahlungsverzug. Erstmal überlegen, wenn man Abbuchungen findet, deren Namen oder Beträge man nicht auf Anhieb versteht, gibt es eine Erklärung. Zum Beispiel kann eine Muttergesellschaft unter einem anderen Namen abgebucht haben. Oder ein Betrag ist anders, weil noch eine Steuer hinzukam oder ein Währungsumrechnungskurs angewendet wurde. Also nicht jede Unstimmigkeit ist ein Betrug.
0: Alles klar, wenn die Restaurantkette anders heißt als das Restaurant selber oder so. Wobei sollten wir aber besonders vorsichtig sein?
1: Doppelte Abbuchungen desselben Betrages oder deutlich höhere Zahlungen als erwartet sind ein Grund zu handeln und beim Anbieter nachzufragen. Und mehrere Abbuchungen kleinerer Beträge unter unbekanntem Namen können verdächtig sein, weil Betrüger damit möglicherweise gestohlene Karten oder Kontodaten testen.
0: Dankeschön. Gucken wir lieber einmal mehr in die Banking-App, damit wir mehr von unserem sauer verdienten Geld behalten, ne?

0: Ostewell am Start. Hi, schönen Donnerstag, Kollege Mike Ross.
1: Schönen guten Tag. Darf ich auch mal diesen Knopf hier drücken?
0: Welchen?
1: Oh, jetzt habe ich es einfach gemacht.
0: Ach, den
1: Ich wollte auch einmal hier Kuckuck machen. Ja? Kuckuck. Ja. Nein, schön. Jetzt ist aber vorbei mit Kuckuck, weil jetzt geht Pferdchen. Ja? Es geht rein in euren wohlverdienten Feierabend und das bei wirklich sonnigem Sommerwetter und das mit sonniger Sommermucke von Fastboy und Ruff. Da haben wir Wave für euch. Ganz cool. Und Eminem und Rihanna auch gleich mit am Start mit Love the Way You Lie.

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16: Viel Schaden nach Unfall bei Anklam. Mehr Hitzetote dieses Jahr. Guten Tag, ich bin Adrian Mützel. Einen teuren Unfall hat es heute Mittag in der Nähe von Anklam gegeben. Ein 26-jähriger Pole ist hier mit einem Autotransporter unterwegs gewesen. Geladen hatte er 3 weitere Fahrzeuge. Ein 71-jähriger Deutscher wollte in seinem Porsche vorbeiziehen. Dann sind beide Fahrzeuge zusammengekracht und er ist auf einem angrenzenden Feld zum Stehen gekommen. Porsche, Transporter und die geladenen Autos sind beschädigt worden. Dazu noch Straßenbäume und Teile der Fahrbahnbegrenzung. Schaden hier rund 125.000 Euro. Die Strecke ist für die Bergungsarbeiten gesperrt worden. In circa 3,5 Wochen steht die Landtagswahl hier in Mecklenburg-Vorpommern an und viele setzen ihr Kreuz auch dieses Mal per Brief. AfD-Spitzenkandidat Live Erik Holm hatte kürzlich dafür geworben, persönlich ins Wahllokal zu gehen. Die Briefwahl sei anfälliger für potenzielle Manipulationsversuche. Landeswahlleiter Christian Boden hat die Briefwahl verteidigt und gesagt, dass bei Wahlen überall Sicherheitsmechanismen eingebaut sind. Menschliche Fehler können allerdings passieren, etwa bei der Auszählung der Stimmzettel. Allerdings stehe es jedem Bürger frei, sich dies selbst anzusehen. Die Wahl ist zwar geheim, die Auszählung allerdings nicht.
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16: Der Sommer kommt heute noch einmal zurück, allerdings wird es nicht so heiß wie zum Beispiel Anfang August. In den ersten beiden Wochen des Monats sind rund 4000 Menschen in Deutschland an den Folgen der Hitze gestorben, das hat das Robert-Koch-Institut mitgeteilt. Bisher sind es dieses Jahr sogar knapp 16.000 Tote. Es handelt sich hierbei um Schätzungen, die Dunkelziffer könnte noch deutlich höher liegen. Das größte französische Atomkraftwerk ist vorübergehend vom Netz, zumindest teilweise, denn erneut stören Quallen hier den Betrieb. Rund 200 Tonnen der Tiere halten sich im Bereich der Filtersysteme der Pumpstation auf, deshalb sind einige Reaktorblöcke runtergefahren worden. Eine ähnliche Situation hatte es hier bereits Mitte August gegeben. 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
18: An der Konzertmuschel im Ostseebad Trassenheide auf Usedom haben wir aktuell 25 Grad. Im Konzertgarten Ost im Kühlungsbaum 25. Genießt den Feierabend heute. Es gibt viel Sonnenschein. So gut wie keine Wolke ist am Start. Das ändert sich aber. Heute Abend spätestens in der Nacht ziehen von Westen her Wolken ins Land. Die bringen dann in der Nacht auch streckenweise die ersten Schauer und Gewitter nach Westmecklenburg bei 15 Grad tiefstens. Und der Zwei-Tage-Trend, morgen immer wieder teilweise kräftige Schauer und Gewitter bei 27 Grad. Übermorgen gibt es so einen Mix aus Sonne, Wolken und auch Regen bei 24 Grad. 15.03 Uhr, Ostseewelle, der beste Verkehrsservice für unser Land. A20 Richtung Lübeck, Höhe Raststätte Fuchsberg, haben wir eine Tagesbaustelle, hier dauert so 15 Minuten länger. Dann schauen wir mal über die Landesgrenze zu unserem Nachbarn nach Brandenburg, Kreis Oberhavel. In Fürstenberg, Lüchner Chaussee, aktuell Feuerwehreinsatz, Lüchner Chaussee ist aktuell gesperrt. Lkw können über Zedenick oder Karpin fahren. Landkreis Vorpommern-Rügen zwischen Ahrenshagen, Dasko und Ribnitz. Vollsperrung nach Unfall. Umfahren geht hier über die B105. Und Landkreis Ludwigslust-Parchim in Groß-Larsch. Sehbehinderungen durch landwirtschaftliche Arbeiten auf dem Feld. Die Flitzerblitzer, die stehen an der A24 Richtung Hamburg zwischen Zarentin und Gallin. Außerdem Richtung Berlin hinter Meinburg. B96 Rügenzubringer Richtung Insel, Höhe Rastplatz Rügenblick, B104, Ortsausgang Löcknitz in Richtung Pasewalk, hier aber beidseitig, B108 in Waren, Teterower Straße, B110, Demmin, Frauenstraße, B191, Ortseingang Eldena aus Karstedt kommend, B192, kurz vorm Ortsausgang Penzlin in Richtung Neubrandenburg, B196 zwischen Lankengranitz und Seerams, B321 in Warsow Richtung Bandenitz und zwischen Schwerin und Krivitz hinterm Waldschlösschen, Flitzerblitzer zwischen Joachimsthal und Althüttendorf, in Lohmen Richtung Klein-Upal, kurz vor Ludwigslust aus Neustadt-Lewe kommend, am Ortsausgang Negast in Richtung Steinhagen, Rostock-Fährstraße, das ist eine 30er-Strecke hier, zwischen Uzedel und Demmin und in Ueckermünde Schafbrückweg. Habt ihr auch noch welche gesehen? Immer her damit, ruft an, Studio-Hotline ist die 0381 49 78 110, denn keiner meldet mehr aktuelle Flitzerblitzer.
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18: 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Jawohl, ich bin Mike Ross, das Ross im Radio, kommt gut auf den Hof, jetzt mit aktueller Mucke von One Republic. Das hier ist Need Your Love.

Christina aus dem Min hat's gut. Heute Frühschicht, hat schon Feierabend, zu Hause im Garten, läuft Ostseewelle. Und hier hat Christina geschrieben, die erste große Liebe vergisst man nie. Und das war nun mal Rick Astley. Fernseh heute noch von ihm. Hat sich gewünscht, Never Gonna Give You Up. Absoluter Kulthit aus dem Jahr 87. Na dann, genießen wir den Feierabend.

16.21 Uhr, Ostseewelle, der beste Verkehrsservice für unser Land immer sofort, wenn etwas passiert. Vorsicht bitte auf der A11 Richtung Berlin zwischen Warnitz und Joachimsthal, LKW mit Reifenplatzer. Hier liegen auch jede Menge Reifenteile jetzt auf der Autobahn, fahrt unbedingt schön vorsichtig. A11 Richtung Berlin zwischen Warnitz und Joachimsthal, LKW mit Reifenplatzer, auch Reifenteile auf der Fahrbahn.

0: all euren Lieblingshits geht es in den Donnerstagfeierabend. Ihr hört Ostseewelle in der nächsten halben Stunde mit dem brandneuen Hit von unserem guten Morgenmann Uwe 169,5 Wolitzer mit Newcomer Leandro de la Vega, Desire.
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6: 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Adrian Mützel hat die Schlagzeilen für euch.
7: Ein Diebstahl wie aus einem Krimifilm. Im Kreis Vorpommern-Rügen sind im Juni teure Chemikalien gestohlen worden. Wert 1 bis 2 Millionen Euro. Jetzt hat die Polizei zwei Verdächtige festgenommen. Sie hat den mutmaßlichen Tätern eine Falle gestellt. In Deutschland sind in diesem Jahr mehr Menschen an den Folgen extremer Hitze gestorben. Das Robert-Koch-Institut spricht von rund 16.000. Die Dunkelziffer könnte noch höher liegen.
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7: Mehr Grün, neue Bäume und mehr Sitzmöglichkeiten. Nach einem Jahr Arbeit sind in der Stralsunder Altstadt neue Ruheoasen entstanden. Rund um die Marienkirche ist viel aufgehübscht worden. Für das Projekt im Bereich des neuen Marktes hat die Stadt Kosten von rund 10 Millionen Euro eingeplant.
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6: Das Ostseewelle-Feierabendwetter für uns in Mecklenburg-Vorpommern. In Warnemünde haben wir aktuell 26 Grad. Hier liegt ja im Moment ein absolutes Luxusschiff vor Anker. Le Champlain ist zu Gast. Echter Kreuzfahrt-Hingucker. Fährt heute Abend weiter nach Wismar. Perfektes Fotowetter haben wir auch. Viel Sonnenschein, keine Wolken. Erst in der Nacht ziehen von Westen her mal so ein paar Schauer ins Land bei 15 Grad. Zwei-Tage-Trend, eher nass bei 26 Grad. 15.32 Uhr, Ostseewelle, der beste Verkehrsservice für unser Land. A11 Richtung Berlin zwischen Warnitz und Joachimsthal. LKW mit Reifenplatzer, jede Menge Reifenteile auf der Fahrbahn. Hier bitte schön aufpassen. A20 Richtung Lübeck, Höhe Raststätte Fuchsberg, haben wir eine Tagesbaustelle, hier 15 Minuten Zeitverlust. Schauen wir mal zu unseren Nachbarn nach Brandenburg, Oberhavel. In Fürstenberg, Lüchener Chaussee, gibt es einen Hausbrand. Feuerwehr ist im Einsatz, bitte Fenster und Türen geschlossen halten. Die Straße ist hier aktuell auch gesperrt. LKW können umfahren über Zedenick und Karpin. Landkreis Vorpommern-Rügen zwischen Ahrenshagen-Dasko und Ribnitz. Vollsperrung nach Unfall. Umfahren geht hier über die B105. Landkreis Ludwigslust-Parchim in Groß-Larsch gibt es aktuell Sehbehinderung. Hier staubt es ganz schön auf dem Feld. Und zwischen Parchim und Damm aktuell Vollsperrung nach Unfall. Landkreis Nordwest-Mecklenburg zwischen Wismar und Groß-Strömkendorf. Vollsperrung. Umfahren geht hier über Gagzow. Und die Flitzerblitzer, die stehen jetzt an der A4. Richtung Hamburg zwischen Zarentin und Galin und Richtung Berlin hinter Mainburg. B96 Rügenzubringer Richtung Inselhöhe Rastplatz Rügenblick. B104 Ortsausgang Löcknitz Richtung Pasewalk, hier sogar beidseitig. B108 in Waren, Teterower Straße. B110 in Demmin, Frauenstraße. B191 Ortseingang Eldena aus Karstädt kommend. B192 kurz vom Ortsausgang Penzlin Richtung Neubrandenburg. B196 zwischen Lankengranitz und Seerams. Außerdem B321 in Warsow Richtung Bandenitz und zwischen Schwerin und Kriebitz hinterm Waldschlösschen.
10: zwischen Joachimsthal und Althüttendorf kannst du euch erwischen. In Lohmen Richtung Klein-Upal, kurz vor Ludwigslust, aus Neustadt-Lewe kommend, Ortsausgang Negast Richtung Steinhagen, Rostock, Fährstraße, zwischen Uzedel und Demmin und in Öckermünde am Schafbrückweg. Habt ihr auch welche gesehen? Dann ruft an, Studio Hotline ist die 0381 49 78 110, denn keiner meldet mehr aktuelle Flitzerblitzer.
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10: Yo, ich bin Mike Ross, das Ross im Radio. Kommt gut auf den Hof, hier mit Harry Styles und seinem aktuellen Hit American Girls.

auf dem Weg in den Feierabend hört ihr Ostseewelle im Auto oder vielleicht sogar auch auf dem Schlauchboot. Ja, Thomas aus Neuhaus an der Elbe muss ja seine beiden Kinder jetzt jeden Tag mit dem Schlauchboot zur Schule bringen und wieder abholen. Die Schule ist auf der anderen Elbseite und weil die Elbe gerade so wenig Wasser hat und die Umwege mit dem Auto irre lang sind, hat er sich kurzerhand ein Schlauchboot besorgt und ist jetzt gerade wieder unterwegs und holt die Kurzen ab. Not macht erfinderisch. Ja, was willst du auch machen, wenn die Fähren aktuell nicht fahren, ne?

0: 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Dieser Song hier ist ganz neu. Und wir glauben, er könnte euch auch gefallen.
1: Moin, hier ist Uwe 169,5 Wollitzer aus dem Guten Morgen bei Ostseewelle. Und das ist meine neue Single Desire.

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0: Das ist der Sound, den wir brauchen jetzt nach einem stressigen Arbeitstag. Kommt gut in den Feierabend. Ihr hört Ostseewelle in der nächsten halben Stunde mit einem brandneuen Hit von Flo, Leak It. Dazu können wir uns freuen auf Kamerad mit Be Mine und David Guetta, Alok und Stick Fidger mit dabei. Absolute Hymne aus den aktuellen Charts. Da kommt gleich Run, Run, River.
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14: Ermittlungserfolg nach Millionendiebstahl. Mehr Hitzetote dieses Jahr. Guten Tag, ich bin Adrian Mützel. Mitte Juni hat ein Unternehmen im Kreis Vorpommern-Rügen einen Millionendiebstahl angezeigt. Hier sind teure Chemikalien gestohlen worden. Jetzt hat die Polizei zwei Verdächtige festgenommen. Ostseewelle-Reporter Axel Prokoff.
15: Die Chemikalie Hafniumoxid in Pulverform hat zum Tatzeitpunkt einen Marktwert von 1 bis 2 Millionen Euro gehabt. Bevor überhaupt aufgefallen ist, dass bei der Firma hier im Land etwas fehlt, hat ein rumänisches Unternehmen eine ähnliche Menge davon zum Kauf angeboten. Es ist also versucht worden, das Diebesgut an die Besitzer wieder zurückzuverkaufen. Die Firma ist auf den Deal eingegangen. Als die zwei Rumänen mit mehreren Säcken auf dem Gelände erschienen sind, hat die Falle zugeschnappt. Die Männer sind vorläufig festgenommen worden. Hafniumoxid wird unter anderem in der Elektronik sowie in der Luft- und Raumfahrt verwendet.
14: Einen teuren Unfall hat es heute Mittag in der Nähe von Anklam gegeben. Ein 26-jähriger Pole ist hier mit einem Autotransporter unterwegs gewesen. Geladen hatte er drei weitere Fahrzeuge. Ein 71-jähriger Deutscher wollte mit seinem Porsche vorbeiziehen. Dann sind beide Fahrzeuge zusammengekracht und erst auf einem angrenzenden Feld zum Stehen gekommen. Schaden hier rund 126.000 Euro.
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14: Der Sommer kommt heute nochmal zurück, allerdings wird es nicht so heiß wie zum Beispiel Anfang August. In den ersten beiden Wochen des Monats sind rund 4000 Menschen in Deutschland an den Folgen der Hitze gestorben. Das hat das Robert-Koch-Institut mitgeteilt. Bisher sind es dieses Jahr sogar knapp 16.000 Tote bundesweit. Es handelt sich hierbei um Schätzungen, die Dunkelziffer könnte noch deutlich höher liegen. Das größte französische Atomkraftwerk ist vorübergehend vom Netz, zumindest teilweise. Denn erneut stören hier Quallen den Betrieb. Rund 200 Tonnen der Tiere halten sich im Bereich der Filtersysteme auf. Deshalb sind einige Reaktorblöcke runtergefahren worden. Eine ähnliche Situation hatte es hier bereits Mitte August gegeben. 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
17: 22 Grad aktuell am Strelasund, 27 an der Mecklenburger Bucht. Das geht heute Nacht runter bis auf 15 Grad. Bis dahin, ja, erstmal alles super. Wir haben viel Sonnenschein, kaum eine Wolke mit dabei. Das ändert sich allerdings. Heute Abend spätestens in der Nacht ziehen von Westen her dann Wolken ins Land. In der Nacht dann streckenweise auch kräftige Schauer und Gewitter, vor allem in Westmecklenburg. Und der Zwei-Tage-Trend, ja, auch eher grau als blau. Morgen immer wieder teilweise kräftige Schauer und Gewitter bei 27 Grad. Morgen ein bisschen Sonne, viele Wolken, immer wieder Regen, 24 Grad. 16.03 Uhr, Ostseewelle, der beste Verkehrsservice für unser Land. A11 Richtung Berlin zwischen Warnitz und Joachimsthal, LKW mit Reifenplatzer, hier auch jede Menge Reifenteile auf der Fahrbahn. Landkreis Vorpommern-Rügen zwischen Ahrenshagen-Dasko und Ribnitz, Vollsperrung nach Unfall, umfahren geht hier über die B105. Dann in Grimmen zum Rauen Berg, hier brennt es im Handelshof, bitte in der Umgebung auf Fenster und Türen geschlossen halten. Landkreis Ludwigslust-Parchim in Groß-Larsch, Sehbehinderungen, gibt es ordentlich Staub vom Feld und zwischen Parchim und Damm gab es einen Unfall, hier aktuell Vollsperrung. Zwischen Wismar und Großströmkendorf in Nordwestmecklenburg Vollsperrung, umfahren geht hier über Gagzow. Und Landkreis Vorpommern-Greifswald zwischen Großpolzin und Gützkow, auch hier gab es einen Unfall, auch hier gibt es eine Vollsperrung. Die Flitzerblitzer, die stehen an der A24 Richtung Hamburg zwischen Zarentin und Galin und Richtung Berlin hinter Meinburg. B96 Rügenzubringer Richtung Insel, Höherastplatz Rügenblick, hier beidseitig. B104 Ortsausgang Löcknitz Richtung Pasewalk, beidseitig. B108 in Waren, Teterower Straße. B110 Demmin, Frauenstraße. Dann B191 Ortseingang Eldena aus Karstedt kommend. B192 kurz vorm Ortsausgang Penzlin Richtung Neubrandenburg. B196 zwischen Lankengranitz und Seerams. B321 in Warsow Richtung Bandenitz und zwischen Schwerin und Kriewitz hinterm Waldschlösschen. Zwischen Joachimsthal und Althüttendorf kann es euch erwischen. In Lohmen Richtung Klein-Upal, kurz vor Ludwigslust aus Neustadt-Lewe kommend. Negast, Ortsausgang Richtung Steinhagen. Rostock-Fährstraße zwischen Uzedel und Termin, 100er Strecke. Und in Ueckermünde am Schafbrückweg. Habt ihr auch welche gesehen? Immer her damit, ruft an, Studio-Hotline ist die 0381 49 78 110, denn keiner meldet mehr aktuelle Flitzerblitzer.
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0: Auf geht's in den Donnerstagfeierabend. Ihr hört Ostseewelle und habt auch morgen früh natürlich wieder viel Spaß beim Aufstehen mit dem guten Morgen. WhatsApp kam rein von unserem kurzen Uwe 169,5 Wollitzer. Viel los morgen, ne?
1: Ja, momentan trainieren sie noch heute Nachmittag und morgen wird's dann richtig ernst. Leute, Flutlichtpokal der Freiwilligen Feuerwehr Spornitz im Landkreis Ludwigslust-Parchim. Flutlichtpokal, ein Event, das die Leute anzieht wie Motten. Ha! 60 Mannschaften sind dabei. Der Hammer, eines der größten Feuerwehr-Events überhaupt bei uns im Land. Und morgen früh gibt es bei uns die Kampfansage von Ronny von der Freiwilligen Feuerwehr Spornitz, 7.10 Uhr. Mal sehen, wie voll er den Mund da nehmen wird und ob das dann auch funktioniert. Und Kampfansage von mir an euch, schlag den Wollitzer. Das schnellste und beliebteste Guten-Morgen-Quiz des Landes gibt es um 7.40 Uhr. Spielt gern mit. Meldet euch an bei ostseewelle.de oder in der knallroten Ostseewelle-App. Bis morgen früh. Reingehauen.

0: Samstag Feierabend, herzlich willkommen bei Ostseewelle. Hier gibt's die meiste Musik mit allen aktuellen Hits und natürlich zwischendurch immer wieder richtig coole Musiküberraschungen. In der nächsten halben Stunde zum Beispiel DJ Bobo mit Freedom aus den 90ern und alle aktuellen Hits mit dabei, unter anderem von Tiffany Harris, kommt Vertigo.
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0: 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Ihr hört Ostseewelle mit dem Feierabend-Update für 16:30. Adrian Mützel hat die Schlagzeilen für euch.
11: Ein Diebstahl wie aus einem Krimi-Film. Im Kreis Vorpommern-Rügen sind im Juni teure Chemikalien gestohlen worden. Wert 1 bis 2 Millionen Euro. Jetzt hat die Polizei zwei Verdächtige festgenommen. Sie hat den Tätern eine Falle gestellt. Nach der Sturzflut in Nepal und Tibet steigt die Zahl der Toten weiter. Mittlerweile spricht die Polizei von 350. Über 1.300 Menschen werden hier noch vermisst.
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11: Mehr Grün, neue Bäume und mehr Sitzmöglichkeiten. Nach einem Jahr Arbeit sind in der Stralsunder Altstadt neue Ruheoasen entstanden. Rund um die Marienkirche ist viel aufgehübscht worden. Für das Projekt im Bereich des neuen Marktes hat die Stadt Kosten von rund 10 Millionen Euro eingeplant.
0: 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Das Ostseewelle-Feierabendwetter für uns in Mecklenburg-Vorpommern. 23 Grad aktuell in Neunkirchen auf Rügen. Hier steigt ja gerade eine richtig coole Kinderdisco bei der Feuerwehr mit viel Spaß und Action. Wetter spielt auch mit. Viel Sonnenschein, kaum Wolken und trocken. Im Zwei-Tage-Trend gibt es dann Regen bei 26 Grad maximal. 16.32 Uhr, Ostseewelle, der beste Verkehrsservice für unser Land. A11 Richtung Berlin zwischen Warnitz und Joachimsthal. LKW mit Reifenplatzer, hier auch noch Reifenteile auf der Fahrbahn. Passt hier bitte schön auf. Landkreis Vorpommern-Rügen in Grimmen zum Rauen Berg brennt es im Handelshof. Hier bitte in der Umgebung auf Fenster und Türen geschlossen halten. Landkreis Vorpommern-Greifswald zwischen Großpolzin und Gützkow. Vollsperrung nach Unfall. Dann schauen wir in den Landkreis Mecklenburgische Seenplatte. Zwischen Blumenholz und Großnemerow in Usade. Hier gab es eben so einen Unfall. Aktuell Behinderung. Stadtverkehr Rostock, B110, Tessiner Straße. Am Weißen Kreuz sind die Ampeln ausgefallen. Hier bitte in allen Richtungen aufpassen. Und die Flitzerblitzer, die stehen jetzt an der A24 Richtung Hamburg zwischen Zarrentin und Galin. Außerdem Richtung Berlin hinter Meinburg. B96 Rügenzubringer Richtung Insel Höhe Rastplatz Rügenblick beidseitig. B104 Ortsausgang Löcknitz Richtung Pasewalk auch hier beidseitig. B108 in Waren Teterower Straße. B109 Prenzlau Stettiner Straße am Krankenhaus. B110 in Demmin Frauenstraße. B191 Ortseingang Eldena aus Karstadt kommend. B192 kurz vom Ortsausgang Penzlin in Richtung Neubrandenburg. B194 zwischen Grimmen und Schönwalde Höhe Groß-Lehmhagen. B196 zwischen Lankengranitz und Seerams. Außerdem B321 in Warsow Richtung Bandenitz und zwischen Schwerin und Kriewitz hinterm Waldschlösschen. Flitzerblitzer zwischen Joachimsthal und Althüttendorf, dann zwischen Katzow und Prezier beidseitig in Lohmen Richtung Klein-Opal. Kurz vor Ludwigslust aus Neustadt-Lewe kommend, Ortsausgang Negast Richtung Steinhagen, Rostock, Fährstraße, zwischen Uzedl und Termin und in Öckermünde am Schafbrückweg. Habt ihr auch noch welche gesehen? Dann ruft an, Studio-Hotline ist die 0381 49 78 110, denn keiner meldet mehr aktuelle Flitzerblitzer.
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0: Yo, ich bin Mike Ross, das Ross im Radio und das ist echt Wahnsinn, was da in Parchim abging. Wir würdigen gleich die Helden des Tages. Vorher noch Glass Animals mit Heatwaves, Lady Gaga macht sich startklar und das hier ist aktueller Sound aus den Charts von Samba. Das hier ist Undressed.

0: Diesen Einsatz werden die Feuerwehrkameraden aus Parchim und Umgebung wohl lange nicht vergessen. Ihr hört Ostseewelle im wohlverdienten Feierabend. Sie sind vergangene Nacht zu gleich zwei Bränden in der Kreisstadt alarmiert worden. Alarm 1, Kellerbrand in der Walter Hase Straße 28. Alarm 2, gleiche Straße, Haus Nummer 35. Bei diesen Bränden bestand Lebensgefahr für Dutzende Mieter. Ostseewelle-Chefreporter Alexander Stuth, was war denn da so gefährlich?
1: Na, als die Kameraden dort angekommen sind, sind die Flammen wirklich aus dem Keller rausgeschossen, teilweise bis zur Haustür. Und das war natürlich da das Problem, dass die Fluchtwege für die Mieter abgeschnitten waren. Da konnte niemand durch. Und dementsprechend standen Kinder, Erwachsene, teils auch Behinderte auf den Balkonen und haben um Hilfe geschrien und wollten natürlich dort gerettet werden. Gut 100 Menschen konnten die Feuerwehrkameraden retten, teils mit Steckleiter, teils mit Drehleiter. Und die mussten natürlich dann auch alle so schnell wie möglich raus aus dem Haus. Und da sagen wir natürlich erst einmal Dankeschön an die Kameraden. Trotzdem wurden 25 Leute leicht verletzt mit einer Rauchgasvergiftung. Ein Feuerwehrmann hatte Kreislaufprobleme. Insgesamt 9 Personen sind ins Krankenhaus gekommen. Und die Turnhalle dort in der Parchimer Weststadt wurde zu einem Feldbettenlager, sage ich mal, umgebaut. Also da konnten dann die Leute schlafen, die haben dort was zu essen, zu trinken bekommen und natürlich auch Strom zum Beispiel, um die Handys aufzuladen.
0: Das klingt schon mal sehr gefährlich. Aber immerhin konnten die Kameraden ja Schlimmeres verhindern, ne?
1: Richtig, 150 Einsatzkräfte aus Parchim und der Umgebung waren vor Ort. Zum Beispiel Lübs, Spornitz, Neustadt-Glewe war mit dabei und noch viele andere Feuerwehren. Und das Schlimme war ja, was ich gesagt hatte, dass die Flammen dort wirklich aus dem Keller rausgeschossen sind. Aber es konnte verhindert werden, dass die Flammen auf die Wohnungen übergreifen. Die Flammen konnten dann auch eingedämmt werden von den Kameraden. Das war aber auch nicht einfach, weil es immer wieder Explosionen gab, die dort in den Keller wahrscheinlich irgendwelche Flaschen oder irgendwelche Behälter dort haben hochgehen lassen. Am Ende trotzdem 500.000 Euro Schaden. Viele Wohnungen sind teils unbewohnbar, weil sie auch verrußt und verraucht sind. Ja, die Brandursache wird noch ermittelt, aber ich will nichts sagen. 2 Brände, 2 Blöcke, 2x Keller in unmittelbarer Nähe. Das schreit förmlich nach Brandstiftung.
0: Danke an die Feuerwehrleute in und um Parchim. Da hätte wirklich noch Schlimmeres passieren können, aber weil ihr so schnell da wart, kamen hunderte Leute mit dem Schrecken davon. Ihr seid unsere Helden des Tages. 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
10: Ermittlungserfolg nach Millionendiebstahl. Zahl der Toten im Himalaya steigt. Guten Tag, ich bin Adrian Mützel. Mitte Juni hat ein Unternehmen im Kreis Vorpommern-Rügen einen Millionendiebstahl angezeigt. Hier sind teure Chemikalien gestohlen worden. Jetzt hat die Polizei zwei Verdächtige festgenommen. Ostseewelle-Reporter Axel Prokoff.
11: Die Chemikalie Hafniumoxid in Pulverform hat zum Tatzeitpunkt einen Marktwert von 1 bis 2 Millionen Euro gehabt. Bevor überhaupt aufgefallen ist, dass bei der Firma hier im Land etwas fehlt, hat ein rumänisches Unternehmen eine ähnliche Menge davon zum Kauf angeboten. Es ist also versucht worden, das Diebesgut an die Besitzer wieder zurückzuverkaufen. Die Firma ist auf den Deal eingegangen. Als die zwei Rumänen mit mehreren Säcken auf dem Gelände erschienen sind, hat die Falle zugeschnappt. Die Männer sind vorläufig festgenommen worden. Hafniumoxid wird unter anderem in der Elektronik sowie in der Luft- und Raumfahrt verwendet.
10: In circa 3,5 Wochen steht die Landtagswahl hier in Mecklenburg-Vorpommern an und viele setzen ihr Kreuz auch dieses Mal per Brief. AfD-Spitzenkandidat Leif-Erik Holm hatte kürzlich dafür geworben, persönlich ins Wahllokal zu gehen. Die Briefwahl sei anfälliger für potenzielle Manipulationsversuche. Landeswahlleiter Christian Boden hat die Briefwahl verteidigt und gesagt, dass bei den Wahlen überall Sicherheitsmechanismen eingebaut sind. Menschliche Fehler können allerdings passieren, etwa bei der Auszählung der Stimmzettel. Allerdings stehe es jedem Bürger frei, sich diese selbst anzusehen. Die Wahl ist zwar geheim, die Auszählung allerdings nicht.
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10: Die Löhne in Deutschland steigen weiter schneller als die Verbraucherpreise. Im zweiten Quartal des Jahres hatten die Arbeitnehmer rund 1,5% mehr zur Verfügung als im Vorjahr. Allerdings sind wir jetzt schon im dritten Quartal und vom Institut für Weltwirtschaft in Kiel heißt es, dass die Inflation im Rest des Jahres wieder höher ausfallen würde. Nach der Sturzflut in Nepal und Tibet steigt die Zahl der Vermissten weiter an. Mittlerweile wird nach mindestens 1.300 Menschen gesucht. Auch die Zahl der Toten geht stetig nach oben. Mittlerweile spricht die Polizei von 350. Im Grenzgebiet zwischen Nepal und China hatte die Sturzflut gestern verheerende Schäden angerichtet. Die Einsätze werden erschwert, weil das Gebiet sehr abgelegen ist. Außerdem blockieren Schlammmassen die Wege. 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
12: 23 Grad aktuell am Ostseewelleweg in Rambin auf Rügen, 27 in den Nossentiner Schwinzerheide am Drewitzer See. Genießt das schöne Wetter heute, es gibt viel Sonnenschein, einen strahlend blauen Himmel, keine Wolke im Moment zu sehen. Das ändert sich noch im Laufe des Abends. Allerspätestens in der Nacht ziehen von Westen her Wolken ins Land, die bringen auch streckenweise kräftige Schauer und Gewitter mit, vor allem in Westmecklenburg bei 15 Grad tiefstens. Und der Zwei-Tage-Trend auch eher grau als blau. Morgen immer wieder kräftige Schauer und Gewitter bei 27 Grad. Übermorgen so ein bisschen Sonne, viele Wolken, immer wieder Regen bei 24 Grad. 17.02 Uhr, Ostseewelle, der beste Verkehrsservice für unser Land. A11 Richtung Berlin zwischen Warnitz und Joachimsthal. LKW mit Reifenplatzer, hier liegen auch noch so ein paar Reifenteile auf der Fahrbahn. Fahrt bitte schön vorsichtig. Landkreis Vorpommern-Rügen in Grimmens zum Rauenberg brennt es im Handelshof. Hier bitte auch Türen und Fenster in der Umgebung geschlossen halten. Und B196, kurz vor Bergen auf Rügen, das ist die Stralsunder Chaussee, haben wir aktuell ein Pannenauto. Landkreis Vorpommern-Greifswald zwischen Großpolzin und Gützkow noch voll gesperrt nach Unfallen. Unfall gab es auch im Landkreis Mecklenburgische Seenplatte zwischen Blumenholz und Groß-Nemeroh, direkt in Osadel. Landkreis Ludwigslust-Parchim, B5 bei Beutzenburg, Höhe-Abfahrt Schwartow, gibt es aktuell Sichtbehinderungen durch Rauch. Und Stadtverkehr Rostock, B110, Tessiner Straße, Weißes Kreuz, hier sind die Ampeln ausgefallen. In allen Richtungen bitte schön aufpassen. Die Flitzerblitzer, die stehen an der A24 in Richtung Hamburg zwischen Zarentin und Gallin und Richtung Berlin hinter Mainburg. B96, Rügenzubringer Richtung Insel, Höherastplatz Rügenblick, beidseitig. B104, Ortsausgang Löcknitz Richtung Pasewalk, beidseitig. B108 in Waren, Teterower Straße. B109, Prenzlau, Stettiner Straße am Krankenhaus. B110 in Demmin, Frauenstraße. B191, Ortseingang Eldena aus Karstadt kommend. B192, kurz vorm Ortsausgang Penzlin in Richtung Neubrandenburg. B194, zwischen Grimmen und Schönwalde, Höhe Großlehmhagen. B196, zwischen Lankengranitz und Seerams. B321 in Warsow Richtung Bandenitz und zwischen Schwerin und Kriewitz hinterm Waldschlösschen. Zwischen Katzow und Prezier stehen sie beidseitig. Außerdem in Lohmen Richtung Klein-Upal, kurz vor Ludwigslust aus Neustadt-Lewe kommend, in Neukloster, Bergstraße, Rostock-Fährstraße, zwischen Uzedl und Demmin und in Ueckermünde am Schafbrückweg. Habt ihr auch welche gesehen? Dann ruft an, Studio-Hotline ist die 0381 49 78 110, denn keiner meldet mehr aktuelle Flitzerblitzer.
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12: Yo, ich bin Mike Ross, das Ross im Radio. Macht euch einen schönen Donnerstag-Feierabend jetzt mit der Bowser, aktuell aus den Charts. Das hier ist Magnetic.

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0: genießt das tolle Sommerwetter heute im Feierabend nochmal. Ab morgen wird es ja schon wieder ein bisschen regnerischer. Und fast herbstlich, muss man sagen. Wir haben den passenden Sound dazu hier bei Ostseewelle in der nächsten halben Stunde. Aiken mit Lonely, der Sommerhit aus dem Jahr 2005. Dazu alle aktuellen Hits mit dabei, unter anderem Ariana Grande mit Hate That They Made You Love Me. Das und mehr, alles gleich nach 5:30.
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0: Gleich 17.30 Uhr hört Ostseewelle mit dem Feierabend-Update für 5:30. Adrian Mützel hat die Schlagzeilen für euch.
16: In Güstrow hat ein Mann beim Unkrautverbrennen aus Versehen sein Wohnmobil angesteckt. Die Flammen haben dann noch das Nachbarhaus beschädigt. Schaden hier rund 50.000 Euro. An einer Schule im brandenburgischen Landkreis Oder-Spree sind heute zwei Menschen getötet worden. Ein 19-Jähriger soll hier eine Schülerin und einen Hausmeister umgebracht haben. Der Täter ist festgenommen worden.
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16: Die Arbeiten am neuen Warnow-Rundweg in Rostock gehen weiter voran. Morgen steht dann die nächste Bauphase an. Die Brücke über den Hechtgraben wird herausgehoben und dann direkt am Ufer demontiert. Eine Umleitung ist ab morgen für Radfahrer und Fußgänger ausgeschildert.
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0: Das Ostseewelle Feierabendwetter für uns in Mecklenburg-Vorpommern. In Warnemünde haben wir aktuell 26 Grad. Hier liegt ja im Moment ein absolutes Luxusschiff vor Anker. Le Champlain ist zu Gast. Echter Kreuzfahrt-Hingucker. Fährt heute Abend weiter nach Wismar. Perfektes Fotowetter haben wir auch. Viel Sonnenschein, keine Wolken. Erst in der Nacht ziehen von Westen her mal so ein paar Schauer ins Land bei 15 Grad. Zwei Tage Trend, eher nass bei 26 Grad. 17.30 Uhr, Ostseewelle, der beste Verkehrsservice für unser Land. A11 Richtung Berlin, bitte aufpassen, zwischen Warnitz und Joachimsthal haben wir noch einen LKW mit Reifenplatzer. Dann Landkreis Vorpommern-Rügen, B196, kurz vor Bergen auf Rügen, Straße und der Chaussee, Pannenauto. Landkreis Mecklenburgische Seenplatte, zwischen Blumenholz und Groß-Nemeroh, in Usadel gab es einen Unfall. Landkreis Ludwigslust-Parchim, B5 bei Bolzenburg, an der Abfahrt Schwartow, aktuell Sichtbehinderungen durch Rauch. Und die Flitzerblitzer, die stehen an der A24 Richtung Hamburg zwischen Zarrentin und Galin und Richtung Berlin hinter Meinburg. B96 Rügenzubringer Richtung Insel, Höhe Rastplatz Rügenblick, hier beidseitig. B104 Ortsausgang Löcknitz Richtung Pasewalk, auch hier beidseitig. B108 in Waren, Teterower Straße. B109 Prenzlau, Stettiner Straße am Krankenhaus. B110 in Demmin, Frauenstraße. B191 am Ortseingang Eldena aus Karstadt kommend. B192 kurz vorm Ortsausgang Penzlin Richtung Neubrandenburg. B194 zwischen Grimmen und Schönwalde, Höhe Großlehmhagen. B196 zwischen Lankengranitz und Seerams. B321 einmal in Warsow Richtung Bandenitz und dann nochmal zwischen Schwerin und Kriebitz hinterm Waldschlösschen. Zwischen Grudenswege und Holdorf kann es euch erwischen. Außerdem zwischen Katzow und Prezier beidseitig. In Lohmen Richtung Klein-Upal. Kurz vor Ludwigslust aus Neustadt-Lewe kommend, in Neukloster an der Bergstraße, Rostock-Fährstraße, außerdem zwischen Uzedl und Demmin und in Ueckermünde am Schafbrückweg. Habt ihr auch welche gesehen? Dann ruft an, Studio-Hotline ist die 0381 49 78 110, denn keiner meldet mehr aktuelle Flitzerblitzer.
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Das ist doch genau der Sound, den wir jetzt brauchen nach einem stressigen Arbeitstag oder ganz entspannt. Ariana Grande, brandneu bei Ostseewelle mit Hate That I Made You Love Me. Klingt richtig cool. Sommersound jetzt von Marques.

0: Katapultet aus dem Jahr 89 von Roxette, The Look bei Ostseewelle. Kommt gut durch den Feierabend, gleich auch beim Abendbrotessen mit der Familie servieren wir euch alle eure Lieblingshits. Haben wir unter anderem den brandneuen Hit Good All Days mit dabei von Chris de Serendi und es wird sehr kultig mit DJ Antoine.
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14: Mann verursacht Brand beim Unkrautvernichten. Zwei Tote nach Angriff in Brandenburger Schule. Guten Tag, ich bin Adrian Mützel. Das gute Wetter haben heute viele im Land nochmal genutzt, unter anderem für Gartenarbeit. Reichlich schiefgegangen ist das bei einem Hausbesitzer in Güstrow. Der Mann wollte mit einem Gasbrenner Unkraut vernichten, dabei hat er versehentlich sein Wohnmobil angesteckt. Das hat nach wenigen Minuten komplett gebrannt. Das Feuer ist dann noch auf das Nachbargebäude übergeschlagen. Die Kameraden der Freiwilligen Feuerwehr Güstrow sind angerückt und konnten schnell löschen. Das Haus ist von den Flammen größtenteils verschont geblieben. Verursacht hat der Mann einen Schaden von rund 50.000 Euro. Außerdem wird gegen ihn ermittelt wegen fahrlässiger Brandstiftung. Wir von Ostseewelle haben bereits vergangene Woche darüber berichtet. Jetzt ist es offiziell. Eines der größten Rechenzentren in Europa soll hier in Mecklenburg-Vorpommern entstehen, vor den Toren Rostocks in Dummersdorf. Aufbauen will es die Schwarz-Unternehmensgruppe. Die ist unter anderem bekannt für die Märkte Lidl und Kaufland. Investiert werden sollen rund 5,6 Milliarden Euro. Mit der Abwärme sollen Haushalte in der Region beheizt werden. Außerdem soll das Rechenzentrum hunderte neue Arbeitsplätze bringen.
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14: An einer Schule in Gosen-Neu-Zittau in Brandenburg sind heute zwei Menschen getötet worden. Ein 19-Jähriger soll eine 18-jährige Schülerin mit einem Messer angegriffen haben. Ein Hausmeister ist dazwischen gegangen. Auch er ist tödlich verletzt worden. Der Angreifer ist laut Polizei festgenommen worden. Der Bereich um die Schule ist hier weiträumig abgesperrt worden.
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14: In diesen Minuten werden in Monaco die Partien der Ligaphase für die anstehende UEFA Champions League ausgelost. Aus Deutschland sind in diesem Jahr der FC Bayern München, Borussia Dortmund, RB Leipzig und der VfB Stuttgart dabei. Der erste Ligaspieltag der neuen Saison beginnt am 8. September. 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
16: Temperaturen sind ein bisschen auseinandergefächert. Wir haben 21 Grad an der Rügenbrücke in Stralsund, 26 an der Rodelbahn in Malchow. Das geht insgesamt heute Nacht runter auf 15 Grad. Genießt diesen Feierabend nochmal, denn es bleibt nicht so schön. Heute nochmal viel Abendsonnenschein, kaum eine Wolke. Im Laufe des Abends, spätestens in der Nacht, ziehen dann von Westen her Wolken ins Land. Die bringen dann vor allem in Westmecklenburg heute Nacht dann auch noch Schauer und Gewitter. Und im Zwei-Tage-Trend bleibt es eher grau als blau. Morgen immer wieder kräftige Schauer und Gewitter bei 27 Grad. Übermorgen ein bisschen Sonne, viele Wolken, auch mal Regen bei 24 Grad. 18.04 Uhr, Ostseewelle hier mit dem besten Verkehrsservice für unser Land. A11 Richtung Berlin, zwischen Warnitz und Jariumstal haben wir einen LKW mit Reifenplatzer. Hier bitte schön aufpassen. Landkreis Vorpommern-Rügen, B196, kurz vor Bergen auf Rügen, Stralsunder Chaussee, haben wir ein Pannenauto. Landkreis Mecklenburgische Seenplatte, zwischen Blumenholz und Groß-Nemeroh in Osadel gab es einen Unfall, hier noch Behinderungen. Und Landkreis Ludwigslust-Parchim, B5 bei Beutzenburg, höher Abfahrt Schwartow, aktuell Sichtbehinderungen durch Rauch. Die Flitzerblitzer, die stehen an der A24 Richtung Hamburg zwischen Zarentin und Gallin und Richtung Berlin hinter Meienburg. B96 Rügenzubringer Richtung Insel, Höhe Rastplatz Rügenblick, hier beidseitig. B104 Ortsausgang Löcknitz Richtung Pasewalk, auch hier beidseitig. B108 in Waren, Teterower Straße. Außerdem B109 Prenzlau, Stettiner Straße am Krankenhaus. B110 Termin, Frauenstraße. B191 Ortseingang Eldena aus Karstadt kommend. B192 kurz vorm Ortsausgang Penzlin Richtung Neubrandenburg. B194 zwischen Grimmen und Schönwalde, Höhe Großlehm. B196 zwischen Lankengranitz und Seerams. Flitzerblitzer an der B321, einmal in Warsow Richtung Bandenitz und dann nochmal zwischen Schwerin und Kriwitz hinterm Waldschlösschen. Zwischen Godenswege und Holdorf kann es euch erwischen. Zwischen Katzow und Prezier beidseitig. Außerdem in Lohmen Richtung Klein-Upal. Kurz vor Ludwigslust aus Neustadt-Lewe kommend. In Neukloster an der Bergstraße. Rostock-Fährstraße hier nur 30 erlaubt. Zwischen Uzedel und Termin haben wir einen und in Ueckermünde am Schafbrückweg. Habt ihr auch noch welche gesehen? Immer her damit. Ruft an. Studio-Hotline ist die 0381 49 78 110. Denn keiner meldet mehr aktuelle Flitzerblitzer.
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16: Ich bin Mike Ross, das Ross im Radio. Euch einen schönen Donnerstagabend hier mit Jennifer Lopez und David Guetta. Und

jeden Tag, den ganzen Tag. Könnt ihr euch drauf verlassen, hier bei Ostseewelle entdeckt ihr die brandneuen Hits. Den hier zum Beispiel. Das ist Good Old Days für euren Donnerstagabend von Chris de Serendi. Der Kerl ist gerade mal 28 Jahre alt, absoluter Frauenschwarm und Dauerbrenner in den Charts. Macht mal ein bisschen lauter, der ist richtig cool.

0: der Soundtrack für euren Donnerstagabend. Ihr hört Ostseewelle. Hier gibt's die meiste Musik mit allen aktuellen Hits. Auch in der nächsten halben Stunde. Da können wir uns zum Beispiel freuen auf Alle Farben und René Miller und Body Talk. Wir haben Loi mit Red Eyes mit dabei und Sarah Larsson gleich.
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0: Gleich 18.30 Uhr, ihr hört Ostseewelle mit dem Feierabend-Update für 6:30. Adrian Mützel hat die Schlagzeilen für euch.
14: In Güstrow hat ein Mann heute beim Unkrautverbrennen aus Versehen sein Wohnmobil angesteckt. Die Flammen haben dann noch das Nachbarhaus beschädigt. Schaden hier rund 50.000 Euro. An einer Schule im brandenburgischen Landkreis Oder-Spree sind heute zwei Menschen getötet worden. Ein 19-Jähriger soll hier eine Schülerin und einen Hausmeister umgebracht haben. Der Täter ist festgenommen worden.
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14: Die Arbeiten am neuen Warnow-Rundweg in Rostock gehen weiter voran. Morgen steht dann die nächste Bauphase an. Die Brücke über den Hechtgraben wird herausgehoben und dann direkt am Ufer demontiert. Eine Umleitung ist ab morgen für Radfahrer und Fußgänger ausgeschildert.
0: 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Das Ostseewelle Feierabendwetter für uns in Mecklenburg-Vorpommern. 23 Grad aktuell in Neunkirchen auf Rügen. Hier steigt ja gerade eine richtig coole Kinderdisco bei der Feuerwehr mit viel Spaß und Action. Wetter spielt auch mit. Viel Sonnenschein, kaum Wolken und trocken. Im Zwei-Tage-Trend gibt es dann Regen bei 26 Grad maximal. 18.30 Uhr, Ostseewelle, der beste Verkehrsservice für unser Land. Landkreis Ludwigslust-Parchim, B5 bei Beutzenburg. Abfahrt Schwartow, aktuell noch Sichtbehinderung durch Rauch. Fahrt hier mal so ein bisschen vorsichtiger. Ansonsten kommt da überall ganz gut voran. Die Flitzerblitzer stehen an der A24 Richtung Hamburg zwischen Zarrentin und Gallin und Richtung Berlin hinter Meyenburg. B96 Rügenzubringer Richtung Inselhöhe Rastplatz Rügenblick beidseitig. Dann B104 Ortsausgang Löcknitz Richtung Pasewalk, auch hier beidseitig. B108 in Waren, Teterower Straße. B109 Prenzlau, Stettiner Straße am Krankenhaus. B110 Demmin, Frauenstraße. B191 am Ortseingang Eldena aus Karstadt kommen, kann es euch erwischen. B192 kurz vorm Ortsausgang Penzlin in Richtung Neubrandenburg. B194 zwischen Grimmen und Schönwalde, Höhe Großlehm-Hagen. B196 zwischen Lanken-Granitz und Seerams. Außerdem B321 in Warsow Richtung Bandenitz und zwischen Schwerin und Kriewitz hinterm Waldschlösschen. Zwischen Gutenswege und Holdorf, zwischen Katzow und Prezier beidseitig. In Lohmen Richtung Klein-Opal. Kurz vor Ludwigslust aus Neustadt-Lewe kommend, Neukloster, Bergstraße, Rostock, Fährstraße, zwischen Uzedl und Demmin und in Ueckermünde am Schafbrückweg. Habt ihr auch noch welche gesehen? Dann ruft an, Studio-Hotline ist die 0381 49 78 110, denn keiner meldet mehr aktuelle Flitzerblitzer.
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0: Ich bin Mike Rostas, raus im Radio. Macht einen schönen Donnerstagabend hier mit Sarah Larsson und ihrem Überflieger Lush Live.

0: Auf geht's in den Donnerstag, Feierabend. Ihr hört Ostseewelle und habt natürlich auch morgen früh wieder richtig viel Spaß beim Aufstehen mit dem guten Morgen. WhatsApp kam rein von unserem kurzen Uwe 169,5 Wolitzer. Ist nämlich ganz viel los morgen.
1: Ja, momentan trainieren sie noch heute Nachmittag und morgen wird's dann richtig ernst. Leute, Flutlichtpokal der Freiwilligen Feuerwehr Spornitz im Landkreis Ludwigslust-Parchim. Flutlichtpokal, ein Event, das die Leute anzieht wie Motten. Ha! 60 Mannschaften sind dabei. Der Hammer, eines der größten Feuerwehr-Events überhaupt bei uns im Land. Und morgen früh gibt's bei uns die Kampfansage von Ronny von der Freiwilligen Feuerwehr Spornitz, 7.10 Uhr. Mal sehen, wie voll er den Mund daneben wird und ob das dann auch funktioniert. Und Kampfansage von mir an euch, schlag den Wolitzer. Das schnellste und beliebteste Guten-Morgen-Quiz des Landes gibt's um 7.40 Uhr. Spielt gern mit. Meldet euch an bei ostseewelle.de oder in der knallroten Ostseewelle-App. Bis morgen früh. Reingehauen.

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14: Mann verursacht Brand beim Unkrautvernichten. Zwei Tote nach Angriff in Brandenburger Schule. Guten Abend, ich bin Adrian Mützel. Das gute Wetter haben viele im Land heute nochmal genutzt, unter anderem für Gartenarbeit. Reichlich schiefgegangen ist das bei einem Hausbesitzer in Güstrow. Der Mann wollte mit einem Gasbrenner Unkraut vernichten. Dabei hat er versehentlich sein Wohnmobil angesteckt. Das hat nach wenigen Minuten komplett gebrannt. Das Feuer ist dann auch noch auf das Nachbarhaus übergeschlagen. Die Kameraden der Freiwilligen Feuerwehr Güstrow sind angerückt und konnten schnell löschen. Das Haus ist von den Flammen größtenteils verschont geblieben. Verursacht hat der Mann trotzdem ein Schaden von rund 50.000 Euro. Außerdem wird gegen ihn ermittelt wegen fahrlässiger Brandstiftung. Bei der Landtagswahl am 20. September treten deutlich weniger Kandidaten an als bei der Wahl 2021. Damals hatten 464 Bewerber ihren Hut in den Ring geworfen, jetzt 402. Auch sind es weniger Parteien, vor vielen Jahren sind es 24 gewesen, jetzt 19. Und auch der Frauenanteil ist zurückgegangen. Die Altersspanne der Bewerber für die Wahl für den neuen Landtag reicht von 18 bis 89 Jahren.
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14: An einer Schule in Gosen-Neuzittau in Brandenburg sind heute zwei Menschen getötet worden. Ein 19-Jähriger soll eine 18-jährige Schülerin mit einem Messer angegriffen haben. Ein Hausmeister ist dazwischen gegangen, auch er ist dann tödlich verletzt worden. Der Angreifer ist laut Polizei festgenommen worden. Die Beamten haben den Bereich um die Schule weiträumig abgesperrt.
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14: Die Begegnungen der neuen UEFA Champions League stehen. Der FC Bayern trifft unter anderem auf den Finalisten aus der vergangenen Saison, den FC Arsenal. Dortmund trifft unter anderem auf Inter Mailand, Leipzig auf Real Madrid und Manchester City und Stuttgart auf Atletico Madrid. 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Und jetzt das Wetter.
15: Perfekt, um heute nochmal komplett draußen zu sitzen. Den ganzen Abend. Macht das, ihr ärgert euch sonst. Wir haben noch viel Abendsonnenschein hier und da ein paar kleinere Wolken dabei. Noch ist es aber überall trocken. Erst in der Nacht ziehen dann so ein paar Schauer und Gewitter auf, vor allem im Westmecklenburg. 15 Grad sind die Tiefstwerte. Aktuell liegen wir bei 20 Grad im Schlosspark Putbus. 23 Grad im Egerpark in Rostock. 2-Tage-Trend dann eher grau als blau. Morgen immer wieder teilweise kräftige Schauer und Gewitter bei 27 Grad. Übermorgen bisschen Sonne, viele Wolken, immer wieder Regen, 24 Grad. 19.02 Uhr, Ostseewelle, der beste Verkehrsservice für unser Land. A20 Richtung Lübeck, zwischen Neukloster und Zuruhr haben wir ein Pannenauto auf dem Standstreifen und Reifenteile auf der Fahrbahn. Fahrt ihr bitte schön vorsichtig. Die Flitzerblitzer, die stehen an der A24 Richtung Hamburg zwischen Zarrentin und Gallin und Richtung Berlin hinter Meinburg. B96 Rügenzubringer Richtung Inselhöhe Rastplatz Rügenblick und Richtung A20 kurz vorm Rügenblick, also kurz davor. B104 Ortsausgang Löcknitz Richtung Pasewalk beidseitig. B108 in Waren, Teterower Straße. B109 Prenzlau, Stettiner Straße, Höhe Krankenhaus. Dann B191 Ortseingang Eldena aus Karstadt kommend. B192 kurz vorm Ortsausgang Penzlin Richtung Neubrandenburg. B194 zwischen Grimmen und Schönwalde Höhe Großlehmhagen, B196 zwischen Lankengranitz und Seerams, B321 in Warsow Richtung Bandenitz und zwischen Schwerin und Kriewitz hinterm Waldschlösschen. Zwischen Godenswege und Holdorf kann es euch erwischen. Zwischen Katzow und Prezier beidseitig, dann kurz vor Ludwigslust aus Neustadt-Lewe kommend, in Neukloster, Bergstraße und Ueckermünde, Schafbrückweg. Habt ihr auch welche gesehen? Super. Ruft an, Studio-Hotline ist die 0381 49 78 110, denn keiner meldet mehr aktuelle Flitzerblitzer.
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Netter Versuch, aber ihr könnt Gerüchte streuen, wie ihr wollt. Wir sind glücklich. Sagt Ostseewelle-Musikstar Pink immer wieder. Seit Anfang des Jahres tauchen ja immer wieder Gerüchte auf, dass ihre Ehe mit Carrie Hart zerrüttet ist und beide getrennt sind. Aber beide lachen nur drüber. Seit über 20 Jahren ein Team. Hier ist

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0: Run, run. Hey, dankeschön. Ihr hört jeden Tag, den ganzen Tag Ostseewelle, jetzt im Feierabend oder auch bei der Spätschicht. Wir sind an eurer Seite mit all euren Lieblingshits. In der nächsten halben Stunde zum Beispiel mit Swim, ganz entspannt von BTS. Wir können uns freuen auf Oceana und auf Martin Garrix und Ed Sheeran mit Repeated aus den aktuellen Charts.
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0: 19:30 Uhr, ihr hört Ostseewelle mit dem Feierabend-Update für 7:30. Adrian Mützel hat die Schlagzeilen für euch.
7: 500.000 Euro Schaden bleiben nach dem Brand in Parchim. Hier standen mehrere Keller in Mehrfamilienhäusern in Flammen. 25 Menschen sind verletzt worden. An einer Schule im brandenburgischen Landkreis Oder-Spree sind heute zwei Menschen getötet worden. Ein 19-Jähriger soll hier eine Schülerin und einen Hausmeister umgebracht haben. Der Täter ist festgenommen worden.
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7: Mehr Grün, neue Bäume und mehr Sitzmöglichkeiten. Nach einem Jahr Arbeit sind in der Stralsunder Altstadt neue Ruheoasen entstanden. Rund um die Marienkirche ist viel aufgehübscht worden. Für das Projekt im Bereich des neuen Marktes hat die Stadt Kosten von rund 10 Millionen Euro eingeplant.
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0: In Mecklenburg schon viele Wolken, in Vorpommern noch viel Sonnenschein. Es ist erstmal überall trocken bei Temperaturen zwischen 20 und 23 Grad. Spätestens in der Nacht gibt es in Westmecklenburg teilweise auch schon mal die ersten Schauer und Gewitter bei 15 Grad tiefstens. Und der Zwei-Tage-Trend eher grau als blau. Morgen immer wieder teilweise kräftige Schauer und Gewitter bei 27 Grad. Übermorgen Sonne, Wolken, auch mal Regen bei 24 Grad. 19.32 Uhr, Ostseewelle, der beste Verkehrsservice für unser Land. A20 Richtung Lübeck, aufpassen bitte zwischen Neukloster und Zuro. Hier haben wir ein Pannenauto auf den Standstreifen und Reifenteile auf der Fahrbahn. Die Flitzerblitzer, die stehen an der A24 in Richtung Hamburg zwischen Zarentin und Galin und Richtung Berlin in Höhe Mayenburg. B96 Rügenzubringer Richtung Insel stehen zur Höhe Rastplatz Rügenblick und Richtung A20 kurz vorm Rügenblick. B104 Ortsausgang Löcknitz Richtung Pasewalk beidseitig. B108 in Waren, Teterower Straße. B109 Prenzlau, Stettiner Straße am Krankenhaus. B191 Ortseingang Eldena aus Karstadt kommend. B192 kurz vorm Ortsausgang Penzlin in Richtung Neubrandenburg. B194 zwischen Grimmen und Schönwalde Höhe Großlehm-Hagen. B196 zwischen Lankengranitz und Seerams, B321 in Warsow in Richtung Bandenitz und zwischen Schwerin und Kriewitz hinterm Waldschlösschen. Zwischen Godenswege und Holdorf kann es euch erwischen, außerdem zwischen Katzow und Prezier beidseitig. Kurz vor Ludwigslust aus Neustadt-Lewe kommend, Neukloster, Bergstraße und in Ueckermünde Schafbrückweg. Habt ihr auch noch welche gesehen? Dann ruft an. Studio-Hotline ist immer die 0381 49 78 110. Denn keiner meldet mehr aktuelle Flitzerblitzer.
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0: Ich bin Mike Rostas, Ross im Radio. Macht euch einen schönen Donnerstagabend hier mit Martin Garrix und Ed Sheeran. Das ist aktuell Repeated.

Entspannt durch den Donnerstagabend. Ihr hört Ostseewelle. Und auch wenn es heute Abend noch richtig schön ist, vielleicht geht es ja heute doch mal ein bisschen früher ins Bett, damit ihr das Himmelsspektakel morgen früh nicht verpasst. Gibt ja nach langer Zeit mal wieder eine Mondfinsternis. Die nächste dann erst 2028. Also, wenn ihr den Mond mal fast vollständig verfinstert sehen wollt, dann morgen früh Wecker stellen. Kurz nach 5 Uhr Mond gucken. Richtung Westen dann. Ja?

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1: Ganz entspannt. BTS mit Swim bei Ostseewelle für euren Donnerstagabend. Und ganz entspannt übergeben wir euch jetzt in die Hände von Sophie Dietrich.
2: Ja, vielen lieben Dank. Ich freue mich, hier zu sein. Wer Lust hat, ist gleich wieder herzlich eingeladen zu einer gemeinsamen, gemütlichen Runde Hit oder Shit.
3: Ich hab Lust.
2: Ja, sehr gut. So viel kann ich heute schon mal verraten. Es wird nochmal sommerlich. Also für die volle 7D-Erfahrung, sage ich mal, würde ich empfehlen.
3: 7D? Schön,
2: ja, 7D, also nicht nur 3D, sondern alles, ne, mit Gefühlen und Hören und Riechen. Okay, Riechen ist jetzt ein bisschen schwierig. Aber ne, vom Ding her rausgehen, vielleicht auf dem Balkon, wie auch immer, Sonnenbrille auf und dann habt ihr dieses Sommerfeeling komplett, ne? Dafür nebenbei natürlich gerne das Telefon mitnehmen. Das brauchen wir ja für Hit oder Shit und dann hinterher gerne mitmachen. Das alles um 8:45 hier bei Ostseewelle. Bis dahin noch ein bisschen Lieblingsmusik. Das ist Break Your Heart von Tayo Cruz. Kommt gut in den Feierabend.

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1: Ausstiegs- und Distanzierungsarbeit klingt total sperrig, ist aber richtig wichtig. Denn es geht darum, Menschen zu begleiten, die aus der rechten Szene aussteigen wollen oder Gefahr laufen, in die Szene abzurutschen. Paul, der eigentlich ganz anders heißt, wegen der Beratungsarbeit aber geschützt werden muss, erklärt, warum ein Ausstieg so schwer sein kann.
2: Dann gibt es Menschen, die haben ziemlich heftige Biografien, vielleicht nicht so eine hohe Selbstwirksamkeit, sind vielleicht auch mit einer Suchtproblematik gerade beladen, auch mitunter massive Armutserfahrungen. Und die Szene hat halt immer Halt gegeben. Und wenn ich die Szene verlasse und sonst nicht viel ringsrum habe, dann bricht natürlich auch alles, was ich an Freizeitkontakten habe, weg. Und das sind damit unter ganz, ganz große Brüche.
1: Paul begleitet die Menschen dann, hört zu, ist da, erklärt und stützt gemeinsam mit seinen Kolleginnen und Kollegen bei der Beratungsstelle Jump. Er sagt, dass Mecklenburg-Vorpommern mit seinem Beratungsnetzwerk eigentlich gut aufgestellt ist. Mit Blick auf die Landtagswahl hat Paul aber trotzdem Bauchschmerzen.
2: Viele junge Menschen, die Erstwähler sind in diesem Jahr. Und wenn man sich das jetzt mal vorstellt, dass die im schlimmsten Fall vielleicht schon seit 5, 6, 7, 8 Jahren in einer Blase, möchte ich das mal nennen, im Social-Media-Bereich aufgewachsen sind, die nicht nur rechts, sondern rechtsextrem ist. Das muss man dann an der Stelle schon nochmal unterscheiden. Das ist natürlich die Frage, was wollen die jungen Leute dann?
1: Jump gehört zum CJD Nord. Alle Infos zu den Beratungsangeboten, die gibt's unter jump-mv.cjd.de. Aus der Ostseewelle Kirchenredaktion, Christina Tesch.

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5: Verletzte und viel Schaden nach Brand in Parchim. Zwei Tote nach Angriff in Brandenburger Schule. Guten Abend, ich bin Adrian Mützel. 25 Verletzte, 500.000 Euro Schaden. Nach der Feuernacht in Parchim laufen jetzt die Ermittlungen. In der Walter-Hase-Straße waren Feuer in mehreren Räumen von zwei Plattenbaublöcken ausgebrochen. 150 Einsatzkräfte der Feuerwehren aus Parchim, Lübz und Spornitz sind angerückt und haben gelöscht. Rund 100 Bewohner sind gerettet worden. Die standen teilweise auf den Balkonen und sind mit der Drehleiter heruntergeholt worden. Die Wohnungen sind teilweise unbewohnbar. Wodurch der Brand entstanden ist, das steht noch nicht fest. Allerdings ermittelt die Kripo jetzt wegen Verdachts der besonders schweren Brandstiftung. Auch werden Zeugen gesucht, die hier in der Nacht etwas gesehen haben. Mitte Juni hat ein Unternehmen im Kreis Vorpommern-Rügen einen Millionendiebstahl angezeigt. Hier sind teure Chemikalien gestohlen worden. Jetzt hat die Polizei zwei Verdächtige festgenommen. Ostseewelle-Reporter Axel Prokoff.
6: Die Chemikalie Hafniumoxid in Pulverform hat zum Tatzeitpunkt einen Marktwert von 1 bis 2 Millionen Euro gehabt. Bevor überhaupt aufgefallen ist, dass bei der Firma hier im Land etwas fehlt, hat ein rumänisches Unternehmen eine ähnliche Menge davon zum Kauf angeboten. Es ist also versucht worden, das Diebesgut an die Besitzer wieder zurückzuverkaufen. Die Firma ist auf den Deal eingegangen. Als die zwei Rumänen mit mehreren Säcken auf dem Gelände erschienen sind, hat die Falle zugeschnappt. Die Männer sind vorläufig festgenommen worden. Hafniumoxid wird unter anderem in der Elektronik sowie in der Luft- und Raumfahrt verwendet.
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5: An einer Schule in Gosen-Neu-Zittau in Brandenburg sind heute zwei Menschen getötet worden. Ein 19-Jähriger soll eine 18-jährige Schülerin mit einem Messer angegriffen haben. Ein Hausmeister ist dazwischen gegangen, auch er ist dann tödlich verletzt worden. Den Angreifer haben die Polizisten festgenommen. Der Bereich um die Schule ist weiträumig abgesperrt worden.
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5: Die Begegnungen der neuen UEFA Champions League Saison stehen. Der FC Bayern trifft unter anderem auf den Finalisten aus der vergangenen Saison, den FC Arsenal. Dortmund trifft auf Inter Mailand, Leipzig auf Real Madrid und Manchester City und Stuttgart auf Atletico Madrid. 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Und jetzt das Wetter.
7: Ja, es ist ein meist sonniger Abend heute im ganzen Land, nur Richtung Westen hin sind ein paar mehr Wolken dabei, es bleibt aber trocken. 20 bis 28 Grad haben wir noch. Der Zwei-Tage-Trend, morgen am Freitag, da wird es insgesamt wieder grau, ab Nachmittag Schauer, teilweise Gewitter dabei, örtlich auch Gefahr vor Unwettern. Starkregen, Hagel, dolle Sturmböen, also es kann da ziemlich ungemütlich werden. Temperaturen immer noch ziemlich warm, morgen bis 27 Grad. Und übermorgen am Samstag, auch ziemlich viele dicke Wolken, mal mehr Sonne, mal weniger, Schauer auch möglich und 24 Grad an der Spitze. 20.03 Uhr, Ostseewelle, der beste Verkehrsservice für unser Land. Und da ist alles frei aktuell auf den Straßen. Kommt gut durch. Die Flitzerblitzer stehen. Einmal auf der A24 Richtung Hamburg zwischen Zarrentin und Galin und Richtung Berlin hinter Mainburg. B96 auf dem Rügenzubringer, wenn ihr Richtung Insel fahrt, Höhe Rastplatz Rügenblick und Richtung A20 kurz vor dem Rügenblick. Dann B104, Ortsausgang Löcknitz Richtung Pasewalk, beidseitig. B109, Prenzlau-Stettiner Straße, Höhe Krankenhaus. B191, Ortseingang Eldena aus Karstädt kommt. B192, noch einer, kurz vorm Ortsausgang Penzlin, wenn ihr nach Neubrandenburg fahrt. B194, zwischen Grimmen und Schönwalde, Höhe Groß-Lehmhagen. B196 zwischen Lankengranitz und Serams, B321 Warsow Richtung Bandernitz und zwischen Schwerin und Kriewitz dort noch einer hinterm Waldschlösschen. Zwischen Godenswege und Holdorf noch ein Laser, zwischen Katzow und Prizier beidseitig und in Neukloster in der Bergstraße. Habt ihr noch mehr entdeckt? Dann immer gerne melden. Studio Hotline ist die 0381 49 78 110. Denn keiner meldet mehr aktuelle Flitzerblitzer.
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Ihr hört Ostseewelle. Donnerstagabend, 20.14 Uhr. Bedeutet, Zeit für eine Runde Hit oder Shit. Ja, der Spätsommer gibt ja aktuell nochmal Vollgas bei uns in Mecklenburg-Vorpommern. Und passend dazu haben wir jetzt neue Mucke für euch. Moskina hat sich Großes vorgenommen. Er wollte ganz bewusst einen richtig fetten Sommerhit machen. Das heißt, also er ist sogar richtig ins Studio gegangen und hat da extra die ganze Zeit sommerliche Videos aus Los Angeles abgespielt. Ja, die ganze Zeit, um sich darauf einzustimmen. Wie gut ihm das gelungen ist, uns einen durch und durch Sommerhit zu produzieren, das entscheidet ihr jetzt. Ihr hört jetzt ganz frisch bei Ostseewelle Moskina mit Worshipping the Sun. Wer mag, darf sehr gerne hinterher hier anrufen. 0381 49 78 110. Hier ist er jetzt für euch bei Hit oder Shit. Moskina mit Worshipping the Sun.

0: Ihr hört Ostseewelle am Donnerstag. Das war gerade Worshipping the Sun von Moschina. Und jetzt seid ihr gefragt. Ist das ein Hit oder ist das Shit? Ich habe meine Strichliste hier bereit. Gerne anrufen 0381 49 78 110. So, gehen wir schon mal direkt hier ran. Hallo, wer ist denn dran?
1: Hallo, ich bin Paulina aus Berlin.
0: Na du, und was sagst du?
1: Ein Hit.
0: Du sagst, es ist ein Hit. Okay, dann haben wir 1-0 für Hit. Gehen wir direkt mal weiter. Hallo, wer ist hier in der Leitung?
2: Ja, schönen guten Abend. Hier ist Trolli aus Haselnuss. Ich sage
0: Shit. Shit, sagst du? Okay. Dann 1-1. Ihr macht das schon wieder spannend. Hier die nächste Leitung. Wer ist denn da dran? Hi.
3: Hallo, hier ist Bella. Ich sag Hit.
0: Hit. Okay, Bella. Dann 2-1 für Hit. Danke für deine Stimme. Und hier noch in der Leitung. Hi.
4: Hallo, hier ist Maggie aus Berlin.
0: Na, und was sagst du?
4: Ich denke, das ist ein Shit.
0: Ein Shit. Okay.
4: Und ich grüße Cheyenne und Dustin und Mama und Papa.
0: Okay, ja, das ist sehr lieb von dir. Dann gehen wir mal direkt an die nächste Leitung. Hallo, wer ist denn hier noch dran?
5: Hallo, ich bin der Felix Lasagno. Ich sag Shit.
0: Du sagst Shit. Dann haben wir jetzt 3-2 für Shit. Danke für deine Stimme. Und wer ist hier dran? Hallo?
6: Ja, hallo. Hier ist Diana aus Ziegendorf. Also ich würde auch sagen Shit. Gefällt mir überhaupt nicht.
0: Auch Shit. Okay, sagst du, ist langweilig, oder wie?
6: Ja, sehr okay. Langweilig.
0: In Ordnung. Dann danke für deine Stimme. Dann haben wir hier noch jemanden an der Leitung. Hallo?
7: Ja, hallo. Hier ist Verena.
0: Na, Verena?
7: Also, Shit.
0: Shit. Auch nicht deins, okay?
7: Nein, auch nicht.
0: In Ordnung. 5-2 soweit für Shit. Und die Leitungen, wir haben hier 4 Leitungen, hören alle nicht auf zu blinken. Wer ist denn hier dran? Hallo?
8: Ja, Hallöchen, hier ist der Mike aus Berlin.
0: Na du, und was sagst du?
8: Ich sag, diesmal ist leider ein Shit.
0: Du sagst Shit. Okay, Leute, ihr seid euch ziemlich einig. Ich danke dir fürs Mitmachen. Und ich würde sagen, weil ihr euch alle so einig seid heute mit 6-2 für Shit, würde ich sagen, beenden wir das Ganze an der Stelle. Damit sagt die Ostseewelle-Hörerfamilie, das Ganze ist ein Shit. Worshipping the Sun von Moschina. Gut, ist notiert. Vielen Dank fürs Mitmachen. Dann geht's jetzt hier weiter bei Ostseewelle mit eurer Lieblingsmusik. Das hier ist Coldplay mit Clocks. Danke fürs Mitmachen. Macht euch einen schönen Abend.

0: Donnerstag, gleich 8:30. Vielleicht räumt ihr gerade noch entspannt die Küche auf oder das Spielzeug der Kids weg. Dazu hauen wir euch nochmal einen aktuellen Hit nach dem anderen rein. To Love Somebody, ruhiger Sound von Holly Humberstone. Ja, für alle, die jetzt runtertouren wollen, entspannt machen. Taylor Swift auch mit dabei mit ihrer neuesten Nummer. Und vorweg starten wir direkt rein nochmal mit Power von Baby Rexha, New Religion. Gerne dranbleiben für mehr von der meisten Musik mit allen aktuellen Hits.
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0: 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Ja, da haben wir vielerorts klaren Himmel, hier und da aber auch schon ein paar mehr Wolken, vor allem in Mecklenburg. Es bleibt aber trocken, bei abendlichen Temperaturen um die 24 Grad. Der Zwei-Tage-Trend, morgen am Freitag, da wird es wieder ein bisschen ungemütlicher. Ab Nachmittag Schauer und Gewitter dabei, den ganzen Tag viele dicke Wolken. Örtlich haben wir auch Unwettergefahr tatsächlich. Temperaturen bis 27 Grad. Und übermorgen am Samstag, ja, auch dick bewölkt, grau und nass und 24 Grad maximal. 20.31 Uhr, Ostseewelle, der beste Verkehrsservice für unser Land. Alles frei soweit auf den Straßen. Die Flitzerblitzer stehen auf der A24 Richtung Hamburg zwischen Zarrentin und Galin und Richtung Berlin hinter Mainburg. Dann B96 auf dem Rügenzubringer Richtung Insel, Höhe Rastplatz Rügenblick. B104 Ortsausgang Löcknitz Richtung Pasewalk, beidseitig. B109 Prenzlau, Stettiner Straße, Höhe Krankenhaus. B191 Ortseingang Eldena, wenn ihr aus Karstadt kommt. B192 kurz vorm Ortsausgang Penzlin Richtung Neubrandenburg. B194 zwischen Grimmen und Schönwalde, Höhe Groß-Lehm-Hagen. B196 zwischen Lankengranitz und Serams. B321 haben wir zwei Stück, einmal in Warsow Richtung Bandenitz und zwischen Schwerin und Kriewitz hinterm Waldschlösschen. Zwischen Godenswege und Holdorf, zwischen Katze und Prezier beidseitig. Und noch einer in Neukloster in der Bergstraße. Habt ihr auch welche gesehen? Dann ruft an. Studio Hotline ist die 0381 49 78 110. Denn keiner meldet mehr aktuelle Flitzerblitzer.
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0: Mit Sophie. Hi.

Ostseewelle am Donnerstagabend. Liebe Grüße einmal an alle, die noch in der Spätschicht fleißig sind. Vielleicht im Krankenhaus. Ihr macht jeden Tag so viel für unser Land und euch liegen da bestimmt ein, zwei Sachen auf dem Herzen. 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

0: Ostseewelle am Donnerstag. Kurz Nachrichten und dann geht's gleich weiter mit eurer Lieblingsmusik. Lässiger Sound ist dabei von dem Black Eyed Peas und dazu gute Laune aus den aktuellen Charts, Die Die von Shakira. Oh, und hier auch noch ein ganz, ganz neuer Hit ist mit dabei, frisch von Loi, Golden Summer. Den hört ihr ganz bestimmt zuallererst hier bei Ostseewelle. Gern dranbleiben für mehr von der meisten Musik mit allen aktuellen Hits.
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5: Zusätzliche Termine im Fall Fabian stehen fest. Zwei Tote nach Angriff an Brandenburger Schule. Guten Abend, ich bin Adrian Mützel. Die nötigen Extratermine im Mordprozess Fabian aus Güstrow stehen fest. Diese Verhandlungstage sind nötig, weil es neue Beweisanträge gibt. Ostseewelle-Reporter Alexander Stut.
6: Die Kammer am Rostocker Landgericht berät aktuell noch über die gestellten Beweisanträge der Verteidigung. Ein Antrag könnte den Fall noch komplett ins Wanken bringen. Da geht es um ein rechtsmedizinisches Gutachten. Dort soll nochmal genau geklärt werden, wie lange der Körper gebrannt haben könnte. So könnte sich der zeitliche Ablauf des Tattages ändern, auf den sich die Anklage stützt. Rechtsanwalt Thomas Löcker sagte mir auch, dass die Angeklagte sich wohl nicht weiter vor Gericht äußert. Das würde sie nicht durchstehen. Morgen wird der Prozess am Rostocker Landgericht fortgesetzt. Ein Zeuge aus dem familiären Umfeld von Gina H. ist geladen.
5: Bei der Landtagswahl am 20. September treten hier im Land deutlich weniger Kandidaten an als bei der Wahl 2021. Damals hatten 464 Bewerber ihren Hut in den Ring geworfen, jetzt 402. Auch sind es weniger Parteien. Vor 4 Jahren sind es 24 gewesen, jetzt 19. Und auch der Frauenanteil ist zurückgegangen. Die Altersspanne der Bewerber für den neuen Landtag reicht von 18 bis 89 Jahren.
4: Deutschland und die Welt.
5: An einer Schule in Gosen-Neu-Zittau in Brandenburg sind heute 2 Menschen getötet worden. Ein 19-Jähriger soll eine 18-jährige Schülerin mit einem Messer angegriffen haben. Ein Hausmeister ist dazwischen gegangen, auch er ist tödlich verletzt worden. Den Angreifer hat die Polizei festgenommen. Der Bereich um die Schule ist weiträumig abgesperrt worden. Die Löhne in Deutschland steigen weiter schneller als die Verbraucherpreise. Im 2. Quartal des Jahres hatten die Arbeitnehmer rund 1,5% mehr zur Verfügung als im Vorjahr. Allerdings sind wir jetzt schon im 3. Quartal. Und vom Institut für Weltwirtschaft in Kiel heißt es, dass die Inflation im Rest des Jahres wieder höher ausfallen würde. 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
0: Ja, es ist ein relativ ruhiger Abend heute in Mecklenburg-Vorpommern. Mal mehr, mal weniger Wolken. Allgemein bleibt es trocken und es kühlt sich immer mehr ab. Temperaturen liegen noch so zwischen 18 und 24 Grad. Der Zwei-Tage-Trend. Morgen am Freitag insgesamt ziemlich grau ab Nachmittag. Kommen dann auch immer mehr Schauer und Gewitter dazu. Vereinzelt besteht sogar die Gefahr vor Unwettern. Das heißt Starkregen, Hagel, dolle Sturmböen. Also alles relativ ungemütlich. Temperaturen trotzdem recht warm, 27 Grad maximal. Und übermorgen am Samstag, ja, viele dicke Wolken, grau und nass, bis 24 Grad. 21:02 Uhr, Ostseewelle, der beste Verkehrsservice für unser Land. Achtung, die A20 habt ihr uns gemeldet, Richtung Berlin, zwischen Stralsund und Greifswald. Hier sind Rehe am Fahrbahnrand. Also A20 Richtung Berlin, zwischen Stralsund und Greifswald, Rehe am Fahrbahnrand. Fahrt schön vorsichtig. Ansonsten alles frei. Die Flitzerblitzer stehen auf der A24 Richtung Hamburg zwischen Zarrentin und Galin und Richtung Berlin hinter Mainburg. Dann B96 auf dem Rügenzubringer, wenn ihr Richtung Insel fahrt, Höhe Rastplatz Rügenblick. B104 noch einer, Ortsausgang Löcknitz Richtung Pasewalk, beidseitig. B109 Prenzlau, Stettiner Straße, Höhe Krankenhaus. B191 Ortseingang Eldena, wenn ihr aus Karstadt kommt. B192 kurz vorm Ortsausgang Penzlin Richtung Neubrandenburg. B194 noch einer zwischen Grimmen und Schönwalde, Höhe Großbritannien. Groß-Lehm-Hagen, B196 zwischen Lankengranitz und Seerams, B321 in Warsow Richtung Bannernitz und zwischen Schwerin und Kriewitz hinterm Waldschlösschen, zwischen Godenswege und Holdorf, zwischen Katzow und Prezier beidseitig und noch einer in Neukloster in der Bergstraße. Habt ihr noch mehr entdeckt? Dann ruft gerne an. Studio Hotline ist die 0381 49 78 110. Denn keiner meldet mehr aktuelle Flitzerblitzer.
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Ihr hört Ostseewelle, Hitradio Mecklenburg-Vorpommern, jetzt mit einem Musikwunsch. Thorsten aus Wismar sitzt gerade noch mal seinen Jungs gemütlich zusammen und beim Kartenkloppen wünscht die sich 74, 75.

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0: Ihr hört Ostseewelle am Donnerstag. Für viele von euch noch ein halbes Stündchen Spätschicht. Da begleiten wir euch natürlich auch noch gern dabei. Rockig melancholisch wird's gleich mit den Goo Goo Dolls. Und dazu noch ein aktueller Hit von Michael Schulte. Richtiger Ohrwurm, 5 a.m. Gerne dranbleiben. 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
0: Ostseewelle mit dem Wetter. Ja, und da haben wir heute Abend mal ein paar dickere Wolken dabei oder auch hier klare Sicht in die Sterne. Ansonsten bleibt es meistens aber trocken bei Temperaturen so um die 22 Grad. Der Zwei-Tage-Trend. Morgen am Freitag, da erwartet uns ein etwas ungemütlicher Tag. Kleinen Pulli anziehen, würde ich sagen. Viele dicke Wolken, dazu Schauer und Gewitter dabei. Hier und da sogar Unwetter. Ja, Starkregen, Hagel, Sturmböen, alles möglich. Aber es wird ziemlich warm, 27 Grad an der Spitze. Und übermorgen am Samstag einfach viele dicke Wolken, immer noch grau und dazu auch nass und 24 Grad maximal. 21.30 Uhr, Ostseewelle, der beste Verkehrsservice für unser Land. Achtung A20 Richtung Berlin, zwischen Stralsund und Greifswald sind Rehe am Fahrbahnrand. Fahrt schön vorsichtig. Die Flitzerblitzer stehen, einmal auf der A24 Richtung Hamburg, zwischen Zarrentin und Gallin und Richtung Berlin hinter Mainburg. Dann B96 auf dem Rügenzubringer Richtung Inselhöhe, Rastplatz Rügenblick. B104 Ortsausgang Löcknitz Richtung Pasewalk, beidseitig. B191 Ortseingang Eldena, wenn ihr aus Karstadt kommt. B192 kurz vorm Ortsausgang Penzlin Richtung Neubrandenburg. B196 zwischen Lankengranitz und Seerams. B321 zwei Stück, einmal in Warsow Richtung Bandenitz und zwischen Schwerin und Kriewitz hinterm Waldschlösschen. Zwischen Godenswege und Holdorf noch einer und in Neukloster in der Bergstraße. Habt ihr noch welche entdeckt? Dann ruft gerne an, Studio-Hotline ist die 0381 49 78 110. Denn keiner meldet mehr aktuelle Flitzerblitzer.
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Welle am Donnerstag um 21.45 Uhr. Und ich kann mir vorstellen, viele von euch freuen sich bestimmt heute schon. 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Was genau er zu sagen hat, das hört ihr morgen im Guten Morgen um kurz nach 7 hier bei

0: Dienstag. Die Nachtschicht ist eingetrudelt. Herzlich willkommen und vielen Dank, dass wir euch bei der Arbeit begleiten dürfen. Da gibt's doch gleich mehr von der meisten Musik mit allen aktuellen Hits. Einer, den ihr auf jeden Fall richtig doll liebt, mit dem starten wir direkt durch. Run, Run, River mit dabei. Und dazu auch noch der aktuelle Hit von unserem guten Morgenmann Uwe Wollitzer. Der ist bestimmt schon gerade am Pennen und schläft sich aus. Gerade weil er ja morgen früh wieder um 7.40 Uhr fit sein muss für Schlag den Wollitzer, das schnellste und beliebteste Guten Morgen-Quiz des Landes. Desire heißt sein aktueller Hit. Den haben wir mit dabei in der nächsten halben Stunde. Also gerne dranbleiben.
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5: Zusätzliche Termine im Fall Fabian stehen fest. Zwei Tote nach Angriff an Brandenburger Schule. Guten Abend, ich bin Adrian Mützel. Die nötigen Extratermine im Mordprozess Fabian aus Güstrow stehen fest. Diese Verhandlungstage sind nötig, weil es neue Beweisanträge gibt. Ostseewelle-Reporter Alexander Stuth.
6: Die Kammer am Rostocker Landgericht berät aktuell noch über die gestellten Beweisanträge der Verteidigung. Ein Antrag könnte den Fall noch komplett ins Wanken bringen. Da geht es um ein rechtsmedizinisches Gutachten. Dort soll noch mal genau geklärt werden, wie lange der Körper gebrannt haben könnte. So könnte sich der zeitliche Ablauf des Tattages ändern, auf den sich die Anklage stützt. Rechtsanwalt Thomas Löcker sagte mir auch, dass die Angeklagte sich wohl nicht weiter vor Gericht äußert. Das würde sie nicht durchstehen. Morgen wird der Prozess am Rostocker Landgericht fortgesetzt. Ein Zeuge aus dem familiären Umfeld von Gina H. ist geladen.
5: Bei der Landtagswahl am 20. September treten hier im Land deutlich weniger Kandidaten an als bei der Wahl 2021. Damals hatten 464 Bewerber ihren Hut in den Ring geworfen, jetzt 402. Auch sind es weniger Parteien. Vor 4 Jahren sind es 24 gewesen, jetzt 19. Und auch der Frauenanteil ist zurückgegangen. Die Altersspanne der Bewerber für den neuen Landtag reicht von 18 bis 89 Jahren.
4: Deutschland und die Welt.
5: An einer Schule in Gosen-Neuzittau in Brandenburg sind heute 2 Menschen getötet worden. Ein 19-Jähriger soll eine 18-jährige Schülerin mit einem Messer angegriffen haben. Ein Hausmeister ist dazwischen gegangen, auch er ist tödlich verletzt worden. Den Angreifer hat die Polizei festgenommen. Der Bereich um die Schule ist weiträumig abgesperrt worden. Die Löhne in Deutschland steigen weiter schneller als die Verbraucherpreise. Im 2. Quartal des Jahres hatten die Arbeitnehmer rund 1,5% mehr zur Verfügung als im Vorjahr. Allerdings sind wir jetzt schon im 3. Quartal. Und vom Institut für Weltwirtschaft in Kiel heißt es, dass die Inflation im Rest des Jahres wieder höher ausfallen würde. 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Und jetzt das Wetter.
0: Es ist und bleibt ein ruhiger Abend, / ruhige Nacht. Also wir haben einfach einige Wolken am Nachthimmel. Es bleibt aber meistens trocken, bei Temperaturen so um die 20, 21 Grad. Der 2-Tage-Trend, morgen am Freitag, da erwartet uns insgesamt ein grauer Tag. Ab Nachmittag sind auch Schauer und auch Gewitter möglich. Örtlich haben wir auch Gefahr vor Unwettern, ja, also Starkregen, Hagel, dollere Sturmböen, alles mit dabei. Also da vielleicht ein bisschen, es wird einfach ein bisschen ungemütlich. Bis 27 Grad. Und übermorgen am Samstag, da haben wir auch viele dicke Wolken. Mal mehr Sonne, mal weniger. Auch Schauer sind dabei. Bis zu 24 Grad. 22.03 Uhr, Ostseewelle, der beste Verkehrsservice für unser Land. Alles frei soweit auf den Straßen. Die Flitzerblitzer stehen auf der A24 Richtung Hamburg zwischen Zarrentin und Galin, Richtung Berlin hinter Mainburg. B96 auf dem Rügenzubringer Richtung Inselhöhe Rastplatz Rügenblick. B104 Ortsausgang Löcknitz Richtung Pasewalk, beidseitig. Dann haben wir noch einen auf der B189 zwischen Pritzwalk und Wittstock Höhe Chemnitz, beidseitig. B191 Ortseingang Eldena, wenn ihr aus Karstadt kommt. B192 kurz vorm Ortsausgang Penzlin Richtung Neubrandenburg. B196 zwischen Lankengranitz und Seerams. B321 in Warsow Richtung Bandenitz und zwischen Schwerin und Kriewitz noch einer hinterm Waldschlösschen. Zwischen Markgrafenheide und Hinrichshagen auf dem Waldparkplatz. Und noch einer in Wismar am Weißen Stein stadtauswärts. Keiner meldet mehr aktuelle Flitzerblitzer.
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1: Ich bin Thomas Brockt. Die Fraktionen von Union und SPD schließen Änderungen am Rentenkonzept der Koalition nicht aus. Kein Gesetz gehe so aus dem Bundestag, wie es hineinkomme, sagte Unionsfraktionschef Frei bei einer gemeinsamen Klausurtagung in Münster.
2: Der Koalition stehen turbulente Wochen bevor. Die drei Landtagswahlen könnten CDU und SPD durchrütteln. Parallel dazu will die Regierung ihr Reformpaket umsetzen und hier gibt es noch Streitpunkte, vor allem bei der Rente mit 63. Die soll abgeschafft werden, doch daran gibt es intern Kritik. Es könnte auf Ausnahmen hinauslaufen für alle, die nicht in der Lage sind, länger als 45 Jahre zu arbeiten, wegen des harten Jobs oder der Gesundheit. Das Treffen in Münster soll die Fraktionen zusammenschweißen und Vertrauen schaffen, damit die Regierung stabil bleibt. Thomas Bremser, Redaktion.
1: Bei der katastrophalen Sturzflut in der Gebirgsregion zwischen Nepal und China sind laut jüngsten Angaben der nepalesischen Polizei 389 Menschen ums Leben gekommen. Zuletzt war von 359 Toten allein in Nepal die Rede. China hat bisher 3 Tote bestätigt. Dort hatte die Flut unter anderem einen Grenzübergang schwer getroffen. Hunderte Menschen werden noch vermisst, auch deutsche Touristen sind darunter. Die Auslosung der Ligaphase der Fußball Champions League hat den deutschen Clubs überwiegend machbare Aufgaben beschert. Nur für RB Leipzig kommt es hart. Der BVB muss lange Reisen machen.
3: Für Borussia Dortmund stehen dabei Reisen ins mehr als 4000 Kilometer entfernte Baku in Aserbaidschan zu Sabah FK und zum Vorjahresüberraschungsteam aus Norwegen Bodø Glimt an. Auf Bayern München wartet ein Auswärtsspiel bei Atletico Madrid an jenem Ort, wo auch das Endspiel stattfinden wird. Auf dem Weg dorthin dürfte der englische Meister FC Arsenal in der Ligaphase der stärkste Gegner sein. Reihenweise attraktive Gegner erhielt RB Leipzig. Neben dem Gastspiel bei Real Madrid geht es auch zu Manchester United und der VfB Stuttgart bekommt es unter anderem mit Galatasaray Istanbul zu tun. Dirk Zeitler, Nachrichtenredaktion.
1: Der SC Freiburg ist souverän in die Ligaphase der Fußball-Conference League eingezogen. Die Freiburger setzten sich im Playoff-Rückspiel gegen den FC Motherwell mit 4:1 durch. Schon das Hinspiel in Schottland hatte der SC mit 3:1 gewonnen.
4: Ihr hört Ostseewelle mit dem Blick aufs Wetter. Ja, und das ist heute Nacht hier und da ein bisschen bewölkter. Im Laufe der Nacht sind auch Schauer dabei, vor allem in Westmecklenburg. Und die Temperaturen fallen ab bis auf 15 Grad. Der Zwei-Tage-Trend, morgen am Freitag, da ist es den ganzen Tag dick bewölkt. Ab Nachmittag sind dann auch Schauer möglich, teilweise sogar Gewitter und hier und da auch Unwetter. Und dazu bleibt es sehr, sehr warm, 27 Grad an der Spitze. Und übermorgen am Samstag erst sonnig, trocken, später dann grau und nass bei bis zu 24 Grad.
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1: Ich bin Thomas Brockt. Nach der Sturzflut im Grenzgebiet zwischen Nepal und China bergen Retter immer mehr Tote. Nach neuen Angaben der nepalesischen Polizei sind mindestens 389 Menschen ums Leben gekommen. Mehr als 1300 Menschen werden noch vermisst, darunter auch einige deutsche Touristen.
2: Die Bilder sind wie aus einem Katastrophenfilm. Die ganze Region liegt unter dickem Schlamm. Dörfer und Infrastruktur sind zerstört. Erste Untersuchungen deuten auf einen gewaltigen Abbruch von Eis und Felsen hin. Dadurch könnte sich ein Fluss aufgestaut haben. Als die Blockade brach, wurden enorme Wassermassen freigesetzt. Die Armee hat derweil damit begonnen, hunderte Überlebende auszufliegen, darunter auch Ausländer. Auch der Dalai Lama zeigte sich heute bestürzt. Das Oberhaupt des tibetischen Buddhismus sprach allen Betroffenen sein Mitgefühl aus. Aus Bangkok, Carola Frenzen.
1: Die Fraktionen von Union und SPD schließen Änderungen am Rentenkonzept der Koalition nicht aus. Kein Gesetz gehe so aus dem Bundestag, wie es hineinkomme, sagte Unionsfraktionschef Frei bei einer gemeinsamen Klausurtagung in Münster.
3: Der Koalition stehen turbulente Wochen bevor. Die drei Landtagswahlen könnten CDU und SPD durchrütteln. Parallel dazu will die Regierung ihr Reformpaket umsetzen und hier gibt es noch Streitpunkte, vor allem bei der Rente mit 63. Die soll abgeschafft werden, doch daran gibt es intern Kritik. Es könnte auf Ausnahmen hinauslaufen für alle, die nicht in der Lage sind, länger als 45 Jahre zu arbeiten, wegen des harten Jobs oder der Gesundheit. Das Treffen in Münster soll die Fraktionen zusammenschweißen und Vertrauen schaffen, damit die Regierung stabil bleibt. Thomas Bremser, Redaktion.
1: Bei einer Gewalttat an einer Schule in Gosen-Neu-Zittau in Brandenburg sind eine Frau und ein Mann getötet worden. Ein Verdächtiger wurde vorläufig festgenommen. Die getötete Frau soll seine Ex-Freundin gewesen sein. Zunächst gab es Gerüchte um eine Amoktat an der Schule, was sich aber nicht bestätigte. Der SC Freiburg ist souverän in die Ligaphase der Fußball-Conference League eingezogen. Die Freiburger setzten sich im Playoff-Rückspiel gegen den FC Motherwell mit 4:1 durch. Schon das Hinspiel in Schottland hatte der SC mit 3:1 gewonnen.
4: Juhu, der Freitag ist angebrochen. Ihr hört Ostseewelle und wir haben das Wetter für euch. Ja, da haben wir heute Nacht einige dicke Wolken über ganz Mecklenburg-Vorpommern. Es bleibt aber meistens trocken. Bloß gen Westen hin ist mal ein Schauer möglich. Dazu kühlt es sich ein bisschen ab. 15 Grad haben wir heute Nacht Minimum. Im Laufe des Freitags heute wird es dann wieder den ganzen Tag bewölkt. Ab Nachmittag sind dann auch Schauer möglich, teilweise sogar Gewitter. Hier und da auch Unwetter. Dazu bleibt es sehr warm. 27 Grad haben wir an der Spitze. Der Zwei-Tage-Trend. Morgen am Samstag, da starten wir erst noch sonnig ins Wochenende. Später zieht sich das dann aber zu. Es wird auch nass. Schauer sind dabei bis 24 Grad. Und übermorgen am Sonntag genauso durchwachsen. 25 Grad maximal.
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1: Ich bin Thomas Brockt. Bei der katastrophalen Sturzflut in der Gebirgsregion zwischen Nepal und China sind laut jüngsten Angaben der nepalesischen Polizei 389 Menschen ums Leben gekommen. Zuletzt war von 359 Toten allein in Nepal die Rede. China hat bisher 3 Tote bestätigt. Dort hatte die Flut unter anderem einen Grenzübergang schwer getroffen. Hunderte Menschen werden noch vermisst, auch deutsche Touristen sind darunter. Die allermeisten Waldbrände in Deutschland gehen offenbar auf den Menschen zurück. Nach Angaben der Allianz Agrarversicherung haben nur etwa 3% der Feuer natürliche Ursachen. Wegen der Trockenheit sieht der Versicherer zugleich ein deutlich erhöhtes Risiko für große Brände.
2: Bei den aufgeklärten Waldbränden waren im vergangenen Jahr 95% auf menschliches Verhalten zurückzuführen. Häufig ging es um Fahrlässigkeit, etwa durch Zigaretten, Grillen oder Lagerfeuer, aber auch Brandstiftung spielte eine Rolle. Verschärft wird die Gefahr durch Trockenheit und vorgeschädigte Wälder, denn Hitze, Dürre und Borkenkäfer haben vielerorts Totholz und anderes leicht entzündliches Material hinterlassen. Thomas Bleskin, Nachrichtenredaktion.
1: Die UEFA bereitet im Streit um einen gescheiterten WM-Investorendeal ein Strafverfahren gegen FIFA-Präsident Infantino vor. Der Europäische Fußballverband verlangt dafür von der FIFA und beteiligten Finanzinstituten die Herausgabe von Dokumenten. Das geht aus einem Schreiben an ein Gericht im US-Bundesstaat Florida hervor.
3: Damit eskaliert der Machtkampf zwischen dem Europäischen Fußballverband und dem FIFA-Boss. Verdacht auf untreue Geschäftsbesorgung, so der Vorwurf gegen Infantino, den der UEFA-Präsident den europäischen Verbänden heute in Monaco im Detail erläutert hat. Was nichts anderes bedeutet als, jetzt soll Infantino auf juristischem Weg gestürzt werden. Wenn er verurteilt würde, könnte ihn das laut UEFA sogar ins Gefängnis bringen. Dabei will der Schweizer eigentlich nächstes Jahr wieder FIFA-Chef werden. Thomas Thonfeld, Sportredaktion.
1: Der FC Bayern München trifft in der Fußball-Champions-League-Gruppenphase daheim unter anderem auf den diesjährigen Finalisten Arsenal London. Das ergab die Auslosung in Monaco. Auswärts warten auf den FCB auch Atletico Madrid und Manchester United. Borussia Dortmund trifft auf Inter Mailand und ebenfalls auf Arsenal. RB Leipzig bekam schwierige Gegner in Real Madrid und Manchester City sowie Manchester United zugelost. Der VfB Stuttgart trifft unter anderem auf Inter Mailand, Atletico Madrid und Galatasaray. Istanbul.
4: Juhu, der Freitag ist angebrochen. Ihr hört Ostseewelle und wir haben das Wetter für euch. Ja, da haben wir heute Nacht einige dicke Wolken über ganz Mecklenburg-Vorpommern. Es bleibt aber meistens trocken. Bloß gen Westen hin ist mal ein Schauer möglich. Dazu kühlt es sich ein bisschen ab. 15 Grad haben wir heute Nacht Minimum. Im Laufe des Freitags heute wird es dann wieder den ganzen Tag bewölkt. Ab Nachmittag sind dann auch Schauer möglich, teilweise sogar Gewitter, hier und da auch Unwetter. Dazu bleibt es sehr warm, 27 Grad haben wir an der Spitze. Der Zwei-Tage-Trend. Morgen am Samstag, da starten wir erst noch sonnig ins Wochenende, später zieht sich das dann aber zu. Es wird auch nass, Schauer sind dabei, bis 24 Grad. Und übermorgen am Sonntag genauso durchwachsen, 25 Grad maximal.
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1: Ich bin Thomas Brockt. Die Fraktionen von Union und SPD schließen Änderungen am Rentenkonzept der Koalition nicht aus. Kein Gesetz gehe so aus dem Bundestag, wie es hineinkomme, sagte Unionsfraktionschef Frei bei einer gemeinsamen Klausurtagung in Münster.
2: Der Koalition stehen turbulente Wochen bevor. Die drei Landtagswahlen könnten CDU und SPD durchrütteln. Parallel dazu will die Regierung ihr Reformpaket umsetzen und hier gibt es noch Streitpunkte, vor allem bei der Rente mit 63. Die soll abgeschafft werden, doch daran gibt es intern Kritik. Es könnte auf Ausnahmen hinauslaufen für alle, die nicht in der Lage sind, länger als 45 Jahre zu arbeiten, wegen des harten Jobs oder der Gesundheit. Das Treffen in Münster soll die Fraktionen zusammenschweißen und Vertrauen schaffen, damit die Regierung stabil bleibt. Thomas Bremser, Redaktion.
1: Bei der katastrophalen Sturzflut in der Gebirgsregion zwischen Nepal und China sind laut jüngsten Angaben der nepalesischen Polizei 389 Menschen ums Leben gekommen. Zuletzt war von 359 Toten allein in Nepal die Rede. China hat bisher 3 Tote bestätigt. Dort hatte die Flut unter anderem einen Grenzübergang schwer getroffen. Hunderte Menschen werden noch vermisst, auch deutsche Touristen sind darunter. Die Auslosung der Ligaphase der Fußball Champions League hat den deutschen Clubs überwiegend machbare Aufgaben beschert. Nur für RB Leipzig kommt es hart. Der BVB muss lange Reisen machen.
3: Für Borussia Dortmund stehen dabei Reisen ins mehr als 4000 Kilometer entfernte Baku in Aserbaidschan zu Sabah FK und zum Vorjahresüberraschungsteam aus Norwegen Bodø Glimt an. Auf Bayern München wartet ein Auswärtsspiel bei Atletico Madrid an jenem Ort, wo auch das Endspiel stattfinden wird. Auf dem Weg dorthin dürfte der englische Meister FC Arsenal in der Ligaphase der stärkste Gegner sein. Reihenweise attraktive Gegner erhielt RB Leipzig. Neben dem Gastspiel bei Real Madrid geht es auch zu Manchester United und der VfB Stuttgart bekommt es unter anderem mit Galatasaray Istanbul zu tun. Dirk Zeitler, Nachrichtenredaktion.
1: Der SC Freiburg ist souverän in die Ligaphase der Fußball Conference League eingezogen. Die Freiburger setzten sich im Playoff-Rückspiel gegen den FC Motherwell mit 4:1 durch. Schon das Hinspiel in Schottland hatte der SC mit 3:1 gewonnen.
4: Ihr hört Ostseewelle mit dem Blick aufs Wetter. Ja, da haben wir heute Nacht einige dicke Wolken am Himmel, die tun uns aber meistens nichts. Nur im Westen ist mal ein Schauer möglich, bei Temperaturen bis 15 Grad runter. Im Laufe des Freitags heute, da wird es insgesamt ziemlich grau, ab Nachmittag dann auch nass. Schauer mit dabei, teilweise Gewitter und sogar Unwetter sind möglich. Dazu wird es warm, 27 Grad an der Spitze. Der Zwei-Tage-Trend. Morgen am Samstag, da starten wir zwar erst noch sonnig ins Wochenende, später zieht sich das dann aber zu und es kommt auch ein bisschen was runter und auch insgesamt ein bisschen frischer, 24 Grad maximal. Übermorgen am Sonntag, ähnlich durchwachsen,